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1: Um 3 Uhr mit Gabriela Kühne. Bei der FDP ist der Streit um die künftige Führung entschieden. NRW-Landeschef Höhne hat seine Kandidatur für den Bundesvorsitz zurückgezogen und will FDP-Vize werden. Aus Berlin, Dietrich Karl Meurer.
2: Damit bleibt Wolfgang Kubicki der einzige Kandidat für den Parteivorsitz. Der langjährige FDP-Vize will sich Ende Mai auf dem Bundesparteitag wählen lassen. Höhne und Kubicki sagten der FAZ, sie hätten den Schritt gemeinsam vorbereitet. Beide wollten die Partei wieder stärken und die Kräfte in der FDP bündeln. Die Liberalen stecken seit Monaten in einer schweren Krise. Bei der Bundestagswahl scheiterte die FDP an der 5%-Hürde und zog nicht mehr in den Bundestag ein.
1: Im Libanon sind laut Medienberichten 6 Menschen bei einem mutmaßlich israelischen Angriff getötet worden. 3 der Opfer seien Sanitäter gewesen, meldet die libanesische Nachrichtenagentur NNA. Eigentlich gilt zwischen Israel und der libanesischen Hisbollah eine Waffenruhe. Erst gestern ist bekannt geworden, dass diese um 45 Tage verlängert werden soll. Allerdings ist die Feuerpause schon vorher von beiden Seiten immer wieder gebrochen worden. Das US-Verteidigungsministerium verringert seine Truppenstärke in Europa. Unter anderem ist Polen betroffen. Aus Washington Benedikt Schepper.
3: Statt bereits stationierte Einheiten abzuziehen, seien nun angekündigte Verlegungen von Amerika nach Deutschland und Polen kurzfristig abgesagt worden, so US-Beamte gegenüber der Nachrichtenagentur AP. Allein 4000 Soldaten einer Panzerbrigade sollen in dieser Woche ihre Reise Richtung Osteuropa abgebrochen haben. Sowohl Demokraten als auch Republikaner äußerten sich kritisch zu dem Beschluss. Er sende ein falsches Signal, sowohl nach Russland als auch an die Partner in Europa.
1: Der Deutsche Ärztetag fordert ein Verkaufsverbot für Medikamente in Drogerien. Sie stellten für Patienten ein Risiko dar, heißt es in einer Erklärung der Ärztinnen und Ärzte, die seit Dienstag in Hannover beraten. Zu einer verantwortungsvollen Diagnostik gehörten Anamnese, eine körperliche Untersuchung, sowie gegebenenfalls die gemeinsame Entscheidung über therapeutische Maßnahmen. Der 130. Deutsche Ärztetag ist gestern in Hannover zu Ende gegangen. Die deutsche Eishockey-Nationalmannschaft ist mit einer Niederlage in die Weltmeisterschaft in der Schweiz gestartet. Die Mannschaft verlor ihr erstes Vorrundenspiel gegen Finnland mit 1:3. Das waren die Nachrichten. Das Wetter in Deutschland. Tagsüber zeitweise heiter, vermehrt Schauer und vereinzelt Gewitter, Höchstwerte 10 Grad an den Alpen bis 17 Grad in der Lausitz. Am Sonntag überwiegend trocken, im Westen später Schauer bei 13 bis 19 Grad. Die Zeit, es ist 3:03 Uhr.
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1: Um 4 Uhr mit Gabriela Kühne. Der nordrhein-westfälische FDP-Landeschef Höhne hat seine Kandidatur für den Bundesvorsitz seiner Partei zurückgezogen. Damit bleibt nur noch der frühere Bundestagsvizepräsident Kubicki im Rennen. Aus der Nachrichtenredaktion Viktor Kupka.
2: Die Entscheidung gab Höhne in einem gemeinsamen Interview mit seinem Parteikollegen Kubicki bekannt. Beide betonten, die Kräfte der FDP bündeln zu wollen. Der 74-jährige Kubicki will nun Chef der FDP werden, der 39-jährige Höhne sein erster Stellvertreter. Die FDP steckt derzeit in einer tiefen Krise. Bei der Bundestagswahl im Februar vergangenen Jahres scheiterte sie an der 5%-Hürde und flog aus dem Parlament. Sie sitzt nur noch in 6 der 16 Landesparlamente.
1: Das US-Verteidigungsministerium verringert seine Truppenstärke in Europa. Unter anderem ist Polen betroffen. Aus Washington, Benedikt Schäper.
3: Statt bereits stationierte Einheiten abzuziehen, seien nun angekündigte Verlegungen von Amerika nach Deutschland und Polen kurzfristig abgesagt worden, so US-Beamte gegenüber der Nachrichtenagentur AP. Allein 4000 Soldaten einer Panzerbrigade sollen in dieser Woche ihre Reise Richtung Osteuropa abgebrochen haben. Sowohl Demokraten als auch Republikaner äußerten sich kritisch zu dem Beschluss. Er sende ein falsches Signal, sowohl nach Russland als auch an die Partner in Europa.
1: In der Debatte über weitere Entlastungen hat der Vorsitzende der SPD-Fraktion Miersch einer Verlängerung des Tankrabatts eine Absage erteilt. Mobilität müsse zwar bezahlbar bleiben, sagte er der Augsburger Allgemein, aber die Gießkanne sei keine Dauerlösung. Er plädierte stattdessen für strukturelle Entlastungen wie etwa das geplante Steuerpaket. Dadurch bekämen untere und mittlere Einkommen mehr Luft als durch kurzfristige Prämien. Miersch unterstrich erneut, dass im Gegenzug Spitzenverdiener mehr Last tragen müssten. Die Schauspielerin Angelika Domröse ist tot. Wie die DEFA-Stiftung dem RBB bestätigt hat, starb die gebürtige Berlinerin im Alter von 85 Jahren. Aus Berlin, Axel Hofmann.
4: Im DDR-Kultfilm Die Legende von Paul und Paula spielte sie 1973 die Rolle ihres Lebens. Später verkörperte Domröse unter anderem die Kommissarin Vera Bilewski im Polizeiruf 110. In den 90er Jahren entdeckte sie auch die Regie für sich und inszenierte Theaterstücke. Zuletzt war sie 2012 in der Kinokomödie Bis zum Horizont dann links zu sehen. Seitdem wurde es still um sie.
1: Das waren die Nachrichten. Das Wetter in Deutschland. Tagsüber Wechsel aus Sonne, dichte Wolken und Schauern bei 10 bis 17 Grad. Die Zeit, es ist gleich 4.03 Uhr.
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1: Um 5 Uhr mit Gabriela Kühne. Der nordrhein-westfälische FDP-Landeschef Höhne hat seine Kandidatur für den Bundesvorsitz seiner Partei zurückgezogen. Damit bleibt nur noch der frühere Bundestagsvizepräsident Kubicki im Rennen. Aus der Nachrichtenredaktion Viktor Kupka.
2: Die Entscheidung gab Höhne in einem gemeinsamen Interview mit seinem Parteikollegen Kubicki bekannt. Beide betonten, die Kräfte der FDP bündeln zu wollen. Der 74-jährige Kubicki will nun Chef der FDP werden, der 39-jährige Höhne sein erster Stellvertreter. Die FDP steckt derzeit in einer tiefen Krise. Bei der Bundestagswahl im Februar vergangenen Jahres scheiterte sie an der 5%-Hürde und flog aus dem Parlament. Sie sitzt nur noch in 6 der 16 Landesparlamente.
1: In der Debatte über weitere Entlastungen hat der Vorsitzende der SPD-Fraktion Miersch einer Verlängerung des Tankrabatts eine Absage erteilt. Mobilität müsse zwar bezahlbar bleiben, sagte er der Augsburger Allgemeinen, aber die Gießkanne sei keine Dauerlösung. Er plädierte stattdessen für strukturelle Entlastungen wie etwa das geplante Steuerpaket. Dadurch bekämen untere und mittlere Einkommen mehr Luft als durch kurzfristige Prämien. Miersch unterstrich erneut, dass im Gegenzug Spitzenverdiener mehr Last tragen müssten. Das US-Verteidigungsministerium verringert seine Truppenstärke in Europa. Unter anderem ist Polen betroffen. Aus Washington Benedikt Schäper.
3: Statt bereits stationierte Einheiten abzuziehen, seien nun angekündigte Verlegungen von Amerika nach Deutschland und Polen kurzfristig abgesagt worden, so US-Beamte gegenüber der Nachrichtenagentur AP. Allein 4000 Soldaten einer Panzerbrigade sollen in dieser Woche ihre Reise Richtung Osteuropa abgebrochen haben. Teilweise bereits auf dem Weg zum Flughafen habe man sie zurückgerufen. Hintergrund sei eine Anweisung des zuständigen Verteidigungsministers Pete Hegseth, die Truppen zu reduzieren. Sowohl Demokraten als auch Republikaner äußerten sich kritisch zu dem Beschluss. Er sende ein falsches Signal sowohl nach Russland als auch an die Partner in Europa.
1: Die russische Zentralbank hat erfolgreich gegen die Blockade von russischem Vermögen in der Europäischen Union geklagt. Ein Gericht in Moskau entschied in erster Instanz, dass der belgische Finanzdienstleister Euroclear umgerechnet etwa 200 Milliarden Euro zahlen muss. Er verwaltet einen Großteil des festgesetzten Vermögens. Das Urteil war allgemein erwartet worden. Experten gehen davon aus, dass es den Weg dafür freimachen soll, europäisches Kapital, das in Russland liegt, zu beschlagnahmen. Das waren die Nachrichten. Das Wetter in Deutschland. Tagsüber Wechsel aus Sonne, dichten Wolken und Schauern bei 10 bis 17 Grad. Die Zeit, es ist 5.03 Uhr.
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1: Mit Michael Kruse, guten Morgen. Kubicki setzt sich im FDP-Machtkampf durch. USA ziehen weitere Soldaten aus Europa ab. Verdi ruft zu Warnstreiks bei IKEA auf. Das Wetter, viele Wolken, etwas Sonne und auch mal Regen möglich bei 11 bis 14 Grad. Der nordrhein-westfälische FDP-Landeschef Henning Höhne hat seine Kandidatur für den Bundesvorsitz seiner Partei zurückgezogen. Damit ist der Weg frei für den früheren Bundestagsvizepräsidenten Wolfgang Kubicki. Weitere Einzelheiten hat Viktor Kupka.
2: Die Entscheidung gab Höhne in einem gemeinsamen Interview mit seinem Parteikollegen Kubicki bekannt. Beide betonten, die Kräfte der FDP bündeln zu wollen. Der 74-jährige Kubicki will nun Chef der FDP werden, der 39-jährige Höhne sein erster Stellvertreter. Die FDP steckt derzeit in einer tiefen Krise. Bei der Bundestagswahl im Februar vergangenen Jahres scheiterte sie an der 5%-Hürde und flog aus dem Parlament. Sie sitzt nur noch in 6 der 16 Landesparlamente.
1: In der Debatte über weitere Entlastungen hat der Vorsitzende der SPD-Fraktion Matthias Mirsch einer Verlängerung des Tankrabatts eine Absage erteilt. Mobilität müsse zwar bezahlbar bleiben, sagte der Augsburger Allgemeinen, aber die Gießkanne sei keine Dauerlösung. Mirsch plädierte stattdessen für strukturelle Entlastungen, wie etwa das geplante Steuerpaket. Das käme besonders unteren und mittleren Einkommen zugute. Das US-Verteidigungsministerium verringert seine Truppenstärke in Europa. Betroffen ist unter anderem Polen. Aus Washington berichtet Benedikt Schäper.
3: Allein 4000 Soldaten einer Panzerbrigade sollen in dieser Woche ihre Reise Richtung Osteuropa abgebrochen haben. Teilweise bereits auf dem Weg zum Flughafen habe man sie zurückgerufen. Hintergrund sei eine Anweisung des zuständigen Verteidigungsministers Pete Hegseth, die Truppen zu reduzieren. Sowohl Demokraten als auch Republikaner äußerten sich kritisch zu dem Beschluss. Er sende ein falsches Signal sowohl nach Russland als auch an die Partner in Europa.
1: Obwohl an Bremer Schulen aktuell nahezu alle Stellen besetzt sind, fehlt weiter Personal, um den Unterricht abzudecken. Das geht aus einem internen Informationspapier der Bildungsbehörde hervor, das Buten-und-Binnen vorliegt. Grund sind langzeiterkrankte oder beurlaubte Lehrkräfte. Warum deren Ausfall erstmal nicht ersetzt werden kann, dazu Lisa-Maria Röhling.
4: Wie hoch die Zahl der für den Unterricht nicht zur Verfügung stehenden Lehrkräfte genau ist, geht aus dem Papier nicht hervor. Doch das ist weiterhin Lücken gibt, bestätigen auch mehrere Oberschulen. Das Problem lässt sich nicht wie zuletzt mit zusätzlichen Neueinstellungen lösen, da das Finanzressort eine Obergrenze für Lehrkraftstellen in Bremen vorgibt. Das Bildungsressort will nun mehr Lehrkräfte, die etwa in Behörden abberufen sind, in den Unterricht zurückholen, so heißt es in dem Papier. Zudem soll ein Vertretungspool für die Schulen diskutiert werden. Aus diesen sollen Lehrkräfte an den Schulen entstehende Unterrichtslöcher stopfen. Woher das Geld dafür kommen soll, ist aber noch unklar.
1: Die Gewerkschaft Verdi ruft die Beschäftigten des Möbelhauses IKEA in Bremerhaven und Niedersachsen für heute zu einem ganztägigen Warnstreik auf. Davon betroffen sind in Niedersachsen unter anderem die Niederlassungen in Brinkum, Oldenburg und Osnabrück. Verdi will damit den Druck auf die stockenden Tarifverhandlungen im Einzelhandel machen. Die Gewerkschaft verlangt unter anderem 7% mehr Geld, mindestens aber 225 Euro im Monat. Und das waren die Nachrichten mit Michael Kruse.
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1: Heute gibt's neben vielen Wolken ab und zu Sonnenschein. Dabei sind auch einige Schauer und kurze Gewitter nicht ausgeschlossen. Die Höchstwerte liegen bei 11 bis 14 Grad. Dazu weht ein starker Südwest- bis Westwind. Dabei sind richtig stürmische Böen möglich. Der Sonntag beginnt häufig trocken und sonnig. Tagsüber zieht es aber zu.
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1: Ein Sonnenaufgang am Meer ist etwas Einzigartiges. Ich liebe diese kleinen, sich täglich wiederholenden Wunder. Wie die Sonne am frühen Morgen langsam am Horizont ihre ersten Strahlen vorschickt. Erst nur eine kleine Sichel und dann erscheint sie selbst, um schließlich in kurzer Zeit aus dem Meer aufzutauchen und immer höher in den Himmel zu steigen. Diese roten, gelben, orangenen Strahlen. Dieses Farbenspiel zusammen mit dem glitzernden Wasser verzaubert mich. Wasser und Himmel haben etwas Besonderes. Auch die Luft wie aus Samt und Seide. Frisch, belebend, lusterweckend auf den neuen Tag. Ich sitze da am Strand, genieße diese besondere Zeit und dann ist da dieser Satz in meinem Kopf. Und nehme ich Flügel der Morgenröte und flöge ans äußerste Meer. Gott ist da. Für mich beschreiben diese alten Worte aus der Bibel genau mein Gefühl beim Anblick des Sonnenaufgangs. Endlose Weite in den Farben des Morgens. Freiheit und Lebensfreude, Staunen über all die Wunder, die Gott gemacht hat. Mir tut diese Verbindung gut mit dem Psalmdichter, der vor so langer Zeit auch diese Gedanken und Gefühle hatte. Dieses zeitlose Wissen, Gott ist da. Egal, wohin ich fliegen oder gehen würde, Gott begleitet mich. Er weiß, dass ich kommen werde und erwartet mich. Ich brauche keine Angst vor morgen zu haben, denn auch da wird Gott sein. Diese Worte drücken für mich eine tiefe Hoffnung aus. Oft sogar Hoffnung gegen alle Vernunft. Wenn mal wieder die Welt über mir zusammenbricht, mein bisheriges Leben kräftig durcheinandergeworfen wird, wenn mich Menschen tief verletzen mit ihren Worten und Dingen, die sie tun, wenn mir die Gespenster der Nacht keinen Schlaf lassen, dann ist es Zeit für den Sonnenaufgang. Für Gott, der sagt, wenn auch vieles im Leben ungewiss ist, die Sonne wird jeden Morgen wieder aufgehen. Darauf kann ich mich verlassen. Und wie die Sonne jeden Morgen aufgeht, gibt Gott mir Hoffnung, dass es weitergeht. Dass es Lösungen geben wird, dass Veränderung manchmal nötig ist, oft sogar möglich. Was sich nicht verändert, ist Gottes Treue und Liebe zu mir. Was sich nicht verändert, ist der zauberhafte Anblick der aufgehenden Sonne über dem Meer.
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1: Mit Jens Farbig, guten Morgen. SPD-Fraktionschef Miersch ist gegen eine Verlängerung des Tankrabatts. USA töten angeblich den Vizechef der Terrorgruppe Islamischer Staat. In Bremen fehlen weiterhin Lehrkräfte. Das Wetter, Sonne und Wolken, einzelne Schauer bei bis zu 14 Grad. SPD-Fraktionschef Matthias Miersch stellt eine Verlängerung des Tankrabatts in Frage. Er plädiert stattdessen für strukturelle Entlastungen, zum Beispiel durch die geplante Steuerreform. Aus der Nachrichtenredaktion Birgit Sagemann.
2: Mobilität muss bezahlbar bleiben, aber die Gießkanne ist keine Dauerlösung, sagte Miersch der Augsburger Allgemeinen. Zwar sei es erstmal gut, dass die Mineralölsteuersenkung wirke und bei den Verbrauchern ankomme, aber mittelfristig hält der SPD-Fraktionschef zielgenaue Entlastungen für nötig. Das geplante Steuerpaket werde insbesondere unteren und mittleren Einkommen mehr Luft verschaffen als kurzfristige Prämien, so Miersch. Gleichzeitig bekräftigte er die SPD-Forderung nach einer höheren Besteuerung von Spitzenverdienern. Diejenigen, die sehr viel haben, müssten auch zur Entlastung der Mitte beitragen.
1: Der Vizechef der Terrormiliz Islamischer Staat, Abu Bilal al-Minuki, ist nach Angaben von US-Präsident Trump getötet worden. Das sei bei einem gemeinsamen Einsatz von US- und nigerianischen Streitkräften geschehen, so Trump auf seiner Online-Plattform Truth Social. Der US-Präsident dankte der nigerianischen Regierung für die Zusammenarbeit bei dem Einsatz. Weitere Einzelheiten sind noch nicht bekannt. Mercedes-Benz hat sich offen für einen Einstieg in die Rüstungsproduktion gezeigt. Das sagte Konzernchef Ole Källenius der Zeitung Wall Street Journal. Er denke, es sei völlig klar, dass Europa seine Verteidigungsfähigkeit ausbauen müsse. Sollten wir dabei eine positive Rolle spielen können, wären wir dazu bereit, so der Mercedes-Chef. Nach zweitägigen Verhandlungen in Washington haben sich Israel und Libanon gestern auf eine Verlängerung der Waffenruhe um 45 Tage geeinigt. Die derzeit geltende Waffenruhe wäre am Sonntag ausgelaufen. Trotz der Verlängerung dauern die Gefechte im Libanon zwischen Israel und der Hisbollah-Miliz an. Moritz Behrendt berichtet.
3: Bei einem israelischen Luftangriff im Südlibanon sind am späten Abend 6 Menschen getötet worden. Nach Angaben der staatlichen libanesischen Nachrichtenagentur NNA wurde ein Zentrum des Zivilschutzes getroffen. Unter den Toten seien 3 Sanitäter. Der Angriff folgte kurz auf die Ankündigung, dass die Waffenruhe zwischen Israel und dem Libanon um weitere 45 Tage verlängert worden sei. Aus der libanesischen Delegation hieß es, dies verschaffe den Libanesen Luft zu atmen und biete Zeit, um die staatlichen Institutionen zu stärken und einen Weg hin zu andauernder Stabilität aufzubauen. Bereits bislang hatte ein Monat lang eine Feuerpause gegolten, allerdings hat es in diesem Zeitraum weiterhin tägliche Angriffe und Gefechte gegeben. Die pro-iranische Hisbollah hat auf Ziele in Israel gefeuert und auf israelische Soldaten, die in den Libanon einmarschiert sind. Durch israelische Angriffe wurden während der Waffenruhe mehr als 400 Menschen im Libanon getötet.
1: Bei den Filmfestspielen in Cannes ist der Hollywood-Star John Travolta mit der Ehrenpalme für sein Lebenswerk ausgezeichnet worden. Der 72-Jährige zeigte sich sichtlich bewegt, das sei größer als ein Oscar, sagte er. Travolta präsentiert in Cannes sein Regiedebüt, den Film Nachtflug nach L.A. Obwohl an Bremer Schulen nahezu alle Stellen besetzt sind, fehlt weiter Personal, um den Unterricht abzudecken. Das geht aus einem internen Infopapier der Bildungsbehörde hervor, das Buten und Binnen vorliegt. Grund sind Langzeiterkrankte und beurlaubte Lehrkräfte und deren Ausfall kann erstmal nicht ersetzt werden. Warum? Dazu aus der Regionalredaktion Buten und Binnen, Lisa Maria Röhling.
4: Wie hoch die Zahl der für den Unterricht nicht zur Verfügung stehenden Lehrkräfte genau ist, geht aus dem Papier nicht hervor. Doch dass es weiterhin Lücken gibt, bestätigen auch mehrere Oberschulen. Das Problem lässt sich nicht wie zuletzt mit zusätzlichen Neueinstellungen lösen, da das Finanzressort eine Obergrenze für Lehrkraftstellen in Bremen vorgibt. Das Bildungsressort will nun mehr Lehrkräfte, die etwa in Behörden abberufen sind, in den Unterricht zurückholen, so heißt es in dem Papier. Zudem soll ein Vertretungspool für die Schulen diskutiert werden. Aus diesem sollen Lehrkräfte an den Schulen entstehende Unterrichtslöcher stopfen. Woher das Geld dafür kommen soll, ist aber noch unklar.
1: Werder Bremen steht vor dem letzten Spiel in dieser Bundesliga-Saison. Im Weserstadion ist am Nachmittag Borussia Dortmund zu Gast. Aus der Sportredaktion Heiko Neugebauer.
5: Rein sportlich geht es für beide Teams um nichts mehr. Dortmund ist und bleibt Tabellenzweiter. Die Bremer könnten sich sogar noch um 1 bis 2 Plätze in der Tabelle hocharbeiten, was bei der Verteilung der Fernsehgelder eine höhere Summe bedeuten würde. Für Trainer Daniel Thun geht es heute vor allem darum, sich mit einer guten Leistung von den Fans zu verabschieden, auch aus Dankbarkeit für die dauerhafte Unterstützung. Unterstützung des Publikums über die gesamte Spielzeit. Wie zu jedem letzten Heimspiel einer Saison gibt es auch diesmal wieder einen Fanmarsch, der sich um 12 Uhr auf dem Bremer Marktplatz Richtung Stadion auf den Weg macht. Mit Verkehrsbehinderung dürfte also zu rechnen sein.
1: Und das waren Nachrichten mit Jens Farbig.
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6: In Bremen am Dom haben wir 7 Grad, in Cuxhaven am Schloss Ritzebüttel 8 und am Oldenburger Schloss 7 Grad. Und wir haben es heute mit wechselhaftem Schauerwetter zu tun, also etwas Sonne, aber auch immer wieder Schauer bei Temperaturen von 11 Grad auf den Inseln, 14 Grad im Binnenland. Und dazu weht der Wind mäßig an der Nordsee, aber auch frisch bis stark aus Südwest bis West. Und es kann zum Teil auch starke bis stürmische Böen geben, an der See tatsächlich auch. Dann ziemlich ordentlich. In der Nacht lassen die Schauer allmählich nach. Die Luft kühlt ab auf Werte um 7 bis 3 Grad und der morgige Sonntag, der beginnt dann sonnig oder leicht bewölkt und trocken. Tagsüber kann es aber auch wieder ein bisschen regnen. Die Höchstwerte steigen bis zum Nachmittag auf 14 Grad auf den Inseln, ansonsten bis 17 Grad.
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6: Da war eine Meldung für Bohmte. Hier werden die Anwohner wegen eines Brandes gebeten, die Fenster zu schließen und die Lüftung abzustellen. Auf der B51 Osnabrück-Diepholz zwischen Öhlingen und Bohmte behindert dann auch Rauch die Sicht.
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6: Ja, und kaum haben Sie Ihr Radio an, schon kommt die Liebe durch. Travis hören wir hier mit Love Will Come Through. Ich will aber auch noch mit Katrin Krämer wünschen. Schönen guten Morgen.

Der Samstagmorgen auf Bremen 2 und eine Woche wie 7 Tage Regenwetter neigt sich dem Ende zu. Schlag heute Nacht 0 Uhr sollen die Eisheiligen, die uns die kalten Temperaturen, eisigen Windböen und Regenschauer beschert haben, ja eigentlich ihren Hut genommen haben. Offiziell sind sie nun vorbei. Der Mai kann sich also ab sofort im allerschönsten Lichte zeigen und hat diese Absicht auch ab nächster Woche dann. Bis dahin läuft er sich übers Wochenende noch ein bisschen warm. Heiratswillige und Wütige können dann endlich wieder nur im Konfettiregen auf den Stufen des Standesamtes stehen. Um Hochzeiten im Wonnemonat geht's bei uns heute auch, aber erst nach 22:30, 7 Uhr und gleich 11 Minuten ist es nun. Und da möchte Eric Clapton erstmal zu seinem Recht kommen. Kommt er auch.

0: Bremen 2 am Samstagmorgen. Das war Musik von der britischen Musikerin Emily Moss alias Emmy the Great mit ihren Dandelions. Als Autorin ist sie neuerdings auch unterwegs, hat ihr erstes größeres Buch geschrieben, My Cantopop Nights, so heißt es. Ja, und damit kommen wir jetzt wieder zurück in die Niederungen der Politik. Er wolle nicht rund sein wie ein Kieselstein, hat er mal gesagt in der Sendung von Karin Mioska. Und Ecken und Kanten soll ein Politiker ja auch haben. Das wünschen sich die Wähler und mögen es nicht, wenn einer zu glatt daherkommt. Aber Friedrich Merz wird dann immer wieder für seinen ja oft polarisierenden Kommunikationsstil verurteilt. Gestern trat er auf dem Katholikentag auf und er war sehr bemüht darum zu verstehen, warum er viele Bürger nicht erreicht. Tim Astmann über den Kanzler und Kommunikator Friedrich Merz.
1: Am Ende dieser Woche saß Friedrich Merz auf einer Bühne in Würzburg. Vor ihm ein Saal voller Teilnehmer des Katholikentages und um seine Schultern ein Schal mit den Worten »Hab Mut, steh auf«. Das Motto des Treffens, es passt perfekt zur Botschaft des Kanzlers. Merz will das Land aufrütteln, die Bereitschaft für schmerzhafte Reformen schaffen. Aber er merkt, dass ihm das nicht ausreichend gelingt. Das Publikum in Würzburg erlebte einen sehr nachdenklichen Bundeskanzler.
2: Ich beschäftige mich in den letzten Wochen mit immer größerer Intensität mit der Frage, woran liegt das, dass es mir offensichtlich nicht gelingt, die Menschen im Lande hinreichend zu erreichen, auch zu überzeugen.
1: Das Problem ist dabei aus Sicht des Kanzlers, seine Art mit den Menschen zu reden.
2: Ich weiß, dass ich in meiner Kommunikation etwas verbessern muss, damit diese Botschaft besser verstanden wird. Das weiß ich.
1: Dass der Kanzler ein Kommunikationsproblem hat und das auch weiß, ist nicht neu. Dass er es so offen einräumt, allerdings schon. Merz arbeitet an sich. Ich muss noch mehr erklären, sagt er auf der Bühne in Würzburg. Und er will offenbar neben negativen Lagebeschreibungen stärker als bisher eine positive Aufbruchsstimmung vermitteln.
2: Ich möchte versuchen, ich gebe zu, der Versuch ist noch nicht erfolgreich abgeschlossen. Ich möchte versuchen, uns, dem Land, der Bevölkerung, trotz dieser Herausforderungen den Optimismus zu geben, dass wir es hinbekommen können.
1: Beim Katholikentag gab es nicht nur Applaus für den Kanzler, es wurde auch gepfiffen und gestört. Merz ließ sich davon nicht provozieren. Beim Bundeskongress des Deutschen Gewerkschaftsbundes einige Tage zuvor waren die Proteste lauter. Zum Beispiel, als der Kanzler die Notwendigkeit einer Rentenreform unterstrich und dafür ausgebuht wurde.
3: Das alles ist keine Bösartigkeit von mir oder von der Bundesregierung. Ja, meine Damen und Herren, das ist Demografie und Mathematik.
1: Trotz der Buhrufe beließ es der Kanzler bei dieser Spitze. Er hielt beim DGB offenkundig eine Rede, mit der er die Debatte nicht weiter anheizen wollte.
3: Diese Reformvorhaben sind keine Bedrohung, sondern sie sind eine große Chance. Sie sind eine große Chance, meine Damen und Herren.
1: Der Kanzler wird in den nächsten Wochen und Monaten voraussichtlich um viel Verständnis für die Reformen werben müssen. Er wird versuchen, dabei besser zu kommunizieren, Missverständnisse und Provokationen zu vermeiden. Merz ist allerdings ein Freund des offenen Wortes und er legt weiterhin schnell mal nach, auch wenn es vielleicht besser wäre, nichts zu sagen. Beispiel Katholikentag. Obwohl sein Verhältnis zu US-Präsident Trump gerade nicht das Beste ist, ließ sich der Kanzler ohne Not zu diesem Satz hinreißen.
2: Ich würde meinen Kindern heute nicht empfehlen, in die USA zu gehen, dort ausgebildet zu werden und dort zu arbeiten.
1: Friedrich Merz und seine Art, Dinge zu sagen. Die Auseinandersetzung des Kanzlers mit der eigenen Kommunikation, sie ist wohl noch nicht abgeschlossen.
0: Der selbstkritische Kanzler Friedrich Merz zeigte sich auf dem Katholikentag. Und über das Treffen der katholischen Kirche in Würzburg sprechen wir auch noch um kurz nach 7:30.

0: Danny and the Champions of the World waren das. 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
5: Mit Jens Farbig, guten Morgen. SPD-Fraktionschef Matthias Miersch stellt eine Verlängerung des Tankrabatts in Frage. Mobilität müsse bezahlbar bleiben, aber die Gießkanne sei keine Dauerlösung, sagte Miersch der Augsburger Allgemeinen. Er plädiert stattdessen für strukturelle Entlastungen, zum Beispiel durch die geplante Steuerreform. Das geplante Steuerpaket werde insbesondere unteren und mittleren Einkommen mehr Luft verschaffen als kurzfristige Prämien, so Miersch. Der Vizechef der Terrormiliz Islamischer Staat, Abu Bilal al-Minuki, ist nach Angaben von US-Präsident Trump getötet worden. Das sei bei einem gemeinsamen Einsatz von US- und nigerianischen Streitkräften geschehen, so Trump auf seiner Online-Plattform Truth Social. Der US-Präsident dankte der nigerianischen Regierung für die Zusammenarbeit bei dem Einsatz. Weitere Einzelheiten sind noch nicht bekannt. Nach zweitägigen Verhandlungen in Washington haben sich Israel und Libanon gestern auf eine Verlängerung der Waffenruhe um 45 Tage geeinigt. Trotz der Verlängerung dauern die Gefechte im Libanon zwischen Israel und der Hisbollah-Miliz an. Im Süden des Libanon wurden nach Angaben libanesischer Behörden mindestens 6 Menschen bei einem israelischen Angriff getötet. Die Hisbollah flog weitere Drohnenangriffe auf den Norden Israels. Obwohl an Bremer Schulen aktuell nahezu alle Stellen besetzt sind, fehlt weiter Personal, um den Unterricht abzudecken. Das geht aus einem internen Infopapier der Bildungsbehörde hervor, das Buden und Binnen vorliegt. Grund sind langzeiterkrankte oder beurlaubte Lehrkräfte. Sie können nicht ohne weiteres nachbesetzt werden, weil eben fast alle Stellen besetzt sind und es in Bremen eine Obergrenze für Stellen gibt. Die Gewerkschaft Verdi ruft die Beschäftigten des Möbelhauses IKEA in Bremerhaven und Niedersachsen für heute zu ganztägigen Warnstreiks auf. Davon betroffen sind in Niedersachsen unter anderem die Niederlassungen in Brinkum, Oldenburg und Osnabrück. Verdi plant Streikversammlungen vor Ort. Die Gewerkschaft will damit den Druck in den stockenden Tarifverhandlungen im Einzelhandel erhöhen. Und das waren Nachrichten mit Jens Farbig.
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0: Am Stadttheater in Bremerhaven 7 Grad, am Rathaus Sieke 7 und am Weiherberg in Worpswede ebenfalls 7 Grad. Dieser Samstag bringt wechselhaftes Schauerwetter bei Werten von 11 Grad auf den Inseln, 14 im Binnenland. In der Nacht lassen die Schauer allmählich nach. Die Luft kühlt sich dann ab auf bis zu 3 Grad. Und der morgige Sonntag bringt etwas Sonne, paar Wolken, bleibt erstmal trocken, aber im Laufe des Tages können wieder Regenschauer aufziehen. Das Ganze bei Höchstwerten von 14 bis 17 Grad.
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0: In Bohmte werden die Anwohner wegen eines Brandes gebeten, die Fenster zu schließen und die Lüftung abzustellen. Auf der B51 Osnabrück-Diepholz zwischen Öhlingen und Bohmte behindert Rauch die Sicht.
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0: Ja, herzlich willkommen bei uns. Sie wissen, dass wir zuverlässig Serientipps zum Wochenende liefern. Und das wollen wir auch gleich wieder tun nach Musik von Nada Surf.

0: Adele, Rolling in the Deep hier auf Bremen 2 am Samstagmorgen um genau 20 vor 8. Uniformen, Züge, Lager. Wenn es im Fernsehen um den Holocaust geht, dann ist das ja oft die Kulisse, um das Unbegreifliche sichtbar werden zu lassen. Die neue Arte-Serie Etty geht ganz anders mit dem Thema um. Erzählt wird eine Geschichte, die von Erinnerungen der niederländischen Jüdin und Schriftstellerin Etty Hillesum inspiriert ist, aber dann auch nahezu ohne diese genannten bekannten Bilder auskommt. Unsere Bremen 2 Filmkritikerin Anna Wollner hat die sechsteilige Serie gesehen. Guten Morgen, Anna.
1: Guten Morgen.
0: Was ist denn nun das Besondere an Etty?
1: Na, schon der erste Eindruck ist ungewöhnlich, denn man sieht Amsterdam, Fahrräder, moderne Kleidung, Smartphones, heutige Wohnungen und trotzdem erzählt die Serie von den Jahren 1941 bis 1943, also von der Zeit der deutschen Besatzung in den Niederlanden. Und Regisseur Hagai Levy, den viele von Entreatment oder Scenes of a Marriage kennen, der wollte wirklich bewusst keinen klassischen Historienstoff drehen.
0: Und was war dann seine Absicht?
1: Na, sein Ansatz war, die Gedanken von Etty Hillesum, die sind so modern, dass eine historische Rekonstruktion sie eher auf Distanz halten würde. Und genau deshalb funktioniert diese Serie auch so intensiv, denn Etty fühlt sich nicht wie ein Blick zurück an, sondern wie eine Geschichte über Gegenwart, über Radikalisierung und auch den Verlust von Menschlichkeit heute.
0: Was bekommen wir da jetzt zu sehen? Was wird erzählt?
1: Im Zentrum steht die jüdische niederländische Schriftstellerin Etty Hillesum, gespielt von der österreichischen Schauspielerin Julia Windischbauer. Eine junge Frau, Anfang 20, klug, widersprüchlich, lebenshungrig. Sie studiert, sie hat Affären, sie interessiert sich für Literatur, für Psychologie. Und sie lernt den Psychoanalytiker Julius Speer kennen, einen Schüler von Carl Gustav Jung. Er wird Therapeut, geliebter und spiritueller Begleiter für sie. Und während sich die Situation für Jüdinnen und Juden in Amsterdam immer weiter zuspitzt, beginnt Etty Tagebuch zu schreiben.
2: Ach, in diesem ganzen langen Brief ist alles so pathetisch und so wichtig hingeschrieben. Da bekomme ich fast Lust, mir selber ganz mütterlich über den Kopf zu streicheln und zu sagen, na, Etty, liebe Kleine, es wird alles schon in Ordnung kommen. Nehme dich selber und alle deine Gefühle und Gedanken bloß nicht so wichtig.
0: Anna? Hallo? Jetzt ist uns die Leitung weggebrochen, ausgerechnet nach diesem wirklich sehr eindrucksvollen Ton. Wollte Anna natürlich auch noch was sagen. Wir versuchen mal eben die Leitung dann auch wieder herzustellen.

So, und ich höre, Anna Wollner ist wieder in der Leitung. Hallo Anna, bist du wieder da? Ist sie anscheinend dann doch nicht, oder Anna? Dann machen wir hier einfach doch weiter mit der Musik.

0: So, und wir haben unsere Anna Wollner wieder diesmal am Telefon. Anna, du bist wieder da. Hallo?
1: Ja, hallo.
0: Ja, wir sprechen über Etty, dein Serientipp zum Wochenende. Eine Serie über den Holocaust, der sich so ganz anders darstellt, der anders erzählt wird. Wir haben einen Ausschnitt gehört, wo Etty so eine Art Monolog, inneren Monolog hat. Und sie sagte zum Schluss, nimm dich selber und alle deine Gefühle und Gedanken bloß nicht so wichtig. Was ist denn das überhaupt für ein Drehbuch? Worauf fußt das?
1: Ja, diese Texte gibt's wirklich. Sie wurden Jahrzehnte nach ihrem Tod veröffentlicht, gehören heute wirklich zu den eindrucksvollsten Dokumenten aus der Zeit des Holocaust. Und die Serie übernimmt viele Gedanken daraus wirklich fast wortwörtlich. Und oft hört man Ettys innere Stimme wie so ein Podcast oder ein Radiotagebuch aus dem Off.
0: Und das klingt alles, finde ich, wie du jetzt berichtet hast, nach so einem sehr doch bedächtig und zurückhaltend erzähltem Stoff. Funktioniert Etty in dieser Form dramaturgisch denn auch als Serie, der man ja folgen soll, weil auch Spannung aufgebaut werden muss?
1: Ja, gerade deshalb, denn es ist keine Serie über den Schrecken, wie wir es gewohnt sind in Film- und Serienumsetzung. Also es gibt nicht diese permanenten Gewaltbilder oder die Lagerrealität. Der Horror, der entsteht wirklich schleichend durch kleine Veränderungen, durch Blicke auf der Straße, durch Ausgrenzung im Alltag und vor allem auch durch die Frage, wie man Mensch bleibt in einer unmenschlichen Welt. Das ist der eigentliche Kern dieser Serie. Regisseur Hagai Levy, der interessiert sich weniger für die historische Chronologie als die innere Bewegung dieser Frau, denn Etty weigert sich zunehmend, andere Menschen zu hassen. Selbst diejenigen, die sie vernichten wollen. Und genau das macht die Serie manchmal fast schwer auszuhalten, weil sie permanent gegen unseren Wunsch nach klarer moralischer Einfachheit arbeitet.
0: Aber wirkt das jetzt auch anschaulich im Sinne von nahbar und nicht wie so ein konstruiertes Konzept?
1: Nee, gar nicht. Also es ist ein bisschen verkopft, aber es ist nicht moralisierend, weil Julia Windischbauer diese Figur unglaublich körperlich und direkt spielt. Sie macht aus Etty wirklich keine Heilige. Und die Serie zeigt sie auch als impulsiv, als sexuell frei, egoistisch, manchmal fast so ein Stück weit narzisstisch. Und das wird dadurch aber verständlich, was eigentlich verloren geht. Also viele Holocaust-Dramen, die erzählen ja von Opfern und Etty erzählt von einem Menschen voller Leben und danach erst vom Verlust dieses Lebens. Dazu kommt dann diese moderne Bildsprache. Das erzeugt ständig das Gefühl, das hier ist nicht abgeschlossen. Die Mechanismen von Faschismus und Entmenschlichung, die gehören nicht nur zur Vergangenheit.
0: Etty läuft am 21. Mai auf Arte. Für die erste Folge müssten Sie dann Ihren Fernseher ab 21.40 Uhr eingeschaltet haben oder Sie sehen die Serie in der Arte Mediathek. Das war unser Serientipp zum Wochenende auf Bremen 2. Ich habe mir den schon mal dick notiert. Vielen Dank, Anna Wollner, dafür. Danke.
1: Sehr gerne.

0: Counting Crows mit Vanessa Carlton in ihrem Big Yellow Taxi hier auf Bremen 2 um 8:05.
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1: Mit Jens Farbig, guten Morgen. SPD-Fraktionschef Miersch spricht sich gegen Verlängerung des Tankrabatts aus. USA töten angeblich den Vizechef der Terrormiliz Islamischer Staat. In Bremen fehlen trotz vollen Stellenplans weiterhin Lehrkräfte. Das Wetter Sonne und Wolken. Einige Schauer sind möglich bei bis zu 14 Grad. SPD-Fraktionschef Matthias Miersch stellt eine Verlängerung des Tankrabatts in Frage. Er plädiert stattdessen für strukturelle Entlastungen, zum Beispiel durch die geplante Steuerreform. Aus der Nachrichtenredaktion Birgit Sagemann.
2: Mobilität muss bezahlbar bleiben, aber die Gießkanne ist keine Dauerlösung, sagte Miersch der Augsburger Allgemeinen. Zwar sei es erstmal gut, dass die Mineralölsteuersenkung wirke und bei den Verbrauchern ankomme, aber mittelfristig hält der SPD-Fraktionschef zielgenaue Entlastungen für nötig. Das geplante Steuerpaket werde insbesondere unteren und mittleren Einkommen mehr Luft verschaffen als kurzfristige Prämien, so Miersch. Gleichzeitig bekräftigte er die SPD-Forderung nach einer höheren Besteuerung von Spitzenverdienern. Diejenigen, die sehr viel haben, müssten auch zur Entlastung der Mitte beitragen.
1: Der Vizechef der Terrormiliz Islamischer Staat, Abu Bilal al-Minuki, ist nach Angaben von US-Präsident Trump getötet worden. Das sei bei einem gemeinsamen Einsatz von US- und nigerianischen Streitkräften geschehen, so Trump auf seiner Online-Plattform Truth Social. Der US-Präsident dankte der nigerianischen Regierung für die Zusammenarbeit. Weitere Einzelheiten sind noch nicht bekannt. Nach zweitägigen Verhandlungen in Washington haben sich Israel und Libanon gestern auf eine Verlängerung der Waffenruhe um 45 Tage geeinigt. Die derzeit geltende Waffenruhe wäre am Sonntag ausgelaufen. Trotz der Verlängerung dauern die Gefechte im Libanon zwischen Israel und der Hisbollah-Miliz an, Moritz Behrendt berichtet.
3: Bei einem israelischen Luftangriff im Südlibanon sind am späten Abend 6 Menschen getötet worden. Nach Angaben der staatlichen libanesischen Nachrichtenagentur NNA wurde ein Zentrum des Zivilschutzes getroffen. Unter den Toten seien 3 Sanitäter. Der Angriff folgte kurz auf die Ankündigung, dass die Waffenruhe zwischen Israel und dem Libanon um weitere 45 Tage verlängert worden sei. Aus der libanesischen Delegation hieß es, dies verschaffe den Libanesen Luft zu atmen und biete Zeit, um die staatlichen Institutionen zu stärken und einen Weg hin zu andauernder Stabilität aufzubauen. Bereits bislang hatte ein Monat lang eine Feuerpause gegolten, allerdings hat es in diesem Zeitraum weiterhin tägliche Angriffe und Gefechte gegeben. Die pro-iranische Hisbollah hat auf Ziele in Israel gefeuert und auf israelische Soldaten, die in den Libanon einmarschiert sind. Durch israelische Angriffe wurden während der Waffenruhe mehr als 400 Menschen im Libanon getötet.
1: Obwohl an Bremer Schulen aktuell nahezu alle Stellen besetzt sind, fehlt weiter Personal, um den Unterricht abzudecken. Das geht aus einem internen Infopapier der Bildungsbehörde hervor, das Bund nun binnen vorliegt. Grund sind langzeiterkrankte oder beurlaubte Lehrkräfte und deren Ausfall kann erstmal nicht ersetzt werden. Warum? Dazu aus der Regionalredaktion Bund nun binnen, Lisa Maria Röhling.
4: Wie hoch die Zahl der für den Unterricht nicht zur Verfügung stehenden Lehrkräfte genau ist, geht aus dem Papier nicht hervor. Doch dass es weiterhin Lücken gibt, bestätigen auch mehrere Oberschulen. Das Problem lässt sich nicht wie zuletzt mit zusätzlichen Neueinstellungen lösen, da das Finanzressort eine Obergrenze für Lehrkraftstellen in Bremen vorgibt. Das Bildungsressort will nun mehr Lehrkräfte, die etwa in Behörden abberufen sind, in den Unterricht zurückholen, so heißt es in dem Papier. Zudem soll ein Vertretungspool für die Schulen diskutiert werden. Aus diesen sollen Lehrkräfte an den Schulen entstehende Unterrichtslöcher stopfen. Woher das Geld dafür kommen soll, ist aber noch unklar.
1: Die Gewerkschaft Verdi ruft die Beschäftigten des Möbelhauses IKEA in Bremerhaven und Niedersachsen für heute zu ganztägigen Warnstreiks auf. Davon betroffen sind in Niedersachsen unter anderem die Niederlassungen in Brinkum, Oldenburg und Osnabrück. Verdi plant Streikversammlungen vor Ort. Die Gewerkschaft will damit den Druck in den stockenden Tarifverhandlungen im Einzelhandel erhöhen. Die Möbelhäuser sind aber trotzdem geöffnet. Werder Bremen empfängt zum Saisonabschluss der Fußball-Bundesliga heute Borussia Dortmund. Dem BVB ist die Vizemeisterschaft nicht mehr zu nehmen und Werder Bremen hat den Klassenerhalt geschafft. Sportlich geht es also um nichts mehr. Spannend ist es aber im Abstiegskampf in der Bundesliga. Axel Pusitzky berichtet.
5: Es ist ein Finale, in dem die Spannung nicht größer sein könnte. Die drei letzten, Wolfsburg, Heidenheim und St. Pauli, haben alle 26 Punkte. Kurioserweise treffen im direkten Duell St. Pauli und Wolfsburg auch noch aufeinander. Heidenheim hat mit Mainz, für die es um nichts mehr geht, den scheinbar leichtesten Gegner. Im Kampf um die Champions League, Bayern, Dortmund und Leipzig sind bereits qualifiziert, hat der VfB Stuttgart die besten Karten. Die Schwaben spielen auswärts in Frankfurt. Aber auch Hoffenheim hat noch Chancen auf die Königsklasse, muss dafür aber in Gladbach gewinnen. Die Meisterschale wird in München an die Bayern nach deren Heimspiel gegen den 1. FC Köln übergeben.
1: Und das waren Nachrichten mit Jens Farbig.
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6: Am Funkhaus von Radio Bremen 8 Grad, am Funkturm Kirchlinteln 7 Grad und am Kurhaus auf Norderney 9 Grad. Heute wechselhaftes Schauerwetter bei Temperaturen von bis zu 14 Grad. Es wird sehr windig, vor allem an der Nordsee gibt es dann auch schon mal stürmische Böen. In der Nacht lassen die Schauer allmählich nach bei Werten um dann nochmal sehr kühlen 7 bis 3 Grad, die im Binnenland. Und der morgige Sonntag beginnt ganz freundlich mit ein bisschen Sonne, paar Wölkchen. Tagsüber wird es aber auch wieder Regenschauer geben. Die Höchstwerte, die steigen bis auf 14 Grad auf den Inseln. Ansonsten soll es bis 17 Grad dann doch schon werden.
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6: Da haben wir keine Meldung vorliegen und wünschen Ihnen einen guten Start in diesen Tag.
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6: Einen wunderschönen guten Morgen wünschen wir hier aus der Bremen 2 Redaktion. Russlands Wirtschaft schrumpft. Ist das vielleicht doch auch schon ein Zeichen für die Talfahrt des russischen Präsidenten, was seine Macht im Land angeht? Wir wollen das gleich mit der Historikerin Susanne Schattenberg hier von der Uni Bremen besprechen.

0: Jimmy Cullum hier auf Bremen 2, der Samstagmorgen um 13 Minuten nach 8. Seinen alten Kumpel Gerhard Schröder in der Vermittlerrolle, um den Ukraine-Krieg zu beenden. So stellte sich der russische Präsident vor. Und davon mag man halten, was man will, aber die Frage ist ja auch, welche Botschaft Russland damit nun sendet. Einerseits bekräftigte Putin doch stets friedenswillig zu sein, mit ihm könne man doch reden. Andererseits greift er die Ukraine gerade wieder besonders heftig an. Wie passt das zusammen? Wie steht es eigentlich um Putins Macht im eigenen Land? Darüber spreche ich nun mit der Historikerin und Direktorin der Forschungsstelle Osteuropa an der Universität Bremen, Susanne Schattenberg. Schönen guten Morgen.
1: Schönen guten Morgen.
0: Wie ernst sind denn eigentlich solche Verhandlungsangebote aus dem Kreml gemeint?
1: Gar nicht ernst. Ich denke, das ist ein reines Ablenkungsmanöver, das Putin jetzt lanciert hat, um abzulenken von seiner sehr mageren Siegesparade, aber auch von der Schwäche der Armee, also dem mangelnden Voranschreiten. Und ich denke auch, um die derzeitigen Diskussionen im In- und Ausland zu übertönen über das ständig abgeschaltete Internet in Russland, aber auch eben um höhere Preise. Also es ging wirklich darum, wieder selber ins Handeln zu kommen und selbst Themen zu setzen. Und dazu kommt, denke ich, noch, dass er gerne Zwietracht sieht, gerade in anderen Ländern. Und er freut sich, wenn er Themen setzen kann, die dann politische Kontroversen in einem anderen Land entfachen. Ja. Und von daher war auch gut, dass das Kanzleramt gleich abgesagt hat, dass das mit Schröder keine Option ist.
0: Nun hält die Ukraine dem Aggressor ja immer noch stand, greift auch strategisch wichtige Ziele in Russland an. Gestern wieder eine Ölraffinerie. Das heißt, der Krieg ist ja in Russland längst angekommen. Und von der Operation, um eine angeblich faschistische Regierung in Kiew zu stürzen, wie Putin es seinen Landsleuten immer verkauft hat, kann gar keine Rede mehr sein. Inwiefern stehen denn die russischen Bürger noch hinter Putin, was diesen Krieg angeht?
1: Also von außen zu sagen, ist das natürlich immer schwierig. Und es wird grundsätzlich gesagt, eine große Menge an die 60% ist bereit, einfach die Augen zu verschließen. Allerdings hat Putin ja eigentlich einen Deal mit seiner Bevölkerung, das gesagt hat, für euer Stillhalten gebe ich euch Wohlstand und Sicherheit. Und das heißt, wenn er sein Versprechen nicht mehr einhalten kann, also sowohl der Wohlstand gefährdet ist, weil die Preise einfach enorm steigen und Leute entlassen werden, als eben auch es jetzt tatsächlich die ersten zivilen russischen Toten gibt, dann gibt es durchaus ein Problem für ihn, was ihn dann dazu veranlasst, verbale Zugeständnisse zu machen, eben auch seiner eigenen Bevölkerung zu sagen, naja, das wird nicht mehr lange dauern. Aber andererseits ist er überhaupt nicht dazu bereit, etwas daran zu ändern und zieht dann eigentlich eher die Daumenschraube an, also ist eher mit Polizei präsent und Polizeirepressionen vor Ort, um mögliche Unruhebekundungen im Keim zu ersticken.
0: Und Putin hat gestern auch noch die Entwicklung der heimischen Wirtschaft gelobt, erste positive Ergebnisse staatlicher Konjunkturmaßnahmen hervorgehoben. Dabei schrumpft die Wirtschaft im Land. Und das hat ja, wie Sie eben auch schon angedeutet hatten, durchaus spürbare Auswirkungen.
1: Ja, also davon darf nicht offen gesprochen werden. Es ist aber de facto so, dass die Menschen das merken. Der einzige Wirtschaftszweig, der nach wie vor boomt, weil Geld reingepumpt wird, das ist die Rüstungsindustrie. Alles andere ist im Rückgang. Das heißt, Leute werden in Zwangsurlaub geschickt, um nicht zu offensichtlich zu entlassen. Und es gab durchaus jetzt einen Vorfall, dass eine Bloggerin Putin persönlich angegriffen hat und gesagt hat, also wir werden die ganze Zeit angelogen. Niemand sagt uns die Wahrheit über die Umwelt, über die Wirtschaft. Das muss hier mal was passieren. Und Putin hat da tatsächlich über Peskow eingelenkt und zumindest verbal gesagt, ja, er würde sich dieser Probleme annehmen. Aber das bleibt dann auch innerhalb dieses Diskurses. Die Bürger dürfen mal Kritik üben und Putin wird sich schon kümmern.
0: Wie steht's um Putins Macht, das haben wir uns von der Historikerin und Direktorin der Forschungsstelle Osteuropa an der Universität Bremen, Susanne Schattenberg, einordnen lassen. Vielen Dank für diese Einordnung hier auf Bremen 2, Frau Schattenberg, und Ihnen noch einen schönen Tag.
1: Sehr gerne, ebenfalls einen schönen Tag.

Folk and Indie, das ist das Metier des 1990 in Sydney geborenen Singer-Songwriters Matt Corby, der auch gerade durch sein Heimatland tourt. Er ist auf dem Winning Ticket unterwegs, so heißt sein neuer Song, den wir hier gerade gehört haben.

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3: Mit Jens Farbig, guten Morgen. SPD-Fraktionschef Matthias Miersch stellt eine Verlängerung des Tankrabatts in Frage. Mobilität müsse bezahlbar bleiben, aber die Gießkanne sei keine Dauerlösung, sagte Miersch der Augsburger Allgemeinen. Er plädiert stattdessen für strukturelle Entlastungen, zum Beispiel durch die geplante Steuerreform. Das geplante Steuerpaket werde insbesondere unteren und mittleren Einkommen mehr Luft verschaffen als kurzfristige Prämien, so Miersch. Der Vizechef der Terrormiliz Islamischer Staat, Abu Bilal al-Minuki, ist nach Angaben von US-Präsident Trump getötet worden. Das sei bei einem gemeinsamen Einsatz von US- und nigerianischen Streitkräften geschehen, so Trump auf seiner Online-Plattform Truth Social. Der US-Präsident dankte der nigerianischen Regierung für die Zusammenarbeit. Weitere Einzelheiten sind noch nicht bekannt. Nach zweitägigen Verhandlungen in Washington haben sich Israel und der Libanon gestern auf eine Verlängerung der Waffenruhe um 45 Tage geeinigt. Trotz der Verlängerung dauern die Gefechte im Libanon zwischen Israel und der Hisbollah-Miliz an. Im Süden des Landes wurden nach Angaben libanesischer Behörden mindestens 6 Menschen bei einem israelischen Angriff getötet. Die Hisbollah flog weitere Drohnenangriffe auf den Norden Israels. Obwohl an Bremer Schulen aktuell nahezu alle Stellen besetzt sind, fehlt weiter Personal, um den Unterricht abzudecken. Das geht aus einem internen Infopapier der Bildungsbehörde hervor, das Buten und Binnen vorliegt. Grund sind Langzeiterkrankte und beurlaubte Lehrkräfte. Sie können nicht ohne weiteres nachbesetzt werden, weil eben fast alle Stellen besetzt sind und es in Bremen eine Obergrenze für Stellen gibt. Die Gewerkschaft Verdi ruft die Beschäftigten des Möbelhauses IKEA in Bremerhaven und Niedersachsen für heute zu ganztägigen Warnstreiks auf. Davon betroffen sind in Niedersachsen unter anderem die Niederlassungen in Brinkum, Oldenburg und Osnabrück. Die Gewerkschaft will damit den Druck in den laufenden Tarifverhandlungen erhöhen. Die Möbelhäuser sind aber trotzdem geöffnet. Und das waren Nachrichten mit Jens Farbig.
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4: An der Burg in Hagen im Bremischen 8 Grad, auch in Bassum und in Bremerhaven 8 Grad. Und es können 14 noch im Binnenland werden heute. An der See bleibt es mit 11 Grad ein bisschen drunter. Da wird es auch zum Teil sehr stürmisch werden. Wir haben es immer mal wieder mit Schauern zu tun, die in der Nacht dann allmählich nachlassen bei Werten von 7 bis 3 Grad. Und der morgige Sonntag startet sonnig oder leicht bewölkt und trocken. Aber tagsüber kann es dann auch nochmal wieder regnen bei Höchstwerten von 14 Grad auf den Inseln und bis zu 16, 17 Grad im Binnenland.
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4: Damit nach wie vor keine Meldung. Die Straßen sind frei. Kommen Sie gut durch.
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4: Ja, herzlich willkommen bei uns. In Würzburg treffen sich Katholikinnen und Katholiken, um sich über die großen Themen ihrer Kirche auszutauschen. Worüber wird also gesprochen auf dem Katholikentag? Das werden wir hier gleich erläutert bekommen. Zunächst hören wir Simply Red, Money's Too Tight to Mention. Wird 4 Minuten nach 8:30.

0: Kovac war das mit Love Parasite. Unter dem Motto Hab Mut, steh auf steht der 104. Katholikentag, der bis morgen noch in Würzburg stattfindet. Und da geht es natürlich um große Fragen. Wie kann die Kirche relevant bleiben? Welche Antworten hat sie auf die drängenden Fragen unserer Zeit? Ja, und was muss sich auch innerhalb der Kirche verändern natürlich? Der Kollege vor Ort, der das größte Treffen katholischer Laien in Deutschland in diesem Jahr begleitet, ist Oliver Buchholz. Guten Morgen nach Würzburg.
1: Hallo, guten Morgen.
0: Ich habe mal so ins Programm des Kirch des Katholikentags geschaut und außer den Gottesdiensten scheint es da ja wirklich alles zu geben. Chor, Kabarett, Tanz, Kunst und Kultur, sogar Zirkuseinlagen. Aber was waren denn bisher die ganz großen Themen, um die es ging?
1: Das ist gut zusammengefasst mit dem Programmüberblick. Insgesamt 900 Veranstaltungen gibt es hier im Programm. Das sind nochmal einige mehr, als das noch vor 2 Jahren in Erfurt der Fall war. Und dadurch wächst natürlich auch das Spektrum und die Bandbreite, was abgedeckt wird. Aber klar, die großen Themen sind die Dauerbrenner. Da ging es in den letzten Tagen um Krieg und Frieden und Rüstungspolitik etwa. Da geht es natürlich auch um den sexuellen Missbrauch. Das ganze Thema beschäftigt die Kirchen ja seit nunmehr schon 16 Jahren und die Aufarbeitung eben. Es geht aber auch um Klimagerechtigkeit. Es geht auch natürlich auch um innerkirchliche Themen, wie etwa, wie man als Kirchengemeinden vor Ort auch nochmal attraktiver werden kann. Und ein Großteil der Veranstaltungen sind natürlich eben auch Gottesdienste und Konzerte. Es geht ja auch darum, dass die Menschen, die hierher kommen, ja, so eine schöne, heile katholische Welt für eine knappe Woche erleben.
0: Natürlich gehört dazu. Und im Vorwort des Programmheftes, da steht unter diesem Motto, hab Mut, steh auf, damit sich etwas verändert. Also über welche Veränderungen sprechen wir denn auch innerhalb der katholischen Kirche? Es soll ja heute vor allem auch um Reformen innerhalb der Kirche gehen. Wie offen und beherzt geht man die denn überhaupt an?
1: Man geht die schon an und schafft eben Raum für solche Themen auf großen Podien und man beschäftigt sich auch in Gottesdiensten etwa damit. Aber man muss ehrlicherweise sagen, die großen Reformthemen, die die Kirche vor allen Dingen in Deutschland ja beschäftigen, die liegen im Moment in Rom auf dem Tisch. Also man hat sich ja schon dazu geäußert, dass man etwa dahin will, auch Frauen mal zu Diakonen weihen zu wollen. Das liegt in Rom auf dem Tisch. Das ZDK, also das Zentralkomitee der deutschen Katholiken, hat ja auch schon gemeinsam mit den deutschen Bischöfen verabschiedet, dass sie gerne mehr Mitbestimmung hätten in der deutschen Kirche. Stichwort Synodalkonferenz. Auch das liegt im Moment zur Prüfung beim Papst. Also da wird zwar viel diskutiert hier, aber im Moment ist die katholische Kirche in Deutschland in so einem Zustand, wo vieles schon gedacht ist und als Papier auf dem Tisch liegt, aber jetzt eben gewartet werden muss, inwiefern die große ganze katholische Kirche mit Sitz im Vatikan das Ganze bewertet.
0: Ja, und es wird extra Kardinal Mario Grech aus Rom anreisen, um da mitzureden. Wie viel kann überhaupt ein Treffen wie der Katholikentag bewirken, wenn es um Reformen geht?
1: Der Kardinal ist ja auch der Kardinal, der sich im Vatikan um diese Synodalität, also Mitbestimmung, einsetzt und dafür verantwortlich ist. Also ich glaube, der wird schon ganz genau auch ja die Stimmung hier mitnehmen wollen und so ein bisschen fühlen, wie tickt denn die deutsche Kirche überhaupt. Und ich glaube, das ist grundsätzlich auch das, worum es beim Katholikentag geht, sich nochmal gegenseitig zu vergewissern. Wir sind nicht alleine, sondern wir sind ein großer Haufen von Katholiken in ganz Deutschland. Und wir haben gleiche Themen, gleiche Werte. Wir beschäftigen uns mit den gleichen Fragen. Und hier halt einfach nochmal ein bisschen Energie auch zu tanken für das, was dann in den eigenen Kirchengemeinden, in den einzelnen Orten ansteht.
0: Ja, und das Wetter wird ja nun täglich besser. Der Abschlussgottesdienst morgen wird dann hoffentlich nochmal ein krönender Abschluss. Eindrücke und Informationen vom Katholikentag in Würzburg lieferte uns Oliver Buchholz. Herzlichen Dank und noch einen schönen Tag.
1: Gerne und gleichfalls.

0: Lily Allen hier auf Bremen 2, 9:09 haben wir es. Brasilien, China, Russland und Südafrika gehören zur BRICS-Vereinigung, die ein Gegengewicht zu den G7-Staaten bildet. Und gerade haben sich die Staaten auf Ministerebene in Indien getroffen, wo man dann allerdings ohne gemeinsame Abschlussklärung auseinandergegangen ist. Denn auch hier spaltete das Thema Iran die Staaten. Und auch von Neu-Delhi aus blickte man auf den großen Gipfel in China, wo der Golfkrieg natürlich das Thema war. Nun spricht Indien, dass sich die BRICS-Länder um zuverlässige Lieferketten bemühen wollen. Lena Bodewein berichtet.
1: Zwar konnten sich die insgesamt 11 Mitglieder nicht einmal auf eine Abschlusserklärung einigen. Zu verschieden sind die Haltungen im Krieg am Golf. Das musste auch der Staatssekretär des indischen Außenministeriums zugeben.
2: It is a fact that there were differing views.
1: Es ist unbestreitbar, dass es unter einigen Mitgliedern unterschiedliche Ansichten zur Lage im Mittleren Osten gibt. Die BRICS-Mitglieder, wie bereits erwähnt,

0: wie der Wert von Dialog und Diplomatie. Diplomatie, die beispielsweise Irans Außenminister Abbas Araghchi von China erwartet. Er ermunterte das Land, aktiver bei den Friedensbemühungen im Nahen Osten mitzuwirken. Dabei verwies er auch darauf, dass China erfolgreich zwischen Iran und Saudi-Arabien vermittelt habe. Die beiden Länder waren jahrelang erbitterte Rivalen und haben 2023 wieder Beziehungen aufgenommen. Doch bei diesem BRICS-Treffen war Chinas Außenminister gar nicht dabei. Er weilte in Peking, wo die Präsidenten der beiden dominierenden Supermächte China und der USA aufeinandertrafen. Bei dieser Gleichzeitigkeit der weltpolitischen Begegnungen blieb für das BRICS-Treffen die zweite Reihe.
1: Über den BRICS-Gipfel berichtete Lena Bodewein auf Bremen 2.

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1: 9:04 und wir haben eine aktuelle Gefahrenmeldung. Vorsichtig bitte auf der A27 Bremerhaven Richtung Bremen in Höhe Utlede liegt ein Plastikteil.
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1: Mit Jens Farbig, guten Morgen. SPD-Fraktionschef Miersch sieht Verlängerung des Tankrabatts kritisch. In Bremen fehlen weiter Lehrkräfte. Ein Mensch stirbt bei Feuer in Bremen-Asten. Das Wetter Sonne und Wolken. Einige Schauer sind möglich bei bis zu 14 Grad. SPD-Fraktionschef Matthias Miersch stellt eine Verlängerung des Tankrabatts in Frage. Er plädiert stattdessen für strukturelle Entlastungen, zum Beispiel durch die geplante Steuerreform. Aus der Nachrichtenredaktion Birgit Sagemann.
2: Mobilität muss bezahlbar bleiben, aber die Gießkanne ist keine Dauerlösung, sagte Miersch der Augsburger Allgemeinen. Zwar sei es erstmal gut, dass die Mineralölsteuersenkung wirke und bei den Verbrauchern ankomme, aber mittelfristig hält der SPD-Fraktionschef zielgenaue Entlastungen für nötig. Das geplante Steuerpaket werde insbesondere unteren und mittleren Einkommen mehr Luft verschaffen als kurzfristige Prämien, so Miersch. Gleichzeitig bekräftigte er die SPD-Forderung nach einer höheren Besteuerung von Spitzenverdienern. Diejenigen, die sehr viel haben, müssten auch zur Entlastung der Mitte beitragen.
1: Der Vizechef der Terrormiliz Islamischer Staat, Abu Bilal al-Minuki, ist nach Angaben von US-Präsident Trump tot. Er sei bei einem gemeinsamen Einsatz von US- und nigerianischen Streitkräften getötet worden, teilte Trump auf seiner Online-Plattform True Social mit. Der US-Präsident dankte der nigerianischen Regierung für die Zusammenarbeit bei dem Einsatz. Weitere Einzelheiten sind noch nicht bekannt. Nach zweitägigen Waffenverhandlungen in Washington haben sich Israel und Libanon gestern auf eine Verlängerung der Waffenruhe um 45 Tage geeinigt. Trotz der Verlängerung dauern die Gefechte im Libanon zwischen Israel und der Hisbollah-Miliz an. Im Süden des Landes wurden nach Angaben libanesischer Behörden mindestens 6 Menschen bei einem israelischen Angriff getötet. Die Hisbollah flog weitere Drohnenangriffe auf den Norden Israels. Obwohl an Bremer Schulen aktuell nahezu alle Stellen besetzt sind, fehlt weiter Personal, um den Unterricht abzudecken. Das geht aus einem internen Infopapier der Bildungsbehörde hervor, das Buten und Binnen vorliegt. Grund sind langzeiterkrankte oder beurlaubte Lehrkräfte und deren Ausfall kann erstmal nicht ersetzt werden. Warum? Dazu aus der Regionalredaktion Buten und Binnen, Lisa Maria Röhling.
3: Wie hoch die Zahl der für den Unterricht nicht zur Verfügung stehenden Lehrkräfte genau ist, geht aus dem Papier nicht hervor. Doch dass es weiterhin Lücken gibt, bestätigt auch mehrere Oberschulen. Das Problem lässt sich nicht wie zuletzt mit zusätzlichen Neueinstellungen lösen, da das Finanzressort eine Obergrenze für Lehrkraftstellen in Bremen vorgibt. Das Bildungsressort will nun mehr Lehrkräfte, die etwa in Behörden abberufen sind, in den Unterricht zurückholen, so heißt es in dem Papier. Zudem soll ein Vertretungspool für die Schulen diskutiert werden. Aus diesen sollen Lehrkräfte an den Schulen entstehende Unterrichtslöcher stopfen. Woher das Geld dafür kommen soll, ist aber noch unklar.
1: In Bremen-Asten ist gestern Abend bei einem Brand ein Mensch ums Leben gekommen. Nachbarn hatten die Feuerwehr alarmiert und Flammen und starke Rauchentwicklung in einem Reihenendhaus gemeldet. Der Brand selbst konnte relativ schnell gelöscht werden. Im Erdgeschoss fanden die Einsatzkräfte dann eine Person, für die jede Hilfe zu spät kam. Ihre Identität und die Brandursache sind noch unklar. Die Polizei ermittelt. Die Gewerkschaft Verdi ruft die Beschäftigten des Möbelhauses IKEA in Bremerhaven und Niedersachsen für heute zu ganztägigen Warnstreiks auf. Davon betroffen sind in Niedersachsen unter anderem die Niederlassungen in Brinkum, Oldenburg und Osnabrück. Die Gewerkschaft will damit den Druck in den Tarifverhandlungen erhöhen. Die Möbelhäuser sind aber trotzdem geöffnet. Werder Bremen empfängt heute zum Saisonabschluss der Fußball-Bundesliga Borussia Dortmund. Dem BVB ist die Vizemeisterschaft nicht mehr zu nehmen und Werder Bremen hat den Klassenerhalt geschafft. Sportlich geht es also um nichts mehr. Spannend ist es dagegen im Abstiegskampf in der Bundesliga. Axel Pusitzki.
4: Es ist ein Finale, in dem die Spannung nicht größer sein könnte. Die drei letzten, Wolfsburg, Heidenheim und St. Pauli, haben alle 26 Punkte. Kurioserweise treffen im direkten Duell St. Pauli und Wolfsburg auch noch aufeinander. Heidenheim hat mit Mainz, für die es um nichts mehr geht, den scheinbar leichtesten Gegner. Im Kampf um die Champions League, Bayern, Dortmund und Leipzig sind bereits qualifiziert, hat der VfB Stuttgart die besten Karten. Die Schwaben spielen auswärts in Frankfurt. Aber auch Hoffenheim hat noch Chancen auf die Königsklasse, muss dafür aber in Gladbach gewinnen. Die Meisterschale wird in München an die Bayern nach deren Heimspiel gegen den 1. FC Köln übergeben.
1: Und das waren Nachrichten mit Jens Farbig.
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5: 9 Grad im Bremer Rhododendronpark am Zwischenahner See, Bad Zwischenahn 9 Grad. Und auch Aachen meldet 9 Grad. Wir werden es heute immer wieder mit Schauern zu tun bekommen. Die Höchstwerte 14 Grad im Binnenland, 11 Grad. an der See und in der Nacht sollen die Schauer allmählich nachlassen. Die Luft kühlt ab auf Werte von 7 bis 3 Grad und der morgige Sonntag, der gestaltet sich zunächst recht freundlich. Sonne, paar Wölkchen, trocken soll es bleiben, aber im Laufe des Tages kann es wieder regnen. Das alles bei etwas steigenden Höchstwerten von bis zu 17 Grad im Binnenland. Und heute muss mit zum Teil stürmischen Böen an der See und auch kräftigeren Böen im Binnenland gerechnet werden. Verkehr. Nach wie vor mit der Meldung für die A27. Bremerhaven Richtung Bremen in Höhe Othlede liegt ein Plastikteil.
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5: Ja, guten Morgen, herzlich willkommen bei uns. Der Frieden, der angestrebte zwischen Israel und Libanon, der scheint zurzeit in großer Ferne zu sein. Aber womöglich gibt es doch kleine Fortschritte. Es hat ein Treffen gegeben, Gespräche, wo man über eine Waffenruhe diskutiert hat. Und mehr dazu erfahren Sie gleich bei uns.

0: Tom Butler Trio mit Only One hier auf Bremen 2 um 10 Minuten nach 9.
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0: Der Samstagmorgen auf Bremen, 2:14 nach 9. Seit dem 17. April gilt eigentlich eine Feuerpause zwischen Israel und dem Libanon, aber die ist ziemlich brüchig. Und dann hat es ein Treffen in Washington gegeben, bei dem es auch um eine stabilere Waffenruhe ging. Frage an Moritz Behrendt, Kollege in Beirut. Welches Ergebnis haben die Gespräche denn überhaupt gebracht?
1: Die Gespräche haben ein zweigeteiltes Ergebnis gebracht. Ganz konkret ist das die unmittelbare Verlängerung der Waffenruhe um 45 Tage. Das war eine klare Forderung der libanesischen Seite. 45 Tage, das ist durchaus beträchtlich. Allerdings haben wir im letzten Monat schon eine Waffenruhe gehabt, die ihren Namen eigentlich nicht verdient hat. Mit täglichen Angriffen und mehr als 400 Toten auf libanesischer Seite. Auch nach der Verkündung der Verlängerung der Waffenruhe gab es einen weiteren Angriff im Südlibanon, bei dem 6 Menschen getötet wurden, nach Angaben der libanesischen Nachrichtenagentur, unter ihnen 3 Sanitäter. Der zweite Teil ist, dass sich beide Seiten zu weiteren Gesprächen verabredet haben, sowohl zwischen Militärs als auch zwischen Diplomaten. Aus der libanesischen Delegation hieß es, dies verschaffe den Libanesen Luft zu atmen und biete Zeit, um die staatlichen Institutionen zu stärken und einen Weg hin zu andauernder Stabilität aufzubauen. Wohin dieser Weg am Ende führt, das ist noch nicht klar. Eine vollumfängliche Normalisierung der Beziehungen zu Israel, die wird im Libanon weiterhin deutlich abgelehnt.
0: Ja, aber immerhin ist es ein Zeichen der Annäherung zwischen Israel und dem Libanon. Nun hat es ja eine jahrzehntelange Eiszeit gegeben, ohne dass man da direkt in Kontakt getreten wäre.
1: Diese Gespräche sind tatsächlich in gewisser Weise ein Novum. Es ist allerdings eine sehr vorsichtige Annäherung. Tatsächlich ist aktuell in Beirut eine Regierung im Amt, die Gesprächen eine Chance gibt. Gleichzeitig bleiben die Vorbehalte groß. Manche Parteien im Libanon kritisieren, dass diese Verhandlungen unter Beschuss geschehen. Dazu hätten die USA als Vermittler den Libanesen eine Pistole auf die Brust gesetzt, würden aber gleichzeitig von Israel fast keine Zugeständnisse einfordern. Im Prinzip haben große Teile der libanesischen Regierung und auch Israel ein gemeinsames Anliegen, die Entwaffnung und auch Entmachtung der pro-iranischen Hisbollah. Über den Weg dorthin gibt es aber klare Differenzen. Israel setzt auf militärische Macht, während im Libanon noch ein Weg gesucht wird, der den schwierigen gesellschaftlichen Zusammenhalt im Land nicht gefährdet. Dazu kommt, beide Länder befinden sich offiziell seit 75 Jahren im Kriegszustand. Da geht es dann auch nicht nur um die Hisbollah. Es gibt ziemlich viele Punkte, die bei dieser vorsichtigen Annäherung noch geklärt werden müssen, etwa der genaue Grenzverlauf, und das wird sicher Zeit in Anspruch nehmen.
0: Ja, kleiner Lichtblick immerhin, und Anfang Juni sollen dann weitere Gespräche stattfinden. Das waren Informationen von unserem Korrespondenten Moritz Behrendt aus Beirut.

0: The Weepies hier auf Bremen 2 um 8:08. Wenn eine Frau unbedingt ein Kind bekommen will, ihr Wunsch aber auf Entschluss oder Lustlosigkeit des Mannes trifft, dann ist das ziemlich tragisch und für die Schriftstellerin Jade Yasemin Önder Stoff für einen Roman. Sie hat einen neuen geschrieben und das Buch trägt den wirklich neugierig machenden Titel Anti Müller.
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0: Alexander Solloch hat Anti Müller für uns gelesen.
2: Nachdem die Katastrophe geschehen ist, braucht es ganz schnell die Erlösung. Die Katastrophe ist das Ende der Liebe. Die Erlösung? Eine Befruchtung, eine Schwangerschaft, ein Kind, egal wie, egal von wem. Dabei hatte sie, die Ich-Erzählerin, eine leidlich erfolgreiche Theaterautorin Mitte 30, eigentlich immer gedacht, das Kinderthema sei nichts für sie.
3: Niemals in diesem Leben würde ich eine Familie gründen, die Vergangenheit reinszenieren, nur dieses Mal in der Rolle der Mutter. Geschrei mit dem Vater, Einsamkeit, Hausarbeit, Spielplatz und Gespräche über Verdauung. Niemals würde ich so dumm sein und diesem Wiederholungszwang zum Opfer fallen. Niemals hätte ich der Verbeulung meines Körpers zugestimmt. Niemals hätte ich mich um ein Kind kümmern wollen können. Ich konnte mich ja nicht mal um meine Zimmerpflanze kümmern, geschweige denn um mich selbst.
2: Aber dann kam da dieser Kahr in ihr Leben, Schriftsteller, routinierter Bewirtschafter seines zunehmenden Erfolgs, ein schlauer, irgendwie charismatischer Mann, der ihr das Gefühl gab, doch, ja, mit dem könnte es ein Wir geben, eine Familie. Fand er umgekehrt eigentlich auch, bat nur immer noch um etwas Aufschub. Dieser Text noch, dieses Buch noch, dieser Podcast noch und dann, versprochen, Zeugen wie ein Kind. Stattdessen trennte er sich nach 6 Jahren von ihr. Hier setzt der Roman ein mit ihrer Verzweiflung, die sie immerhin in sarkastisch-künstlerische Energie umzuwandeln versucht.
3: Ich schreibe jetzt einen Roman über K. Denn was der kann, kann ich schon lange und vor allem besser. Ich werde über die Ungerechtigkeiten und Inkonsistenzen all jener Männer schreiben, die sich als beflissene Feministen bezeichnen. Ich werde ihre Lügen herausoperieren und ihre Egomanie sezieren. Oder ich werde sie gleich in die Walachei schicken und als Vorreiter dieser pseudo-feministischen Bewegung Karr zum König küren. Er wird ein Land regieren, das im Tal des Schleimes liegt. Und alle Feministen werden sich von dieser zähen Flüssigkeit ernähren. Aus dem Fluss des Jammerns können sie den Schleim schöpfen, der jede noch so patriarchale Geste ummantelt.
2: Männer also, die wortreich formulieren können, was Frauen ihrer Ansicht nach hören wollen, aber zu keiner erwachsenen Tat imstande sind. Auch nach der Liebeskatastrophe wird sie, auf der immer dringlicheren Suche nach einem Vater für ihr künftiges Kind, immer wieder nur auf solche Exemplare treffen. Am schlimmsten, weil zwischenzeitlich am hoffnungsvollsten, ist die Liaison mit Andi, Schauspieler, Vater von Zwillingen, reflektiert, wie es scheint, zupackend, wie es scheint, und doch auch er, einer auf der Flucht.
3: Er sagt, dass er schon 1000 Mal gesagt habe, dass er noch Zeit brauche, dass er sich von mir zu keiner Handlung überreden lasse, die er sich selbst nicht zu 100% wünsche. Dass ich sexy, klug, erwachsen sei, ja, aber auch einfach so fixiert, dass da so eine Härte in meinem Wunsch stecke. Ich sage, zeugt das nicht eher von deiner Härte, deiner Freundin so etwas an den Kopf zu werfen, während die, völlig entwaffnet, anbietet, dir ein Kind zu schenken? Er fragt, wie ich darauf käme, dass wir ein Paar sind. Da will ich ihn schon den Abhang runterschmeißen und im selben Moment so fest umarmen, dass er nie mehr von mir loskommt.
2: Andi Müller. Ihn zum einen meint der Titel des bissigen, rasanten, todtraurigen und tieflustigen Romans Anti Müller. Aber eben auch das sogenannte Anti-Müller-Hormon, das zu bestimmen hilft, wie viele befruchtungsfähige Eizellen eine Frau noch zur Verfügung hat. An ihrem 36. Geburtstag, zu dem Andi ihr zu gratulieren vergisst, sagt sie sich: Wenn ich mit 37 nicht schwanger bin, kann ich mich auch gleich umbringen. Wie von Geisterhand geführt, landet sie in einer Kinderwunschklinik. Auch hier aber keine Erlösung. Keine Erlösung nirgends? Nein, für eine klare Antwort ist dieser kleine, wunderbare Roman viel zu raffiniert gebaut. Die Wunder liegen ja immer im Unerwarteten.
0: Alexander Solloch über Anti Müller, den neuen Roman von Jade Yasemin Önder, erschien im Ullstein Verlag.

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6: 9:30 haben wir es.
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6: Ja, und die Temperaturen steigen sehr langsam. 9 Grad haben wir es am Klimahaus in Bremerhaven. Auch die Polz und Hude melden 9 Grad. 14 Grad höchstens im Binnenland können es heute werden. Dazu immer wieder Schauer und ein ordentlicher Wind mäßig im Binnenland an der Nordsee und auf den Inseln. Frische bis starke, zum Teil stürmische Böen aus Südwest bis West. In der Nacht lassen die Schauer dann nach. 7 bis 3 Grad die Tiefstwerte und der morgige Sonntag startet noch recht freundlich mit Sonne. Tagsüber kann es dann auch noch mal Regen geben. Die Höchstwerte dann 14 bis 17 Grad.
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6: Wir haben keine Meldungen. Kommen Sie gut in diesen Tag.
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6: Ja, schönen guten Morgen. Wir blicken gleich nach Cannes, wo auch diese Filmfestspiele sich der Frage stellen müssen, ob Kunst und Politik überhaupt zu trennen seien. Das ganze Thema kochte ja hoch im Februar auf der Berlinale. Wie Cannes damit umgeht, das werden wir dann erfahren.

Ihr neues Album haben die Autumn Defense wieder in Nashville aufgenommen. Die Stadt im US-amerikanischen Tennessee ist inzwischen sowas wie die musikalische Heimat der Band geworden. Und Hearts Arrive hieß dann auch folgerichtig der Titel, den wir gerade daraus hören dürften. Also The Autumn Defense waren das. Und hier folgt auf dem Fuße sozusagen die Lighthouse Family mit Hi. Sie hören den Samstagmorgen auf Bremen 2. Es wird 20 vor 10.

0: Ja, kein Anschluss unter dieser Nummer. Joe war das nämlich. D-J-O, Joe, Kürzel für ein Musikprojekt des amerikanischen Schauspielers und Musikers Joe Keery, bekannt aus der Netflix-Serie Stranger Things. Charlie's Garden war das Song aus dem vergangenen Jahr. Heute Abend spielt er übrigens in Straßburg und dann demnächst in Chicago und in Miami. Nur falls Sie zufällig da sind. Aber zurück nach Berlin. Wir erinnern uns an diese kalten Februartage, da lief die Berlinale. Als Filmschaffende und Aktivisten zusätzlich für eisige Stimmung sorgten, weil sie Berlinale-Jurypräsident Wim Wenders verbal ganz scharf attackierten und moralisch zweifelhaft verurteilten. Einzig, weil er sich nicht zum Gaza-Krieg äußern wollte. Daraufhin wurden die Pressekonferenzen von den selbsterklärten Moralisten geradezu geentert, um eindimensionale politische Statements zu erzwingen. Und nun wiederholt sich dieses traurige Schauspiel auf dem Filmfestival in Cannes, oder? Jedenfalls werden auch hier Regisseure, Schauspieler und Jurymitglieder unter Druck gesetzt. Und das klingt dann so.
1: Hello, my name is Gabriela Bravo from Chile, TVN.
2: Pressekonferenz auf den Filmfestspielen in Cannes. Die neunköpfige Jury des Wettbewerbs stellt sich vor und eine chilenische Journalistin will von Demi Moore wissen, ob man Kino von Politik trennen müsse. So wie es auf der Berlinale gesagt wurde. Der Hollywood-Star reagiert irritiert. Sei die Frage an Sie gestellt? Demi Moore wurde vor 2 Jahren für ihren Horrorfilm The Substance von den Filmfans in Cannes gefeiert. Über Politik wolle sie eigentlich nicht reden. Daher springt Jurypräsident Park Chan-wook für sie ein. Der südkoreanische Regisseur findet nicht, dass Politik und Kunst getrennt werden sollten. Es sei eine seltsame Vorstellung zu glauben, diese stünden im Konflikt miteinander. Park Chan-wook ist gefeierter Regisseur und wurde für seine Filme schon oft auf dem Filmfest von Cannes ausgezeichnet. Als Jurypräsident will er sich aber nicht politisch äußern. Auch wenn wir eine brillante politische Botschaft transportieren, wenn es nicht kunstvoll ausgedrückt wird, ist es nur Propaganda. Park Chan-wook argumentiert vor den Journalisten in Cannes, genauso wie Wim Wenders auf der Berlinale im Februar. Dort wurde der Regisseur nach der Haltung der Jury zum Gaza-Krieg gefragt und antwortete, die Jury könne sich nicht auf das Feld der Politik begeben. Filmemacher sollten sich aus der Politik heraushalten, sie seien das Gegengewicht zur Politik. Wenders Antwort wurde in einem offenen Brief von 80 Filmschaffenden als mangelnde Positionierung im Gaza-Krieg interpretiert. Man sei entsetzt über das institutionelle Schweigen der Berlinale zum Völkermord an den Palästinensern.
3: La question qui a été soulevée à Berlin.
2: Auch das Filmfest in Cannes habe sich darüber Gedanken gemacht, sagt Festivalleiter Thierry Frémaux. Die Frage, die in Berlin aufgeworfen wurde, sei eine Frage, die regelmäßig auf Festivals gestellt werde, so der künstlerische Leiter. Und er spricht Wim Wenders seine Verehrung aus. Frémaux glaubt nämlich, dass Wenders Opfer von Kommentaren geworden sei, die ungerecht waren. Man habe Wenders einfach nicht verstehen wollen. Thierry Frémaux nimmt Wenders also in Schutz. Cannes sei sehr wohl ein politisches Festival, aber Meinungen zeigten sich auf der Leinwand. Frémaux schulde seine Bekanntheit dem Amt als künstlerischer Leiter in Cannes. Aber er werde dieses Amt ganz sicher nicht in den Dienst seiner persönlichen Ansichten stellen. Das Festival in Cannes betrachte politische Fragen als die Worte der Künstlerinnen und Künstler, Worte all jener, deren Arbeit es zeigt.
3: Et c'est un film qui, l'année dernière, Jafar Panahi.
2: Wie etwa der Film von Jafar Panahi. Der iranische Regisseur hatte vergangenes Jahr die Goldene Palme gewonnen und explizit die Verhältnisse im Iran angeprangert. Für Frémaux müsse die Jury und die Organisatoren außerhalb eines Films ihre Meinung für sich behalten. Das sei ihre Aufgabe.
3: En dehors des films, c'est-à-dire de notre métier.
0: Wie sehr darf und soll sich ein internationales Filmfest politisch positionieren? Jan Tussing vom Filmfest in Cannes. Und gegen 20:20 geht es dann im Gespräch mit unserer Bremen 2 Kinoexpertin Katja Nikodemus nochmal um das Inhaltliche bei den Filmfestspielen in Frankreich.

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1: Mit Jens Farbig, guten Morgen. Nach US-Präsident Trump reist auch Russlands Präsident Putin nach China. Israel und Hisbollah liefern sich trotz verlängerter Waffenruhe Gefechte. Ein Mensch stirbt bei Feuer in Bremen-Arsten. Das Wetter, Sonne und Wolken, einige Schauer möglich bei bis zu 14 Grad. Kurz nach US-Präsident Trump wird jetzt auch Russlands Präsident Putin nach China reisen. Putin werde schon am Dienstag in Peking erwartet, teilte der Kreml heute mit. Mit Chinas Staatschef Xi werde sich Putin über wichtige internationale und regionale Fragen austauschen, hieß es. SPD-Fraktionschef Matthias Miersch stellt eine Verlängerung des Tankrabatts in Frage. Er plädiert stattdessen für strukturelle Entlastungen, zum Beispiel durch die geplante Steuerreform. Aus der Nachrichtenredaktion Birgit Sagemann.
2: Mobilität muss bezahlbar bleiben, aber die Gießkanne ist keine Dauerlösung, sagte Miersch der Augsburger Allgemeinen. Zwar sei es erstmal gut, dass die Mineralölsteuersenkung wirke und bei den Verbrauchern ankomme, aber mittelfristig hält der SPD-Fraktionschef zielgenaue Entlastungen für nötig. Das geplante Steuerpaket werde insbesondere unteren und mittleren Einkommen mehr Luft verschaffen als kurzfristige Prämien, so Miersch. Gleichzeitig bekräftigte er die SPD-Forderung nach einer höheren Besteuerung von Spitzenverdienern. Diejenigen, die sehr viel haben, müssten auch zur Entlastung der Mitte beitragen.
1: Der Vizechef der Terrormiliz Islamischer Staat, Abu Bilal al-Minuki, ist nach Angaben von US-Präsident Trump getötet worden. Es sei ein gemeinsamer Einsatz von US- und nigerianischen Streitkräften gewesen, teilte Trump auf seiner Online-Plattform True Social mit. Der US-Präsident dankte der nigerianischen Regierung für die Zusammenarbeit. Weitere Einzelheiten sind noch nicht bekannt. Nach zweitägigen Verhandlungen in Washington haben sich Israel und Libanon gestern auf eine Verlängerung der Waffenruhe geeinigt, und zwar um 45 Tage. Die derzeit geltende Waffenruhe wäre am Sonntag ausgelaufen. Trotz der Verlängerung dauern die Gefechte im Libanon zwischen Israel und der Hisbollah-Miliz an. Moritz Behrendt mit Einzelheiten.
3: Bei einem israelischen Luftangriff im Südlibanon sind am späten Abend 6 Menschen getötet worden. Nach Angaben der staatlichen libanesischen Nachrichtenagentur NNA wurde ein Zentrum des Zivilschutzes getroffen. Unter den Toten seien 3 Sanitäter. Der Angriff folgte kurz auf die Ankündigung, dass die Waffenruhe zwischen Israel und dem Libanon um weitere 45 Tage verlängert worden sei. Aus der libanesischen Delegation hieß es, dies verschaffe den Libanesen Luft zu atmen und biete Zeit, um die staatlichen Institutionen zu stärken und einen Weg hin zu andauernder Stabilität aufzubauen. Bereits bislang hatte ein Monat lang eine Feuerpause gegolten, allerdings hat es in diesem Zeitraum weiterhin tägliche Angriffe und Gefechte gegeben. Die pro-iranische Hisbollah hat auf Ziele in Israel gefeuert und auf israelische Soldaten, die in den Libanon einmarschiert sind. Durch israelische Angriffe wurden während der Waffenruhe mehr als 400 Menschen im Libanon getötet.
1: Obwohl an Bremer Schulen aktuell nahezu alle Stellen besetzt sind, fehlt weiter Personal, um den Unterricht abzudecken. Das geht aus einem internen Infopapier der Bildungsbehörde hervor, das Boden und Binnen vorliegt. Grund sind langzeiterkrankte oder beurlaubte Lehrkräfte und deren Ausfall kann erstmal nicht ersetzt werden. Warum das so ist, dazu aus der Regionalredaktion Boden und Binnen Lisa-Maria Röhling.
4: Wie hoch die Zahl der für den Unterricht nicht zur Verfügung stehenden Lehrkräfte genau ist, geht aus dem Papier nicht hervor. Doch dass es weiterhin Lücken gibt, bestätigen auch mehrere Oberschulen. Das Problem lässt sich nicht wie zuletzt mit zusätzlichen Neueinstellungen lösen, da das Finanzressort eine Obergrenze für Lehrkraftstellen in Bremen vorgibt. Das Bildungsressort will nun mehr Lehrkräfte, die etwa in Behörden abberufen sind, in den Unterricht zurückholen, so heißt es in dem Papier. Zudem soll ein Vertretungspool für die Schulen diskutiert werden. Aus diesen sollen Lehrkräfte an den Schulen entstehende Unterrichtslöcher stopfen. Woher das Geld dafür kommen soll, ist aber noch unklar.
1: In Bremen-Arsten ist gestern Abend bei einem Brand ein Mensch ums Leben gekommen. Nachbarn hatten die Feuerwehr alarmiert und Flammen und starke Rauchentwicklung in einem Reihenendhaus gemeldet. Der Brand selbst konnte relativ schnell gelöscht werden. Im Erdgeschoss fanden die Einsatzkräfte dann eine Person, für die jede Hilfe zu spät kam. Ihre Identität und die Brandursache sind noch unklar. Die Polizei ermittelt. Werder Bremen empfängt zum Saisonabschluss der Fußball-Bundesliga heute Borussia Dortmund. Dem BVB ist die Vizemeisterschaft nicht mehr zu nehmen und Werder Bremen hat den Klassenerhalt bereits geschafft. Sportlich geht es also um nichts mehr. Spannend ist es dagegen im Abstiegskampf der Bundesliga. Axel Pusitzky.
5: Es ist ein Finale, in dem die Spannung nicht größer sein könnte. Die drei letzten, Wolfsburg, Heidenheim und St. Pauli, haben alle 26 Punkte. Kurioserweise treffen im direkten Duell St. Pauli und Wolfsburg auch noch aufeinander. Heidenheim hat mit Mainz, für die es um nichts mehr geht, den scheinbar leichtesten Gegner. Im Kampf um die Champions League, Bayern, Dortmund und Leipzig sind bereits qualifiziert, hat der VfB Stuttgart die besten Karten. Die Schwaben spielen auswärts in Frankfurt. Aber auch Hoffenheim hat noch Chancen auf die Königsklasse, muss dafür aber in Gladbach gewinnen. Die Meisterschale wird in München an die Bayern nach deren Heimspiel gegen den 1. FC Köln übergeben.
1: Und das waren Nachrichten mit Jens Fabig.
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6: Ja, ist so lala heute am Bremer Marktplatz. Noch 11 Grad an der Alten Liebe in Cuxhaven 9 und am Theaterlaboratorium in Oldenburg 10 Grad. Wir werden es immer wieder mit Schauern zu tun bekommen bei höchstens 14 Grad im Binnenland. Der Wind weht mäßig an der Nordsee, auch frisch bis stark aus Südwest bis West. Und es kann zum Teil starke bis stürmische Böen geben. In der Nacht nimmt die Schauertätigkeit dann langsam ab. Es wird so 7 bis 3 Grad. Kalt nochmal, muss man ja wohl sagen. Und der morgige Sonntag, der bringt dann zunächst Sonne und leichte Bewölkung. Im Lauf des Tages kann es aber wieder regnen bei Höchstwerten von 14 Grad auf den Inseln. Ansonsten bis zu 17 Grad.
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6: Da war eine Meldung für die A28 Oldenburg Richtung Leer. Zwischen Oldenburg, Harentor und Wechleu liegen Metallteile.
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6: Ja, herzlich willkommen bei uns. Best Buddies, Trump und Xi Jinping. Na, nach dem Treffen könnte man den Eindruck gewinnen. Und was das gebracht hat, ist gleich unser Thema.

0: Al Stewart, Year of the Cat. Sie hören den Samstagmorgen auf Bremen 2, 13 Minuten nach 10 haben wir es. Schon bevor Donald Trump am Mittwoch nach China gereist war, sandte er freundschaftliche Signale in Richtung chinesische Regierung. Und wie zu erwarten war, gab es dann aber schon ein paar inhaltliche Differenzen beim mehrtägigen Treffen, etwa zum Thema Taiwan. Aber Trump und Xi Jinping haben bildmächtig Brüderlichkeit demonstriert. Könnte das vielleicht doch ein Ende der Rivalität zwischen der Großmacht USA und der Großmacht China bedeuten?
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0: von Eva Lambi-Schmidt aus Shanghai.
2: Das seien die schönsten Rosen, die je jemand gesehen hat. So schwärmte Donald Trump, als wäre er im Garten Eden. Dabei führte ihn Chinas Staats- und Parteichef Xi Jinping durch Zhongnanhai, das abgeschottete Machtzentrum der kommunistischen Partei, wo Xi auch wohnt. Jahrhundertealte Bäume, viel Lob, viel Atmosphäre. Und Trump fragte sofort, ob hier oft Staatsgäste empfangen würden. Nein, nur selten. Genau das war ihm wichtig. Trump will besonders sein. Und China hat ihm bei diesem Besuch genau das gegeben, was sein Ego braucht. Die chinesische Führung hat ihn mit großem Pomp empfangen. Vor allem aber hat Xi sich viel Zeit genommen. Es sind Bilder, die wirken sollen. Xi und Trump vor der großen Halle des Volkes, beim Staatsbankett, im Himmelstempel und im Garten von Zhongnanhai. Bilder der Harmonie. Und genau darum geht es Peking. Es sind Bilder, die sich in den Köpfen festsetzen und die Macht haben, nicht nur nach außen hin zu strahlen, sondern auch nach innen. In Chinas Staatsmedien beginnt damit eine neue Erzählung über die USA. Weg vom Sticheln der vergangenen Jahre gegen das unruhestiftende Amerika, weg vom Konflikt hin zu einer neu definierten Beziehung, in der Zusammenarbeit im Fokus steht. Eine bemerkenswerte rhetorische Kehrtwende. Was aus Sicht Chinas wirklich neu und wichtig ist, sind nicht die Details zu einzelnen Handelsdeals, sondern eine politische Botschaft, die sich hinter einem sperrigen Ausdruck versteckt. China spricht jetzt von einer konstruktiven, strategischen Beziehung zu den USA. In den chinesischen Staatsmedien wird das hoch und runter berichtet. Es geht darum, die Beziehung nicht als Rivalen zu definieren, sondern als Partner. Kooperation statt Konfrontation. Das ist Chinas Definition der Beziehung, ein in die Welt gesetzter Konsens, der gilt, solange die USA das Narrativ nicht in Frage stellen. China kann das für sich nutzen, künftig, falls es doch wieder Probleme gibt, höhere Zölle, Exportkontrollen, Waffenlieferungen an Taiwan, dann wären es aus Chinas Sicht die USA, die in diesem Fall diese neu auf die Beine gestellte Beziehung torpedieren. Vor allem Taiwan ist für China alles entscheidend. Die Warnung ist klar. Der Umgang mit der demokratisch regierten Insel, die China für sich beansprucht, ist die Bedingung für alles. Damit steht und fällt die ganze Theorie. Die paradiesischen Bilder der beiden Staatschefs vor den Rosen im Garten, die Trump so bewundert hat, sind fragil. Xi hat Trump gegeben, was er sehen wollte, und gleichzeitig festgelegt, woran er scheitern kann. Taiwan.
0: So richtig rosige Zeiten sind da also nicht gerade zu sehen in der Beziehung zwischen Donald Trump und dem chinesischen Staatspräsidenten. Aber man hat sich getroffen. Das war der Kommentar von Eva Lambi-Schmidt.

Mr. Loverman und Line Without a Hook waren die Songs, mit denen er richtig gut landete. Ricky Montgomery, gebürtiger Los Angeleser, hier mit Settle Down von 2022. Und weiter geht's mit Tina Dicos Sacré-Cœur.

0: Maya Hawthorne mit Hooked.
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0: 10:30 gleich.
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0: In Bremerhaven am Deutschen Schifffahrtsmuseum 11 Grad, auch am Rathaus Sieke 11 und am Bakenhof in Worpswede 11 Grad. Es wird heute immer noch mal wieder Regenschauer geben bei Werten von bis zu 14 Grad im Binnenland. Der Wind dazu mäßig an der Nordsee, aber auch frisch bis stark und aus Südwest bis West zum Teil mit starken bis stürmischen Böen. In der Nacht lassen die Schauer allmählich nach, 7 bis 3 Grad die Tiefstwerte und der Sonntagmorgen startet sonnig und leicht bewölkt, auf jeden Fall trocken, aber dann kommen im Laufe des Tages doch wieder die Regenschauer auf das Ganze bei leicht steigenden Werten von 14 bis 17 Grad.
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0: Eine Meldung für die A1 Osnabrück Richtung Bremen haben wir. Zwischen Dreieck Stur und Bremen-Hemelingen 5 Kilometer stockender Verkehr.
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0: Herzlich willkommen bei uns. Die folgenden Musiktitel, die unsere Bremen 2 Musikredaktion für uns ausgesucht hat, ja, man kann sagen, die führen uns geradewegs hin auf unser nächstes Thema, das dann unser Fragensteller Wilfried Hammelmann sich vorgenommen hat. Oder was assoziieren Sie bei den rosaroten Ballons und der Wolke 4? Na, Hochzeiten natürlich. Darum wird es dann gleich gehen.

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1: Im Wonnemonat Mai sind wir ja schon wieder mittig angekommen. In den vergangenen Tagen hat der Monat seinem Namen zwar wenig Ehre gemacht, aber sehen wir es doch so, viel Regen, viel sprießendes Grün in Folge. Hochzeitspaare, die sich schon im Geiste auf Instagram im Schattenspiel blühender Fliederzweige sahen, die können wir mit solchen Botschaften wahrscheinlich kaum trösten. Aber der Mai dreht ja wettermäßig nochmal auf und dann wird der Hochzeitsfotograf sich schon bald wieder am beißend gleißenden Sonnenlicht abarbeiten müssen und der Braut das teure Make-up in Schweißstoff Strömen herunterlaufen. Aber was ist das eigentlich mit diesem Mai und den vielen Brautpaaren? Unser Bremen 2 Hammelmann, der hat dazu so viele Fragen, dass wir uns schon wieder fragen, hast du Töne?
2: Was fällt Ihnen ein bei
3: Sag mir gar nichts. Mir auch nicht.
2: Hochzeitsmarsch.
3: Oh, ja.
2: In Heirate steckt komplett das Wort Hantiere.
4: Ein gutes Handling ist ganz wichtig in der Ehe.
2: Was ist das Wichtigste bei der Hochzeit? Ringe tauschen, küssen, Hochzeitskleid, Kirche oder Ringe küssen?
4: Kirche.
5: Küssen.
3: Ringe tauschen.
2: Verliebt, verlobt, verheiratet. Ist das in der heutigen Zeit noch die richtige Reihenfolge?
4: Eigentlich finde ich verheiratet, verlobt, verliebt auch nicht schlecht.
2: Was ist A, eine Hochzeit und B, eine Hochzeit?
5: Eigentlich sollte die Hochzeit auch immer eine Hochzeit sein.
2: Ich lasse das einfach nur so ein bisschen stehen, weil es so schlau wirkt.
5: Danke.
2: In heiraten steckt das Wort raten. Was bedeutet das?
5: Also ich müsste raten, ob es gut läuft in den nächsten Jahren.
2: Ergänzt oder widerspricht es sich, wenn zwei Neinsager, also Pessimisten, wenn zwei Neinsager sich das Ja-Wort geben?
6: Wenn sie so glücklich sind, dass sie heiraten wollen, dann können sie auch mal eine Ausnahme machen und Ja sagen.
2: Sind Sie für die Legalisierung der Dreierhochzeit?
7: Nein, ich finde das tatsächlich ein bisschen problematisch, wenn ein Mann tatsächlich mit einer Frau noch nicht zurechtkommt, dann noch eine zweite dazu zu nehmen. Oder andersrum. Eine Frau mit zwei Männern finde ich dann auch ein bisschen überfordernd.
2: Oder drei Männer.
7: Gut, dann verstehen sie sich wieder untereinander.
2: Oder drei Frauen.
7: Ich denke nur an meine Freundinnen. Das ist das reinste Chaos. Das wird bestimmt interessant.
2: In heiraten steckt ja das Wort Romantik, also teilweise. Was fällt Ihnen dazu ein?
3: Ja, es ist wichtig, dass da noch Romantik vorhanden ist, wenn man heiratet.
2: Was ist romantisch?
3: Da habe ich jetzt gerade keine Antwort drauf.
2: Ein Tisch, ein Roman, schon romantisch.
3: Ich habe jetzt gar nicht so an die literarische Ebene gedacht.
2: Sollte man, wenn man keinen anderen findet, sich selbst heiraten können dürfen? Und wenn ja, in welcher Steuerklasse ist man dann?
5: Null.

0: Bremen 2, gleich 10.47 Uhr. In der DDR wurde sie mit Brigitte Bardot verglichen, im Westen mit Uschi Glas. Aber Angelika Domröse war immer die Domröse. Sie stand auf der Theaterbühne, inszenierte auch und war legendäre Polizeirufkommissarin. Gestern ist die Schauspielerin Angelika Domröse im Alter von 85 Jahren in Berlin gestorben. Für uns wird sie wohl immer als Paula im Gedächtnis bleiben, denn ihre bekannteste Rolle spielte sie im DDR-Kultfilm Die Legende von Paul und Paula von 1973.
1: Du hast recht. Ich bin vielleicht zu.
2: Ja, du bist zu. Was du willst, geht doch nicht.
1: Mensch, was will ich denn schon?
2: Alles oder nichts willst du.
1: Na und?
3: Paula war die Rolle ihres Lebens. Die junge, alleinerziehende Frau, die gegen alle Konventionen für ihr Glück kämpft. Angelika Domröse hatte die Kraft und die Zartheit, die die Figur braucht. Sie konnte Horden von Bauarbeitern zusammenschimpfen, ließ aber auch die Liebesszenen zum Ereignis werden. Wie sie mit Blüten geschmückt den staunenden Paul ins Bett holt, ist wahrscheinlich die beste Verführungsszene des ostdeutschen Kinos.
4: Es ist überhaupt kein spießiger Film, kein spießiges Thema. Und das liegt mir eigentlich, ja.
3: Angelika Domröse hat bis ins hohe Alter Rollen gespielt, die nicht spießig waren. Geboren wurde sie 1941 in Berlin. Ihr Vater war ein jüdisch-französischer Zwangsarbeiter, den sie nie kennenlernte. Sie wuchs bei ihrer Mutter und bei einem Stiefvater auf. Doch den mochte sie nicht. Sie versuchte, so früh wie möglich von zu Hause wegzukommen.
4: In meinem Zeugnis stand mal in der 5. Klasse, Redegewandtheit beeindruckt, nicht überall. Aber ich war trotzdem naiv, sehr naiv.
3: Mit 16 nahm sie am Casting für den Film Verwirrung der Liebe teil und wurde vom Regisseur Slatan Dudov unter 1500 Bewerberinnen für die Hauptrolle ausgewählt.
4: Es war so, dass ich mich mit 16 schon an der Filmhochschule beworben hatte und meine Eignungsprüfung bestanden hatte und die Aufnahmeprüfung nicht. Die Begründung war, ich wäre noch zu verspielt, ist ja erlaubt mit 16. Und dann bekam ich die Rolle und da war mein größter Wunsch. Der war mindestens so wichtig wie die Freude auf diese Rolle, ja, und im Spielfilm drin zu sein. War mein Wunsch, dass ich in das Studienjahr komme, wo ich mich beworben hatte.
3: Und sie hat es geschafft. Noch während ihres Schauspielstudiums spielte sie in weiteren Filmen mit. 1961 wurde sie von Helene Weigel ans Berliner Ensemble engagiert. Das berühmte Brecht-Theater war, wie sie später betonte, ihre wichtigste Schule.
4: Ich habe sofort immer, was ich gelernt hatte bei den Vorstellungen auf der Bühne, bei den dollen Regisseuren und vor allem bei den dollen Kollegen, habe ich immer gleich angewandt, auch im Kino. Natürlich mit kleineren Mitteln, aber das Bewusstsein war gewachsen.
5: Wenn ein Mensch kurze Zeit lebt, sagt die Welt, dass ihr zu früh geht.
3: Als Angelika Domröse 1973 in der Legende von Paul und Paula die Paula spielte, wurde sie vollends zum Idol. Trotzdem bekam sie 3 Jahre später, nachdem sie gemeinsam mit ihrem Ehemann Hilmar Tate eine Protestresolution gegen die Ausbürgerung Wolf Biermanns unterschrieben hatte, keine Rollen mehr. Weder im Film noch am Theater. Doch Bühnen aus dem Westen fragten an. 1980 siedelte das Paar in die Bundesrepublik über. Angelika Domröse wurde sofort an große Häuser engagiert, spielte in Hamburg, Stuttgart, Wien und Berlin. Auch in Fernsehproduktionen war sie zu sehen. Doch so berühmt wie in der DDR wurde sie im Westen nicht. Sie begann an sich zu zweifeln, trank und nahm Tabletten.
4: Das ist ein Punkt, den hätte ich auslassen sollen. Obwohl es Stunden gab, wo der Alkohol mich frei gemacht hat. Aber man verliert ja auch seine Kraft dabei und seine Leuchtkraft.
3: Angelika Domröse musste wegen eines Nervenzusammenbruchs einige Zeit in ein Sanatorium. Doch in ihren letzten Jahren gewann sie ihre Leuchtkraft zurück. Sie spielte Theater in Berlin und Potsdam und stand 2012 im Film Bis zum Horizont dann links vor der Kamera. Sie spielte eine Frau, die sich einer Flugzeugentführung anschließt, um dem Altersheim zu entfliehen. Eine Charakterstudie. Doch in der Erinnerung der meisten Menschen wird sie ganz sicher Paula bleiben.
5: Bäume pflanzen, Bäume abhauen, Leben und Sterben und Frieden und Streit.
0: Der Nachruf auf Angelika Domröse, die gestern 85-jährig in Berlin gestorben ist, von Oliver Kranz.

0: The Fray waren das How to Save a Life.
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0: Und jetzt geht's erstmal nach den 11 Uhr Nachrichten weiter mit Martin Busch. Thema bei ihm dann unter anderem die Filmfestspiele in Cannes. Noch einen schönen Sonnabend wünscht Katrin Krämer.

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1: Mit Jens Farbig, guten Tag. Nach US-Präsident Trump besucht jetzt Russlands Präsident Putin China. Ein Mann stirbt bei Brand in Bremen-Arsten. Werder Bremen empfängt zum Saisonabschluss Borussia Dortmund. Das Wetter, Sonne und Wolken, einige Schauer später, Temperaturen bis 14 Grad. Kurz nach US-Präsident Trump wird jetzt auch Russlands Präsident Putin nach China reisen. Putin werde schon am Dienstag in Peking erwartet, teilte der Kreml heute mit. Mit Chinas Staatschef Xi werde sich Putin über wichtige internationale und regionale Fragen austauschen, hieß es. Nach zweitägigen Verhandlungen in Washington haben sich Israel und Libanon gestern auf eine Verlängerung der Waffenruhe geeinigt, und zwar um 45 Tage. Die derzeit geltende Waffenruhe wäre am Sonntag ausgelaufen. Trotz der Verlängerung dauern die Gefechte im Libanon zwischen Israel und der Hisbollah-Miliz an. Moritz Behrendt berichtet.
2: Bei einem israelischen Luftangriff im Südlibanon sind am späten Abend 6 Menschen getötet worden. Nach Angaben der staatlichen libanesischen Nachrichtenagentur NNA wurde ein Zentrum des Zivilschutzes getroffen. Unter den Toten seien 3 Sanitäter. Der Angriff folgte kurz auf die Ankündigung, dass die Waffenruhe zwischen Israel und dem Libanon um weitere 45 Tage verlängert worden sei. Aus der libanesischen Delegation hieß es, dies verschaffe den Libanesen Luft zu atmen und biete Zeit, um die staatlichen Institutionen zu stärken und einen Weg hin zu andauernder Stabilität aufzubauen. Bereits bislang hatte ein Monat lang eine Feuerpause gegolten, allerdings hat es in diesem Zeitraum weiterhin tägliche Angriffe und Gefechte gegeben. Die pro-iranische Hisbollah hat auf Ziele in Israel gefeuert und auf israelische Soldaten, die in den Libanon einmarschiert sind. Durch israelische Angriffe wurden während der Waffenruhe mehr als 400 Menschen im Libanon getötet.
1: Der Vizechef der Terrormiliz Islamischer Staat, Abu Bilal al-Minuki, ist nach Angaben von US-Präsident Trump getötet worden. Das sei bei einem gemeinsamen Einsatz von US- und nigerianischen Streitkräften geschehen, teilte Trump auf seiner Online-Plattform Truth Social mit. Der US-Präsident dankte der nigerianischen Regierung für die Zusammenarbeit bei dem Einsatz. Weitere Einzelheiten sind noch nicht bekannt. SPD-Fraktionschef Matthias Miersch stellt eine Verlängerung des Tankrabatts in Frage. Mobilität müsse bezahlbar bleiben, aber die Gießkanne sei keine Dauerlösung, sagte Miersch der Augsburger Allgemeinen. Er plädiert stattdessen für strukturelle Entlastungen. Das geplante Steuerpaket zum Beispiel werde insbesondere unteren und mittleren Einkommen mehr Luft verschaffen als kurzfristige Prämien, so Miersch. Obwohl an Bremer Schulen aktuell nahezu alle Stellen besetzt sind, fehlt weiter Personal, um den Unterricht abzudecken. Das geht aus einem internen Infopapier der Bildungsbehörde hervor, das Bund nun Binnen vorliegt. Grund sind offenbar langzeiterkrankte und beurlaubte Lehrkräfte und deren Ausfall kann erstmal nicht ersetzt werden. Warum das so ist, sagt Lisa Maria Röhling aus der Regionalredaktion Bund nun Binnen.
3: Wie hoch die Zahl der für den Unterricht nicht zur Verfügung stehenden Lehrkräfte genau ist, geht aus dem Papier nicht hervor. Doch dass es weiterhin Lücken gibt, bestätigen auch mehrere Oberschulen. Das Problem lässt sich nicht wie zuletzt mit zusätzlichen Neueinstellungen lösen, da das Finanzressort eine Obergrenze für Lehrkraftstellen in Bremen vorgibt. Das Bildungsressort will nun mehr Lehrkräfte, die etwa in Behörden abberufen sind, in den Unterricht zurückholen, so heißt es in dem Papier. Zudem soll ein Vertretungspool für die Schulen diskutiert werden. Aus diesen sollen Lehrkräfte an den Schulen entstehende Unterrichtslöcher stopfen. Woher das Geld dafür kommen soll, ist aber noch unklar.
1: In Bremen-Arsten ist gestern Abend bei einem Brand ein Mensch ums Leben gekommen. Nachbarn hatten die Feuerwehr alarmiert und Flammen und starke Rauchentwicklung in einem Reihenendhaus gemeldet. Der Brand selbst konnte relativ schnell gelöscht werden. Im Erdgeschoss fanden die Einsatzkräfte dann einen Mann, für den jede Hilfe zu spät kam. Die Identität ist noch unklar, die Polizei ermittelt. Die Gewerkschaft Verdi ruft die Beschäftigten des Möbelhauses IKEA in Bremerhaven und Niedersachsen für heute zu ganztägigen Warnstreiks auf. Davon betroffen sind in Niedersachsen unter anderem die Niederlassungen in Brinkum, Oldenburg und Osnabrück. Die Gewerkschaft Verdi will damit den Druck in den Tarifverhandlungen erhöhen. Die Möbelhäuser sind heute aber trotzdem geöffnet. Werder Bremen steht vor dem letzten Spiel in dieser Bundesliga-Saison. Im Weserstadion ist am Nachmittag Borussia Dortmund zu Gast. Aus der Sportredaktion Heiko Neugebauer.
4: Rein sportlich geht es für beide Teams um nichts mehr. Dortmund ist und bleibt Tabellenzweiter. Die Bremer könnten sich sogar noch um 1 bis 2 Plätze in der Tabelle hocharbeiten, was bei der Verteilung der Fernsehgelder eine höhere Summe bedeuten würde. Für Trainer Daniel Thun geht es heute vor allem darum, sich mit einer guten Leistung von den Fans zu verabschieden. Auch aus Dankbarkeit für die dauerhafte Unterstützung. Unterstützung des Publikums über die gesamte Spielzeit. Wie zu jedem letzten Heimspiel einer Saison gibt es auch diesmal wieder einen Fanmarsch, der sich um 12 Uhr auf dem Bremer Marktplatz Richtung Stadion auf den Weg macht. Mit Verkehrsbehinderung dürfte also zu rechnen sein.
1: Und das waren Nachrichten mit Jens Fabig.
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5: Durchwachsen nennt man das wohl. Die Temperaturen sind für einen Mai auch unterdurchschnittlich. Im Moment 10 Grad am Tierpark Petermoor in Bassum, hier in Bremen am Fernsehturm in Walle auch 10. Auf dem Marktplatz in Ostern-Scharmbeck immerhin schon 12. Immer wieder Regen. Heute Nachmittag vor allem dann im Binnenland, heute früh war es mehr die Küste. Zwischendurch lugt die Sonne aber auch hervor, andererseits sind kurze Gewitter ebenfalls nicht ausgeschlossen. Der Wind aus Südwest bis West, der ist auch nicht ohne, maximal heute 14 Grad.
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5: Um 11 Uhr und gleich 6 Minuten eine Meldung A1 Osnabrück Richtung Bremen zwischen Dreieck Stur und Bremen-Hemlingen. 5 Kilometer stockender Verkehr. Den Geduld allen zusammen, eine angenehme Fahrt mit uns.
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5: Schönen guten Morgen. Udo Lindenberg wird ja morgen 80. Wissen Sie, worum ich den beneide? Er muss keine Betten machen und nicht die Toilette putzen.

Gleich 10:10. Hier ist Bremen 2, abschließender Spieltag beim Fußball. Nicht nur in der Bundesliga, wo es ja noch richtig, richtig krass zugeht im Zusammenhang mit der Frage, wer denn nun in die zweite Liga absteigen muss. Auch drei Klassen tiefer bei meinem Erstgeborenen, der bei der U23 von Hannover 96 antritt heute Abend. Und Eurovision Song Contest in Wien. Mal wieder ein spannender Sonnabend. Werder kann zumindest nicht mehr passieren, was Sarah Engels widerfahren könnte. Letzter werden. 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

0: Rosie Frater Taylor war das mit Just My Type auf Bremen 2. Auch als Mann muss ich gestehen, ohne uns gäbe es mit Sicherheit weniger Gewalt auf diesem Planeten. Sie betrifft leider oft das andere Geschlecht. Das Gute ist allerdings, wir leben in Breitengraden und in Zeiten, in denen das auf den Tisch kommt und auf die Bühne. Zum Beispiel im Oldenburgischen Staatstheater. Hardship heißt ein neues Stück dort, beziehungsweise ganz genau in der Ex-Halle. Und Lisa Spätzler war für Bremen 2 bei der Premiere, ist jetzt bei mir. Grüß dich, hallo.
1: Hallo.
0: Erzähl mal, worum geht's denn genau?
1: Also es geht, wie du ja schon angedeutet hast, um Gewalt an Frauen, aber vor allem darum, wie die Protagonistinnen damit umgehen, nämlich mit ganz schön viel Verletzlichkeit und Wut. Man bekommt ja eben gerade total viel mit, das Thema Gewalt an Frauen ist omnipräsent. Und das Stück handelt von Ann und Sarah, gespielt von Cara Maria Nagler und Esther Bekel, und ihren Erfahrungen. An einer Stelle sagt Ann, und da wird das mit der Verletzlichkeit sehr klar, der mochte mich. Oder auch nicht. Das ist ja nicht immer ganz klar bei einer Vergewaltigung.
0: Das klingt nach düsterem Stoff, einem schweren. War das auch so insgesamt die Grundstimmung im Theater?
1: Nicht nur. Also es gab auch viele Lacher und das lag vor allem an den Charakteren. Aber auch Popsongs, Glitzer und Bewegung haben irgendwie so ganz schön viel Leichtigkeit noch damit reingebracht. Und besonders eine Stelle war toll. Da spielen die Protagonistinnen ein Spiel, Stichometie. So nennt man laut Sarah eine schnelle Wechselrede.
2: Wir nennen Männer, die wir auf den Mond schießen wollen. Clemens? Ha, okay, du legst direkt los. Okay.
1: Nach vielen Namen hört die Musik dann aber wieder auf und die Schauspielerinnen treten hinter so einen transparenten Raumtrenner. Und dann folgen Namen von echten Personen.
3: Donald, Jeffrey, Elon, Christian, Friedrich, Josef, Kevin, Till.
1: Ja, das war wirklich stark und auch super vorgetragen von den Schauspielerinnen.
0: Mhm. Ann und Sarah, was sind das für Charaktere?
1: Beide Frauen ticken sehr unterschiedlich. Sarah ist eine Stand-up-Comedian und hat eine knallblaue Strähne im Haar und trägt dazu noch einen Glitzertop. Mhm. Ann arbeitet in einer Augenheilkunde und ist so ein ziemlicher Biologie-Nerd und trägt zum Beispiel Anzugshose mit Blazer. Also die Beziehung der beiden ist dazu noch etwas unklar gewesen. Nur befreundet sind sie schon mal nicht gewesen. Vielleicht waren sie ein bisschen verliebt, aber das wird offen gelassen. Mhm. Und die Regisseurin selbst sagt, sie wollte beide auch als neurodivergent darstellen. Das wird zwar im Stück nicht explizit dargestellt oder erwähnt, aber Sarah hat super viel Energie und da steckt, glaube ich, so ein bisschen ADHS drin. Und Ann hat zum Beispiel Probleme damit, Gefühle in Gesichtern zu erkennen und macht manchmal so ein bisschen unbeholfene Witze und wirkt damit schon ganz schön autistisch. Der Unterschied wird aber etwas überspitzt dargestellt. Also eigentlich ist es bei vielen Frauen so, dass wir eher eine Mischform haben von ADHS und Autismus. Und Ann hat durch dieses Trauma, vergewaltigt worden zu sein, außerdem ein sogenanntes Skinpicking entwickelt. Das ist eine Störung, wo man dazu neigt, immer wieder seine eigene Haut aufkratzen und quetschen zu wollen.
0: Okay, klingt definitiv nach viel. Ich stelle mir vor, dass das durchaus auch das Publikum überfordern kann, oder nicht?
1: Ja, schon. Also es war in jedem Fall viel. Und was auch viel war, war Sarahs Sprache. Die war nämlich teilweise sehr vulgär. Und das war aber auch eine gute Darstellung von eben dieser Wut, die viele Frauen gerade spüren. Mal als Mini-Exkurs, vor 1977 durften Frauen nur arbeiten gehen, wenn, Zitat, ihren Pflichten in Ehe und Familie vereinbar war. Da kann man denken, oh, wir haben ja schon voll den weiten Weg zurückgelegt. Aber andererseits sieht man das ja an den ganzen Femiziden und sexuellen Übergriffen, wie es auch jetzt noch aussieht. Und viele Frauen schäumen eben deshalb gerade vor Wut über. Und das ist bestimmt für den Diskurs nicht immer gut, aber irgendwie am Ende auch einfach nur menschliche Überforderung. Und dieses Gefühl, also es geht so nicht weiter, ich bin so wütend und ich fühle mich gleichzeitig so ausgeliefert und verletzlich, das wurde wirklich gut rübergebracht.
0: Ja. Welches Männerbild, dieser wird in dem Stück letztlich vermittelt?
1: Es ist nicht Anti-Männer und trotzdem wird die Wut auf Männer nicht verschönert. Es ist in jedem Fall widersprüchlich und das sagt auch Sarah selbst und sie sagt auch, dass sie Männer eben nicht hasst. In einer Szene lesen die beiden aus dem Strafgesetzbuch vor, als sie rezitieren den Paragraphen 177 zu sexuellen Übergriffen und wollen damit aufzeigen, dass Einverständnis viel komplizierter ist als juristisch dargestellt oder festgehalten wird von uns.
2: Er reicht dir einen Drink, der kommt ganz ohne Gamma-Hydroxybuttersäure aus.
3: K.O.-Tropfen.
2: Denn er kann Manipulation und die reicht dir ein.
3: Ja?
2: Abzuringen. Was heißt ringen? Es tapst ihr schüchtern aus dem Mund.
1: Und damit gibt's eben laut den Protagonistinnen gar keine richtige, klare Zustimmung. Teil des Bühnenbilds sind große Podeste, die in so dunkelrote Farbe eingetaucht sind und obendrauf stehen dann Büsten von Männerköpfen. Und davon nehmen sie dann in dieser Paragraphenszene welche runter und Ann zertrümmert sie mit einem Richterhammer. Mhm. Und diese Szene zeigt einprägsam, dass es eigentlich um das kaputte System geht, um dieses System, das Täter schützt und sie zu leicht davonkommen lässt.
0: Lisa, letztlich empfiehlst du das Stück?
1: Auf jeden Fall. Also die Kraft und das Empowerment von Sarah stecken total an. Und ich glaube, es kommt aber auch ein bisschen drauf an, wie doll man sich mit dem Thema schon auseinandergesetzt hat. Also zu Beginn kann das ja alles schon auch ganz schön lähmen. Und ich glaube, an der Stelle sagt Sarah zum Beispiel auch, ich will, dass wir uns schonungslos Wahrheiten aussetzen. Laut ihr ist es eben wichtig, dass wir uns diese unangenehme Realität anschauen und gemeinsam handlungsfähiger werden.
0: Hardship, so heißt das neue Stück am Oldenburgischen Staatstheater, in der Ex-Halle aufgeführt. Bis zum 26. Mai, Lisa Spätzler war das, mit Einzelheiten auf Bremen 2. Ich danke dir.

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3: Ja, ist nicht perfetto, das Wetter. Suboptimal, würde ich mal sagen. Wir haben im Moment 7 bis 11 Grad an der Küste, eher einstellig. Heute Nachmittag können noch 14 Grad daraus werden. Immer wieder kommt was runter, vor allem im Binnenland heute Nachmittag. Kurze Gewitter sind auch durchaus realistisch. Aber die Sonne zeigt sich angeblich auch immer mal wieder zwischendurch. So als Farbtupfer. Kommende Nacht 3-4 Grad maximal und morgen am Sonntag dann erstmal sonnig, später von den Niederlanden neuer Regen. Ein Tick milder als heute, bis zu 17 Grad.
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3: Um kurz nach 11:30 Vorsicht auf der A1 weiter in Osnabrück Richtung Bremen zwischen Wildeshausen Nord und Großibner. Ein defektes Fahrzeug im Baustellenbereich und dann gibt es auf der A1 Osnabrück Richtung Bremen auch noch stockenden Verkehr zwischen dem Dreieck Stur und Bremen-Hemelingen. Die 5 Kilometer stockender Verkehr, also ein Tickchen nördlich von der Stelle, wo das defekte Fahrzeug sich befindet.
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3: Einen schönen Sonnabend wünsche ich Ihnen. Freue mich, dass Sie dabei sind. Jetzt Musik von Tom Smith, davor Amy Winehouse.

Ich sag ja immer, nur wer wirklich starken Schmerz verspüren kann, der kann auch richtig Lust empfinden. Offensichtlich ist Tom Smith eine Art Bruder im Geiste, denn sein erstes Soloalbum ist folgendermaßen betitelt: There's nothing in the dark that isn't there in the light. Daraus haben wir gerade den Song Souls gehört. Und weiter geht's auf Bremen 2, französisch mit Boulevard Désert.

0: Der will doch nur spielen.
1: Wenn es bei Bremen 2 einen Homo Ludens gibt, dann hört er auf den Namen Florian Bentsch. Die Zeit, die ich am Spielfeldrand meiner Söhne stehe, verbringt er über Brettspiele gebeugt. Heute stellt er Ihnen und mir ein Spiel vor, das den Beweis antritt, dass ein normales Kartenspiel quasi für ein ganzes Spieleregal reicht.
2: 12 Adelige stehen zwischen uns und dem Sieg. 4 Buben, 4 Damen, 4 Könige. Eine nach der anderen wird aufgedeckt und wird damit zum Gegner. Der Rest des Kartenstapels, die 40 Ziffernkarten, bilden das gemeine Volk. Karte für Karte spielen wir Volk gegen Adel aus, 12 Starke gegen 40 Schwache, bis einer der beiden Stapel nachgibt.
3: Kannst du was Schönes machen? Ich kann eher unschön machen.
4: Mach mal erstmal das Unschöne und dann kann ich ja gucken, wie ich es hinter heilen kann.
3: Machen wir dies. Ja.
5: 1, 2, 3, 4, 5, 6, 7, 8, 9, 10.
4: Yeah. Königsmord.
2: Wir spielen Volkskarten aus unserer Hand und machen Schaden in Höhe ihres Wertes. Die Buben können 20 Schaden einstecken, die Damen 30, die Könige 40. Ist ein Gegner nach einem Schlag noch am Leben, schlägt er zurück und zerstört unsere Karten. Wenn jemand Karten abwerfen müsste, aber keine mehr hat, verlieren wir alle gemeinsam.
4: Was haben wir da liegen? Herz?
2: 14, ja.
3: 40. Oh, gibt Schlimmeres. Gibt Besseres.
2: Aber das Volk ist nicht hilflos. Kreuze machen doppelten Schaden. Pik-Karten tragen Schilde und blocken eingehenden Schaden. Karo lässt frische Karten aus dem Volksstapel zurück in unsere Hände gelangen. Und die Herzen retten verletzte Karten zurück in den Volksstapel.
5: Die Buben haben wir.
4: Sehr gut, jetzt kommen wir den Königinnen. So, okay, die schießt jetzt mit 15 zurück.
3: Mach was Explosives.
2: Kluge Schadensbegrenzung und gezielte Attentate. Spielen wir vorsichtig oder riskieren wir alles? Dazu kommt, dass jede Adelskarte das Spiel manipuliert. Gegen Pik-Gegner hilft kein Blocken. Herzgegner verhindern Heilung und Rettung. Kreuzgegner ignorieren Bonusschaden. Jede neue Gegnerkarte sorgt für eine neue Dynamik am Tisch. Und jede Entscheidung fühlt sich wichtig an.
3: Damit killen wir sie, genau.
5: Ja. Ist das die letzte? Das ist die letzte.
4: König. Das ist aber auch gemein, dass die so teuer zurückschießen.
5: Das ist ein gemeines Spiel.
4: Es ist ein Spiel für Perfektionisten. Du kannst irgendwie versuchen, deine Strategie zu dritt oder so maximal zu optimieren und dich auch gegenseitig auf das Spielverhalten von den anderen einzustellen.
2: Regicide ist ein Werk der Designfirma Badgers from Mars, die auch ihre eigenen offiziellen Regicide-Decks verkauft. Das Regelwerk aber haben die Autoren online gestellt und mehr als ein normales Kartenspiel braucht es nicht.
4: Ich habe nur noch 2 Karten übrigens.
5: Aber der Pik-Bube kämpft zurück.
4: Wie viel?
5: 10.
4: 10. Ich habe eine 3 Karo noch. 1.
3: Right.
4: Voll ausgestattet wieder für die nächste Runde. Mhm. Schießt er noch zurück? Nee, ne? Er ist erledigt.
5: Ui, das sieht doch. Oh, perfekte Hand. Wir können gar nicht verlieren. Nur 2.
4: Jetzt hast du es gesagt.
2: Wir verlieren. Das passiert. Der Kreuzkönig hat uns brutal niedergeschlagen. Revolution muss man wohl üben. Eine Partie dauert selten länger als 20 Minuten und in 20 Sekunden ist alles zurückgesetzt. Wir versuchen es nochmal.
4: Wir dürfen aber ratschlagen.
5: Wir dürfen ratschlagen.
4: 1.
3: 2.
4: Und dann sind wir aber voll ausgestattet wieder für die nächste Runde. So, 1, 2.
2: Meine Pokerkarten jedenfalls haben einen neuen Namen. Es sind jetzt meine Regicide-Karten.
1: Florian Bentsch war das über das kooperative Fantasy-Kartenspiel Regicide. Und ich habe die ganze Zeit überlegt, wem gehört denn diese eine weibliche Stimme? Ha, Maria Klintwort, Kollegin aus der Gesprächszeit-Redaktion. Die spielen also in ihrer Freizeit miteinander. So, was man alles lernt auf Bremen 2. 10 Minuten vor 12.

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1: Mit Jens Farbig, guten Tag. Pläne zur Pflegereform sollen wie geplant Mitte des Monats vorgelegt werden. Hamas bestätigt Tod ihres Kommandeurs. Werder-Fans marschieren zum Weserstadion. Das Wetter, Sonne und Wolken, einige Schauer sind möglich bei bis zu 14 Grad. Die Pflegereform von Gesundheitsministerin Wagen soll wie geplant Mitte des Monats vorgelegt werden. Das teilte heute eine Sprecherin des Gesundheitsministeriums mit und widersprach damit Medienberichten, wonach sich die Reform verzögern könnte. Tim Aßmann.
2: Dazu, wann der Reformentwurf dem Bundeskabinett vorgelegt wird, äußerte sich die Sprecherin nicht. Erklärtes Ziel der Bundesregierung ist, die Reform noch vor der Sommerpause durch den Bundestag zu bringen. Fachverbände kritisieren die Pläne bereits. Befürchtet werden Kostensteigerungen für Pflegebedürftige und deren Angehörige. Im Raum stehen unter anderem Änderungen bei der Einstufung der sogenannten Pflegegrade und bei der Beteiligung der Pflegeversicherung an den Unterbringungskosten in Pflegeheimen. Ziel der Reform ist eine Entlastung der Pflegeversicherung. Gesundheitsministerin Wagen hatte vor kurzem erklärt, das Defizit der Versicherung werde in den nächsten 2 Jahren insgesamt bei rund 22,5 Milliarden Euro liegen.
1: Kurz nach US-Präsident Trump wird jetzt auch Russlands Präsident Putin nach China reisen. Putin werde schon am Dienstag in Peking erwartet, teilte der Kreml heute mit. Mit Chinas Staatschef Xi werde sich Putin über wichtige internationale und regionale Fragen austauschen, hieß es. In London werden heute zehntausende Menschen zu einer Großdemonstration der rechten Szene erwartet. Die Polizei ist im Großeinsatz. Zeitgleich ist auch noch eine pro-palästinensische Demonstration angekündigt. Aus London, Franziska Hoppen.
3: Aufgerufen zur Großdemonstration der rechten Szene hat der vorbestrafte Rechtsextreme Stephen Yaxley Lennon, besser bekannt als Tommy Robinson. Mehr als 100.000 Menschen waren im vergangenen September zu einer Demo des Rechtsextremen erschienen. Stellenweise kam es zu Ausschreitungen, mehrere Polizisten wurden verletzt. Die britische Regierung teilte mit, sie habe 11 rechtsextremen Agitatoren die Einreise untersagt, unter anderem einer islamfeindlichen Influencerin aus den USA, einem belgischen und einem polnischen Politiker. Nach deutschen Medienberichten darf auch der AfD-Europaabgeordnete Peter Bistron nicht einreisen. Wer Hass und Gewalt schüren wolle, hätte in Großbritannien keinen Platz, so Premierminister Keir Starmer. Außerdem wird eine Nakba-Demonstration zum Gedenken an die Flucht und Vertreibung von Palästinensern im Zusammenhang mit der Staatsgründung Israels und dem ersten Nahostkrieg stattfinden. Die Nakba-Kundgebung wird von mehreren Gruppen organisiert, die sich auch teilweise als Gegendemonstration zu Yaxley Lennon verstehen.
1: Die radikal-islamische Hamas hat den Tod ihres Kommandeurs al-Haddad bestätigt. Er ist offenbar gestern bei einem israelischen Luftangriff getötet worden. Die israelische Regierung hatte Haddad als einen der Architekten des Angriffs der Hamas auf Israel am 7. Oktober 2023 bezeichnet. Nach 2-tägigen Verhandlungen in Washington haben sich Israel und Libanon gestern auf eine Verlängerung der Waffenruhe geeinigt, und zwar um 45 Tage. Die derzeit geltende Waffenruhe wäre am Sonntag ausgelaufen. Trotz der Verlängerung dauern die Gefechte im Libanon zwischen Israel und der Hisbollah-Miliz an. Moritz Behrendt berichtet.
4: Bei einem israelischen Luftangriff im Südlibanon sind am späten Abend 6 Menschen getötet worden. Nach Angaben der staatlichen libanesischen Nachrichtenagentur NNA wurde ein Zentrum des Zivilschutzes getroffen. Unter den Toten seien 3 Sanitäter. Der Angriff folgte kurz auf die Ankündigung, dass die Waffenruhe zwischen Israel und dem Libanon um weitere 45 Tage verlängert worden sei. Aus der libanesischen Delegation hieß es, dies verschaffe den Libanesen Luft zu atmen und biete Zeit, um die staatlichen Institutionen zu stärken und einen Weg hin zu andauernder Stabilität aufzubauen. Bereits bislang hatte 1 Monat lang eine Feuerpause gegolten, allerdings hat es in diesem Zeitraum weiterhin tägliche Angriffe und Gefechte gegeben. Die pro-iranische Hisbollah hat auf Ziele in Israel gefeuert und auf israelische Soldaten, die in den Libanon einmarschiert sind. Durch israelische Angriffe wurden während der Waffenruhe mehr als 400 Menschen im Libanon getötet.
1: Rund 800 Menschen machen sich in diesen Minuten vom Bremer Marktplatz auf den Weg zum Weserstadion. Der Fanmarsch vor dem letzten Bundesligaspiel dieser Saison gegen Borussia Dortmund wird von Polizeikräften begleitet. Allerdings geht die Polizei nicht davon aus, dass es zu Auseinandersetzungen zwischen Werder- und Dortmund-Fans kommt. Störungen gibt es allerdings für die Straßenbahnen und Busse. Die BSAG hat Verzögerungen und Umleitungen der betroffenen Linien angekündigt. Und das waren Nachrichten mit Jens Farbig.
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5: 10 Grad haben wir im Moment durchschnittlich, 14 Grad können noch daraus werden. Im Moment haben wir auf jeden Fall vermutlich eine der hübschesten Phrasen des heutigen Tages, zumindest in Bremen. Das zeigt auch die Webcam, die die Innenstadt abbildet, Marktplatz und Weser, so Richtung Überseestadt. Jetzt gerade kommt der Marktplatz wieder ins Bild. Gut, was los da? Wolken? Ja, schon einige. Ich kann gar nicht anfangen zu zählen, das würde zu lange dauern. Aber eben auch jede Menge Wolkenlücken. So, aber heute Nachmittag im Binnenland wohl erneuter Niederschlag. Vielleicht auch mal ein kurzes Gewitter hier und da dabei. Und der Wind, der ist auf jeden Fall zu spüren aus südwestlicher bis westlicher Richtung. Morgen wird es noch ein Tick milder als heute.
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5: Um 12:06 Uhr, und zwar in dieser Sekunde. Vorsicht auf der A1 Hamburg Richtung Bremen zwischen Harburg und Maschener Kreuz. Dort liegen Fahrzeugteile. Vorsicht auf der A1 Osnabrück Richtung Bremen zwischen Wildeshausen Nord und Groß-Ebner. Da steht ein defektes Fahrzeug im Baustellenbereich. Und nochmal A1 Osnabrück Richtung Bremen zwischen Dreieck Stur und Bremen-Hemling. 5 Kilometer stockender Verkehr.
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5: Schönen guten Tag. Gesprächsangebot, gleichzeitig aber heftige Angriffe, tödliche, auch auf Kiew. Und dann will Wladimir Putin nächste Woche nach China reisen. Wir lassen uns das gleich mal einordnen von jemandem, der sich auskennt.

0: Gerhard Schröder als Vermittler in einem möglichen Friedensprozess. Wladimir Putin ist wohl der Einzige, der sich solch ein Szenario derzeit vorstellen kann. Es wird weiter gekämpft und vor allem geschossen, angegriffen, mittlerweile primär in Form von Drohnen, wie Sie wissen. Thomas Franke ist Journalist und Buchautor und ein Russlandkenner und ich bin jetzt mit ihm verbunden. Schönen guten Tag, Herr Franke.
1: Guten Morgen oder guten Tag.
0: Wie kommt es denn, dass Putin gerade jetzt solch versöhnliche Töne anschlägt?
1: Ja, das sieht so aus, als hätte er sich mit seinen 3 Tagen bis Kiew ja doch verschätzt und auch 3 Wochen waren ja nicht. Es sind ja jetzt schon, wenn man mal zurückrechnet zum Kriegsbeginn Anfang 2014, als Russland die Krim erobert hat, sind es, mehr als 12 Jahre, die dieser Krieg dauert und Putin hat keinen Erfolg. Das macht schwach.
0: Ja, Susanne Schattenberg hat heute Morgen von der Forschungsstelle Osteuropa hier an der Uni Bremen auch von einem Ablenkungsmanöver gesprochen.
1: Ja, Putin wirft Nebelkerzen, wo er kann, ne? Das wissen wir. Und ich meine, der Vorschlag mit Schröder ist ja auch durchaus dazu geneigt, erneut in Deutschland eine Diskussion über die Rolle von Gerhard Schröder anzufachen. Und ich denke, das ist auch ein bisschen mit das Ziel. Man muss bei Putin immer mitdenken, dass er auch Zersetzung mitdenkt, dass er mitdenkt, Gesellschaften zu polarisieren. Das ist ja Teil dieses Krieges. Der findet ja nicht nur mit Waffen statt.
0: Ja. Nun haben wir in den Nachrichten heute Morgen erzählt, dass Putin nächste Woche nach China reisen wird, also da, wo Donald Trump jetzt gerade war, dass er Xi, den Staatschef, als Waffenbruder für diesen Krieg gewinnen kann. Das ist aber ausgeschlossen, oder?
1: Ich glaube, China macht sowieso nur sein eigenes Ding. Und wer hier in dieser Beziehung Russland-China dominiert, ist auch ziemlich klar. Also Russland hat sich, als dieser Angriffskrieg anfing, natürlich hat alle westlichen Handelspartner und damit auch die zuverlässigen Handelspartner verschreckt. Und China ist im Grunde genommen übrig geblieben. Aber China ist extrem egoistisch. Also Putin kann nicht auf China bauen, das ist ziemlich klar. Und es gibt böse Zungen, die behaupten, dass Putin sich jetzt bei Xi anhört, wie es denn weitergehen soll. Aber okay, das halte ich für übertrieben.
0: Ja, von wegen Unterstützung. Sie haben vor einigen Monaten mit der Politikwissenschaftlerin Irina Busigina gesprochen. Die hat Ihnen gesagt, Zitat, ich halte ständig Ausschau, sammle Informationen, die ich finden kann, um zu sehen, ob es Anzeichen für schwindende Loyalität gibt, ob es Regionen gibt, die Putin nicht oder nicht so sehr ergeben sind. Aber ich kann nichts finden. Seine Position ist im Moment sehr sicher. Zitat Ende. Das war vor knapp 3 Monaten. Gilt die Beschreibung jetzt immer noch oder nicht mehr?
1: Na, wir haben keine aktuellen Umfragen, aber ich würde sagen, die Beschreibung gilt, weil die Bevölkerung zeichnet sich dadurch ab, dass große Teile der Menschen sich doch abschotten und in eine innere Immigration gegangen sind. Also das Individuum in Russland, ich mach's mal ein bisschen theoretisch, ja, ist nicht in der Lage, die eigene Partizipation, der eigene Teilhabe am politischen Leben überhaupt sich vorzustellen. Und das ist der Punkt, ja, um den es geht. Das ist ja das, was eine Bürgergesellschaft, was eine Demokratie ausmacht, dass wir alle irgendwie uns doch als Teil des Ganzen empfinden. Und wenn man sich mal die Zahlen anguckt, von Anfang dieses Jahres, das Levada-Institut, ein Umfrageinstitut, was immer noch gut arbeiten kann, hat da rausgekriegt, dass zwar die große Mehrheit der Russen gegen diesen Krieg sind und ein Kriegsende wollen, aber nur zu russischen Bedingungen. Sprich, die Ukraine tritt Territorien ab und 60% sind auch der Ansicht, dass Russland seine Truppen dalassen sollte. Und richtig absurd ist laut Levada, 2/3 der russischen Bevölkerung sind der Ansicht, Russland hätte seit der Unabhängigkeit nie einen Krieg angefangen. Und das ist natürlich totaler Quatsch. Da gibt es eine Menge Kriege, erinnert sei nur an 2008 Georgien, 2014 dann halt Ukraine.
0: Ja. Wir haben gerade China angesprochen. Schauen wir nochmal auf die Haltung des Westens. Unser Verteidigungsminister war vor kurzem in Kiew, hat auch über neue Langstreckenraketen gesprochen. Ölraffinerien im Landesinneren Russlands brennen mittlerweile. Es war ja lange eigentlich die Position des Westens, auch der NATO-Staaten, dass dieser Krieg auf jeden Fall sich nicht verlagern solle ins innere Russlands. Hat sich das verändert?
1: Das muss sich verändern. Ich meine, die Ukraine muss sich ja irgendwie wehren und die Ukraine greift sehr gezielt an. Und das Ziel muss ja, wenn wir über langfristige Sicherheit in Europa reden, dann haben wir mehrere Sachen. Also Putin hat Nachwuchs gezüchtet, recht skrupellos. Das habe ich mit Irina Bosygina, glaube ich, ganz gut rausgearbeitet. Russland muss langfristig entwaffnet werden. Sonst kommen wir irgendwann in eine neue Phase, in der sich das Ganze quasi rekonsolidiert. Der KGB, das ist ja das Zentrum des Übels, aus dem auch Putin kommt, der muss absolut zerschlagen werden, damit diese Art von Machtbasis nicht wieder aufgebaut werden kann, diese Art von Zersetzung und Angriffe gegen andere nicht weitergehen kann. Keiner weiß bisher, wie das geht, aber das muss das Ziel sein. Und auch wenn Putin mal weg ist, Russland bleibt auf Generationen brandgefährlich. Das liegt einmal an der Bevölkerung, aber eben auch am Nachwuchs und diesem nicht vorhandenen Bewusstsein für die eigene Aggression.
0: Sagt der Russlandkenner Thomas Franke im Gespräch auf Bremen 2. Dafür danke ich Ihnen. Schönes Wochenende trotzdem.
1: Ich danke auch.
0: Tschüss. Gleichfalls.
1: Ciao.

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1: Musik von Five for Fighting war das Down. Genau, 6 Minuten vor halb eins. Sie hören Bremen 2 jetzt mit Musik eines Interpreten, eines Mannes, der in einer der teuersten Städte Europas lebt, nämlich in Reykjavik, der Isländer Ásgeir. Was ganz Frisches von ihm, just erschienen, das Album Julia, da aus hören wir die erste Single, Ferris Wheel.

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6: Sagen wir mal so, das Wetter ist heute nicht langweilig. Abwechslungsreich. Wir haben es mit Wolken zu tun, mit einem ordentlichen Wind aus Südwest bis West. Zwischendurch mit Sonne. Vielleicht mal kurze Gewitter. Regen kommt durchaus auch runter. Heute Nachmittag vor allem im Binnenland, also alle an die Küste. Maximal 14 Grad. Im Moment sind es eher so 10 im Schnitt. Und kommende Nacht wird es dann nochmal richtig kühl. Geht runter bis auf 4 oder sogar 3 Grad. Morgen zunächst sonnig, später von Westen, genau genommen von den Niederlanden, neuer Regen. Maximal 17 Grad morgen.
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6: Um kurz nach 12:30 gibt es 2 Meldungen von der A1 Bremen Richtung Osnabrück zwischen Opusen, Bremen-Mahndorf und Arsten. 5 Kilometer stockender Verkehr. Und A1 Osnabrück Richtung Bremen auf der Gegenfahrbahn zwischen Dreieckstur und Bremen-Hemlingen. Auch 5 Kilometer stockender Verkehr. Denen Geduld, allen zusammen eine möglichst angenehme Fahrt.
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6: Schönen Mittag, lassen Sie es gut gehen.

0: Na, sind Sie gerade am Essen? Dann wird es ja passieren, dass etwas, was vorher da war, für immer und ewig weg ist. Fujikato. Es gibt aber auch Dinge, Menschen auch, die sind eine Zeit lang weg. Verschollen, sagen wir im Deutschen. Manche tauchen wieder auf, andere behalten diesen Zustand bis auf Weiteres. Wir von Bremen 2 widmen uns jedenfalls morgen Mittag 2 Stunden diesem Phänomen des Verschollenseins bzw. verschollen Gewesenseins.
1: Dr. Livingston, I presume.
2: Das ist dann ja gerade nochmals gut gegangen. Und natürlich ging es bereits damals, am 10. November 1871, irgendwo in Afrika, als der Journalist Henry Morton Stanley auf den verschollen geglaubten Forscher David Livingston traf, um Geschichten, die nun ans Licht der Öffentlichkeit gelangen sollten. Denn das Wort verschollen hatte immer schon einen Hauch von Abenteuer an sich. Und es ist eins der, wie ich finde, wenigen Worte überhaupt, die in der deutschen Sprache mehr Stil, Glanz und Glamour haben als in anderen Sprachen. Schauen Sie doch bei nächster Gelegenheit in der Buchhandlung Ihres Vertrauens in den Katalog oder meinetwegen auch ins Internet und zählen die Bücher, die verschollen im Titel haben. Sie werden länger zählen, als dieser Beitrag dauert. Was für ein Juwel von Wort dieses verschollen ist, zeigt auch der Blick auf die Übersetzung ins Englische. Lost. Ernsthaft jetzt? Lost klingt nach Gelsenkirchen Süd. Verschollen klingt nach einer tropischen Insel im Meer zwischen angenehmer Brise und heftigen Wirbelstürmen. Ich denke, Sie wissen, was ich meine. Das mit dem Verschollensein geht übrigens nur über die Bande. Man kann sich ja nicht selbst verschollen erklären, wenn man es gerade ist. Zumindest würde es niemand hören. Jemand ist oder gilt als verschollen. Die Berufsgruppe, die am häufigsten als verschollen erklärt wird, sind übrigens Forscherinnen und Forscher, dicht gefolgt von Bergsteigerinnen und Bergsteigern. Die tauchen dann aber in der Regel auch nicht wieder auf, zumindest nicht lebendig. Verschollene Kunst kann dank moderner Technik auch Geschichten erzählen, denn so können jahrhundertealte Farbpigmente bestimmten Malern und Epochen zugeordnet werden, wie Dr. Jochen Sander vom Städel-Museum in Frankfurt zu erklären weiß.
3: Darüber lässt sich eben sehr genau sagen, gibt es hier etwa Pigmente, die überhaupt erst im 19. oder 20. Jahrhundert erfunden worden sind, chemisch synthetisiert worden sind. Also sie können zum einen eine Altersbestimmung dadurch verifizieren, erhärten, aber sie können vor allen Dingen in den Entstehungsprozess, in die künstlerische Genese, wie der Maler, die Malerin ihr Werk angelegt hat, hineingucken.
2: So konnte ein Werk Rembrandts, bei dem im Laufe der Zeit mal in Zweifel gezogen worden war, ob es wirklich vom Meister selbst ist, in diesem Jahr Rembrandt eindeutig wieder zugeordnet werden. Nun hängt es im Rijksmuseum in Amsterdam. Auch Musik kann vorübergehend verschwinden, wenn die Noten oder gleich die ganze Partitur als verschollen gilt. So ist erst in diesem Jahr am Staatstheater Mainz eine Oper zur Uraufführung gekommen, die vor mehr als 100 Jahren von Julia Kehr komponiert wurde und deren Libretto ihr Mann Alfred Kehr, ein damals berühmter Theaterkritiker, geschrieben hatte. Die Komponistin hatte ihre noch unvollständige Partitur auf der Flucht vor den Nazis quer durch Europa immer bei sich. Erst nach dem Krieg tauchten die Noten kurzzeitig wieder auf, wie Dramaturgin Sonja Westerbeck erzählt.
4: Wenn man sich jetzt anschaut, dass Menschen, die eben, ich sag jetzt mal gerade vielleicht speziell aus der Zeit, aus bestimmten Gründen nicht fertig geworden sind, geflohen sind, Dinge sind verschütt gegangen. Ich glaube, man kann einiges zutage fördern.
2: Um als verschollen zu gelten, braucht es also Menschen, die etwas oder jemanden vermissen. Egal, ob es andere Menschen sind oder Papier oder Kunst ist.
0: Kollege Markus Behrens, der die Sendung konzipiert hat und glücklicherweise nicht verschollen ist, hat uns schon mal eingestimmt auf den morgigen Schwerpunkt. 12 bis 14 Uhr, dann erfahren Sie auch, was das Verschollenheitsgesetz ist. Und Sie werden erfahren, was die Grundform von verschollen ist, also der Infinitiv. All das morgen Mittag, definitiv.

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1: 16. Mai 1966, heute vor 60 Jahren, wurde im US-Bundesstaat Indiana Janet Jackson geboren, als sechstes Kind einer Familie, die Musikgeschichte schrieb. Michelle Brückner.
2: Meet a beautiful, talented and charming young lady, my sister Janet Jackson.
3: 1975. Michael Jackson bittet seine achtjährige Schwester bei den American Music Awards auf die Bühne. Sie kommt mit Federboa und im Abendkleid. Man könnte sagen, a star is born. Und sie ist schlagfertig. Das stellt sie schon als Kind in der Carol Burnett Show unter Beweis, wo die Moderatorin einen Auftritt mit Randy plant, einem weiteren Jackson-Bruder.
4: I'll be Sharon, you be Sunny, okay?
5: That's my part. And the bee goes on.
6: The bee goes on.
3: Während ihre Brüder längst Musikkarriere als The Jackson 5 machen, zieht die junge Janet mit Parodien bekannter Stars die Aufmerksamkeit auf sich und wechselt dann erstmal ins Genre Schauspiel.
5: Valona,
7: Penny,
5: I'm here to stay.
3: Bis 1979 spielt Janet Jackson unter anderem in der Familienserie Good Times. Dann versucht sie es doch noch als Musikerin. Ihr Debütalbum Janet Jackson folgt 1982. Ein mäßiger Erfolg.
8: Es war nie einfach, weil alle von mir erwarten, dass ich genauso gut bin wie meine Brüder und genauso talentiert. Aber ich bin ich und nicht sie.
3: Ihr Manager ist seit ihrer Kindheit ihr Vater, wie bei der gesamten Familie Jackson. Erst als sie sich 1985 beruflich von ihm trennt und auf das Produzententeam Jimmy Jam und Terry Lewis setzt, die zuvor bereits mit Prince gearbeitet haben, platzt der Knoten. Das Album Control wird ihr Durchbruch. Dann kommt Rhythm Nation 1814. Das einzige Album in der Geschichte, das 7 Singles in den amerikanischen Top 5 platzieren kann. Nicht weniger erfolgreich ist Janet Jackson mit ihren Live-Shows.
8: Es ist viel und harte Arbeit, vom Kostüm über das Bühnenbild bis zur Setlist. Und die ganzen Proben mit Band und Tänzern. Ich bin bei allem eingebunden, weil ich es nicht einfach anderen überlassen will.
3: Janet hat außer Michael ihre Geschwister allesamt abgehängt. Doch 2004 landet sie dann einen Mega-Skandal. Tatort: Super Bowl in Houston, das größte Sportevent der Welt. In der Halbzeitshow tritt Janet gemeinsam mit Justin Timberlake auf. Am Ende der Performance reißt er einen Teil ihres Kostüms ab und plötzlich steht sie oben ohne da. Nipplegate gilt bis heute als einer der größten TV-Skandale der USA, zumal der Vorfall als Publicity-Stunt diskutiert wird. Janets Image stark beschädigt. ...2015 gelingt ihr mit dem Album Unbreakable wieder ein großer Erfolg. Mittlerweile ist Janet Jackson in die Rock'n'Roll Hall of Fame aufgenommen worden. Damit wird ihr Einfluss auf die Pop- und R&B-Musik offiziell gewürdigt. Geboren wurde Janet Jackson am 16. Mai 1966. Das war heute vor 60 Jahren.

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1: Mit Sebastian Siegebadde. Pflegereform soll laut Ministerium pünktlich vorgelegt werden. USA stoppen Truppenverlegung nach Europa. Hunderte Werder-Fans ziehen durch Bremen. Das Wetter wechselhaft mit Schauern bis zu 14 Grad. Die Pflegereform von Gesundheitsministerin Nina Wagen soll wie geplant Mitte des Monats vorgelegt werden. Das teilte heute eine Sprecherin des Gesundheitsministeriums mit und widersprach damit Medienberichten, wonach sich die Reform verzögern könnte. Tim Aßmann.
2: Dazu, wann der Reformentwurf dem Bundeskabinett vorgelegt wird, äußerte sich die Sprecherin nicht. Erklärtes Ziel der Bundesregierung ist, die Reform noch vor der Sommerpause durch den Bundestag zu bringen. Fachverbände kritisieren die Pläne bereits. Befürchtet werden Kostensteigerungen für Pflegebedürftige und deren Angehörige. Im Raum stehen unter anderem Änderungen bei der Einstufung der sogenannten Pflegegrade und bei der Beteiligung der Pflegeversicherung an den Unterbringungskosten in Pflegeheimen. Ziel der Reform ist eine Entlastung der Pflegeversicherung. Gesundheitsministerin Wagen hatte vor kurzem erklärt, das Defizit der Versicherung werde in den nächsten 2 Jahren insgesamt bei rund 22,5 Milliarden Euro liegen.
1: Die USA haben Truppenverlegungen nach Europa gestoppt. Das berichten US-Medien unter Berufung auf Beamte aus dem Verteidigungsministerium. Es geht dabei um mehrere tausend Soldaten. Aus Washington, Benedikt Czepa.
3: Allein 4000 Soldaten einer Panzerbrigade sollen in dieser Woche ihre Reise Richtung Osteuropa abgebrochen haben. Teilweise bereits auf dem Weg zum Flughafen habe man sie zurückgerufen. Auch die Entsendung eines Raketenbataillons nach Deutschland sei gestrichen worden. Hintergrund sei eine Anweisung des zuständigen Verteidigungsministers Pete Hegseth, die Truppen zu reduzieren. Sowohl Demokraten als auch Republikaner äußerten sich kritisch zu dem Beschluss. Er sende ein falsches Signal sowohl nach Russland als auch an die Partner in Europa. Ob die gestrichenen Verlegungen Teil der von US-Präsident Trump angekündigten Truppenreduzierung in Deutschland sind, ist bisher unklar.
1: Das Interesse an der Geschichte der Verfolgung durch die Nationalsozialisten ist nach Einschätzung des neuen Direktors der Aralson Archives größer als je zuvor. Wie Archivleiter Moritz Wein dem evangelischen Pressedienst sagte, suchen immer mehr Menschen Informationen über ihre Familiengeschichte. Im vergangenen Jahr waren es 830.000 Nutzerinnen und Nutzer und damit so viele wie noch nie. Die Aralson Archives in Hessen verwalten und digitalisieren Unterlagen zu 17,5 Millionen Opfern und Überlebenden der Nazi-Verfolgung. Das Archiv gehört zum UNESCO-Weltdokumentenerbe. In London rechnet die Polizei heute mit zehntausenden Teilnehmerinnen und Teilnehmern bei einer Demo der rechten Szene. Die Sicherheitsvorkehrungen sind hochgefahren, auch weil Gegendemonstrationen angekündigt sind. Aus London, Franziska Hoppen.
4: Aufgerufen zur Großdemonstration der rechten Szene hat der vorbestrafte Rechtsextreme Stephen Yaxley Lennon, besser bekannt als Tommy Robinson. Mehr als 100.000 Menschen waren im vergangenen September zu einer Demo des Rechtsextremen erschienen. Stellenweise kam es zu Ausschreitungen, mehrere Polizisten wurden verletzt. Die britische Regierung teilte mit, sie habe 11 rechtsextremen Agitatoren die Einreise untersagt, unter anderem einer islamfeindlichen Influencerin aus den USA, einem belgischen und einem polnischen Politiker. Nach deutschen Medienberichten darf auch der AfD-Europaabgeordnete Peter Bistron nicht einreisen. Wer Hass und Gewalt schüren wolle, hätte in Großbritannien keinen Platz, so Premierminister Keir Starmer. Außerdem wird eine Nakba-Demonstration zum Gedenken an die Flucht und Vertreibung von Palästinensern im Zusammenhang mit der Staatsgründung Israels und dem Ersten Nahostkrieg stattfinden. Die Nakba-Kundgebung wird von mehreren Gruppen organisiert, die sich auch teilweise als Gegendemonstration zu Yaxley Lennon verstehen.
1: Der Katholikentag in Würzburg wird heute fortgesetzt. Dabei stehen Gespräche über Reformen in der Kirche im Mittelpunkt. Zu den Diskussionsrunden werden auch Kirchenvertreter aus anderen Ländern erwartet. In einigen Fragen gibt es unterschiedliche Auffassungen zwischen deutschen Katholiken und dem Vatikan. Zum Beispiel bei Segnungsfeiern für gleichgeschlechtliche Paare oder wiederverheiratete Geschiedene. Der Katholikentag geht morgen zu Ende. Mehr als 800 Menschen haben sich am Mittag vom Bremer Marktplatz auf den Weg zum Weserstadion gemacht. Der Fanmarsch vor dem letzten Bundesligaspiel der Saison wird von Polizeikräften begleitet. Die Polizei geht davon aus, dass sich weitere Werder-Fans anschließen werden. Im Straßenbahn- und Busbetrieb kommt es auf der Strecke zu entsprechenden Verzögerungen. Werder Bremen trifft am Nachmittag auf Borussia Dortmund. Sportlich geht es für die Bremer um wenig. Dennoch will Trainer Daniel Thun von seiner Mannschaft vollen Einsatz sehen.
5: Wir wollen trotzdem alle Menschen mit einem guten Gefühl entlassen. Wir wollen zusehen, dass wir halt auch schon mal einen Eindruck erwecken, dass es nächstes Jahr dann doch wieder besser sein kann, zu zeigen, dass wir vielleicht doch mehr können als nur Platz 15 und dann nochmal ein kleines Fußballfest zu feiern.
1: Und der letzte Bundesligaspieltag wird heute um 15.30 Uhr angepfiffen. Und das waren die Nachrichten mit Sebastian Sickebade.
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6: 10 bis 12 Grad im Moment in Bremen, hier am Weserstein und zum Beispiel 10, auch am Auswandererhaus in Bremerhaven 10 Grad, aber am Dom in Verden bereits 12. 14 Grad können noch daraus werden heute Nachmittag. Es ist mal so, von allem was. Die Sonne lugt hervor. Andererseits haben wir es immer auch mit vielen Wolken zu tun, aus denen durchaus mal was runterkommen kann. Kurze Gewitter, nicht komplett ausgeschlossen. Kommende Nacht geht's dann runter bis auf 3, 4 Grad. Morgen maximal 17 und damit etwas milder als heute. Morgen früh wohl erstmal sonnig, später dann so nach und nach von Westen sich ausbreitend neuer Niederschlag.
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6: Um 13.06 Uhr A1 Bremen Richtung Osnabrück zwischen Opusen-Bremen-Mahndorf und Arsten 5 Kilometer stockender Verkehr. A1 Osnabrück Richtung Bremen zwischen Dreieck Stur und Bremen-Hemelingen 5 Kilometer stockender Verkehr. Und Sie haben es eben gehört, wissen es aber sowieso, Werder spielt heute letztmals in dieser Saison gegen Borussia Dortmund. 15.30 Uhr geht's los und aufgrund dieser Partie kann es rund um das Weserstadion zu Staus kommen. Der Bereich ist nur für Anwohner frei, außerdem stehen am Stadion selbst keine Parkplätze zur Verfügung. Sollten Sie da hinwollen, dann nutzen Sie doch bitte Busse oder Straßenbahnen oder das Rad oder laufen Sie. Die Eintrittskarte gilt auf jeden Fall auch als Fahrkarte bei BSAG und VBN und einen Park-and-Ride-Service. Den gibt es bekanntlich ab Hemelinger Hafendamm und Hansator.
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6: Ja, wo laufen Sie denn? Schönen guten Tag, hallo.

0: 13.13 Uhr haben wir es. Gestern Abend kam die Meldung, dass die Waffenruhe im Libanon verlängert wird um 45 Tage. Das amerikanische Außenministerium verbreitete diese frohe Kunde. Wobei, so froh sind die Betroffenen gar nicht.
1: Das ist keine Waffenruhe, das ist Betrug, sagt Sahra, eine junge Frau, die aus dem Süden nach Beirut geflohen ist. Sie kommt aus der Nähe von Nabatir. Dort gäbe es weiterhin täglichen Beschuss mit Toten und Verletzten. In Beirut hoffen die Menschen, dass sie wenigstens hier in der Hauptstadt sicher sind. Aber das ständige Surren der über der Stadt kreisenden israelischen Drohnen macht ihnen die Machtverhältnisse deutlich. Dies habe sich auch bei den Verhandlungen in Washington gezeigt, sagt ein Mann namens Khalil Khalil. Auch er ist aus dem Süden geflohen, sucht momentan in Beirut nach Arbeit. Unsere Regierung ist schwach dorthin gegangen und hat unsere Druckmittel aufgegeben. Jetzt stellt Israel die Bedingungen. Die zentrale Forderung der Israelis, eine konsequente Entwaffnung und Entmachtung der pro-iranischen Hisbollah. Die Libanesen wiederum verlangen zunächst einen Rückzug der israelischen Armee aus ihrem Land. Es ist eine Art Teufelskreis, sagt der Anwalt und politische Aktivist Fuad Dibbis. Niemand sei bereit, den ersten Schritt zu tun. Es ist unwahrscheinlich, dass die Menschen im Süden bereit sind, ihre Waffen niederzulegen, solange israelische Soldaten im Libanon sind und Israel seine Angriffe fortsetzt. Im Libanon herrscht Skepsis vor, dass Verhandlungen in Washington und Absprachen mit Israel zu mehr Frieden führen. Präsident Joseph Aoun und die aktuelle Regierung wollen Gesprächen dennoch eine Chance geben. Ali Hamdan ist der wichtigste Berater des mächtigen Parlamentspräsidenten Nabih Berri. Dessen schiitische Amal-Partei steht der Hisbollah nahe. Die lehnt Verhandlungen mit Israel ab. Hamdan äußert sich öffentlich diplomatischer. Aus Respekt vor dem libanesischen Präsidenten, wie er sagt. Aber er hat auch eine klare Forderung.
2: Definitely, we would like to see.
1: Auf jeden Fall wünschen wir uns, dass der Vermittler, also die USA, Druck auf Israel ausübt, sich zu einer echten Waffenruhe zu bekennen, sodass die Verhandlungen fortgeführt werden, während die Waffen ruhen und nicht unter Beschuss. Dass auch die Hisbollah weiterhin Ziele in Israel angreift und gegen israelische Soldaten im Libanon kämpft, bezeichnet Hamdan als Reaktion auf das andauernde israelische Bombardement. Es gibt im Libanon aber auch scharfe Kritik an der pro-iranischen Miliz. Johnny Abi Haider, ein Krankenhausmanager im Ruhestand, behauptet, die große Mehrheit der Libanesen, sogar ein großer Teil der Schiiten, ist nicht für die Hisbollah. Sie wollen den Staat und die Armee stärken. Wer für den Iran ist, der soll doch dorthin gehen. Was die Mehrheit der Libanesen will, ist schwer zu belegen. Meinungen im Land gehen weit auseinander. Umfragen sind notorisch unzuverlässig.
0: Eine sehr komplexe und komplizierte Gemengelage weiterhin im Libanon, unser Korrespondent Moritz Behrendt berichtete. 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

0: Vor 2 Sekunden wurde es 20 nach 1.
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0: Côte d'Azur, da hätte ich jetzt auch nichts gegen, ehrlich gesagt, ob mit oder ohne Filmfest. Aber für unsere Fachfrau Katja Nicodemus ist das natürlich ein Must-Have. Seit Dienstag läuft die 79. Ausgabe der weltberühmten Veranstaltung. Grüß dich, Katja, hallo.
2: Hallo.
0: Heiß erwartet war der Wettbewerbsfilm Vaterland von Pavel Pawlikowski in den Hauptrollen Hans Zischler und Sandra Hüller als Thomas und Erika Mann. 1949 kommen die aus dem amerikanischen Exil zurück nach Deutschland. Der Literaturnobelpreisträger nimmt in Frankfurt am Main und in Weimar weitere Auszeichnungen entgegen. Was ist denn das für ein Vaterland, das die Manns da durchqueren?
2: Ja, das ist total beeindruckend in diesem Film. Das ist ein zerstörtes Land, natürlich der Trümmerlandschaften noch und auch ein geteiltes Land. Und mit ihrem Buick, so einer riesigen schwarzen Limousine, da fahren die beiden eben an Kontrollposten vorbei zwischen Ost und West. Und es ist natürlich ein Land, das seine Schuld 1949 schnell hinter sich lassen will. Und die Eliten sind schon fleißig dabei, in diesem Film, sich ihrer Vergangenheit zu entledigen. Zum Beispiel in Frankfurt am Main, da gibt es einen Empfang, eben zu Ehren des Goethe-Preises für Thomas Mann. Und da tritt zum Beispiel der Schauspieler Gustav Gründgens auf, gespielt von Gustav Meyerhoff. Und war eben der Ex-Mann für Erika Mann. Und der kriegt dann auch von ihr eine Ohrfeige, weil er versucht, eben seine Beziehung zum Nazi-Regime zu verharmlosen. Mhm. Oder die Gebrüder Wagner wollen von Thomas Mann PR für Bayreuth, das ja auch Nazi verstrickt war, wie die gesamte Familie. Und er sagt dann sowas wie auf diesem Empfang, also man sollte Bayreuth dem Erdboden gleich machen.
0: Okay.
2: Und während eben, das ist ganz beeindruckend, während Thomas Manns Rede in Frankfurt am Main, da fährt die Kamera durchs Publikum entlang an Gesichtern und sie scheint natürlich die Frage zu stellen, die den Manns bei all ihren Gesprächspartnern in diesem Film entgegenschlägt, was habt ihr während des Krieges getan?
0: Wie spielen Sandra Hüller und Hans Zischler die beiden, was ist das für ein Verhältnis zwischen den Figuren?
2: Also Hans Zischler, der skizziert diesen Thomas Mann mit einem wirklich genialen Minimalismus. Also er ist wirklich der letzte Großbürger mit den gezackten, immer so ein bisschen hochgezogenen Augenbrauen, immer formell gekleidet, Jackett und Krawatte, Zigarren in der Brusttasche. Übrigens sitzt er zu Beginn immer hinten im Auto, während Sandra Hüller dann als Erika am Steuer sitzt. Sie ist eben Chauffeurin, Sekretärin, Vertraute, Mädchen für alles und wir kriegen mit, es ist eine symbiotische Beziehung. Aber dann, wie ein Schock, trifft Erika Mann zu Beginn der Reise die Nachricht vom Suizid ihres Bruders Klaus Mann in Cannes. Und der Vater aber reagiert ganz anders, mit Abwehr und Verdrängung. Aber dann kriegt irgendwie seine unnahbare Fassade Risse und die beiden kommen sich in ihrem Schmerz näher und sie werden wieder das, was sie eben auch sind. Vater und Tochter. Ein wirklich beeindruckender Film.
0: Ja. Und sag mal, gestern wurde in Cannes eine Hollywood-Legende ausgezeichnet. John Travolta, war ein bisschen überraschend, das Ganze. Eine Ehrenpalme hat er bekommen. Warst du dabei?
2: Ich war dabei. Und es war wirklich, du kannst es mir glauben, eine Stimmung, die man selten im Kino erlebt, weil gezeigt wurde John Travoltas Regiedebüt Propeller One Night Coach. Das ist ein einstündiger, süßer Film über seine Kindheit, über den Beginn seiner Flugleidenschaft. Als kleiner Junge, John Travolta ist ja ein begeisterter Pilot. Und schon beim Reingehen liefen eben ja im Kino Travolta Songs aus den Popmusicals, eben Grease, aus Saturday Night Fever. Die Leute haben getanzt und dann liefen eben Ausschnitte aus seinen berühmtesten Filmen. Auch Pulp Fiction war dabei, sein großes Comeback 1994. Mit Tarantino. Und dann, als Travolta auf der Bühne stand, da rasteten die Leute wirklich richtig aus und Thierry Fermot, der künstlerische Leiter von Cannes, überraschte wirklich John Travolta dann auf der Bühne mit dieser Ehrenpalme und John Travolta weinte. Und das war kein Schauspielerwein, er weinte wirklich vor Glück, so wie der kleine Junge in seinem Film, wenn er da ein Flugzeug geschenkt bekommt.
0: Ja. Ich habe auch gelesen, er hat gesagt, das ist größer als ein Oscar, wirklich.
2: Ja, genau. Wow. Das freut sich Cannes.
0: Ja. Wie geht's denn heute weiter eigentlich?
2: Ja, heute ist ein weiteres großes Ereignis. Das Deutsche Kino hat ja wirklich super Auftritte hier in Cannes. Heute läuft Volker Schlöndorffs Verfilmung des Romans von Jenny Erpenbeck, Heimsuchung, mit Lars Eidinger, mit Susanne Wolf, mit Angela Winkler. Da bin ich jetzt sehr drauf gespannt, werde ich berichten.
0: Lars Eidinger ist immer ein Zugucken wert, finde ich.
2: Absolut.
0: Katja Nicodemus, unsere Filmfachfrau vom Festival in Cannes, live auf Bremen 2. Dank dir, liebe Grüße.
2: Gerne.
0: Tschüss.

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1: In Wilhelmshaven sind wir noch einstellig mit 9 Grad. Ansonsten haben wir die 10 Grad geknackt. Teilweise sogar schon 12 Grad in Oldenburg zum Beispiel. 14 sollen noch daraus werden heute Nachmittag. Es ist durchaus mal sonnig. Wenn Sie in einem Moment das Haus verlassen, in dem die Sonne scheint, dann sollten Sie sich aber nicht in Sicherheit wiegen, denn es kann auch noch mal was runterkommen heute Nachmittag. Kurze Gewitter sind auch nicht komplett ausgeschlossen. Windig ist es auch durchaus spürbar. Aus südwestlicher bis westlicher Richtung. Kommende Nacht wird es dann noch mal kalt, geht auf 4 oder 3 Grad sogar runter. Morgen zunächst sonnig, später dann von den Niederlanden neuer Regen. Bisschen milder als heute, bis zu 17 Grad.
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1: Um kurz nach 2:30, also gleich 1 Minute nach 2:30, A1 Bremen Richtung Osnabrück, zwischen Opusen-Bremen-Mahndorf und Arsten, 5 Kilometer stockender Verkehr. Auch in der Gegenrichtung Osnabrück Richtung Bremen, zwischen Dreieck Stur und Bremen-Hemelingen, 5 Kilometer stockender Verkehr. Und heute Nachmittag ja nochmal ein Spiel im Weserstadion, Werder gegen Dortmund. Deswegen ist dieser Bereich heute nur für Anwohner frei, oder heute Nachmittag zumindest. Keine Parkplätze am Stadion stehen zur Verfügung. Wenn Sie dahin wollen, dann steigen Sie doch bitte in einen Bus oder eine Straßenbahn. Die Eintrittskarte gilt auch als Fahrkarte bei BSAG und VBN. Und es gibt einen Park-and-Ride-Service ab Hemelinger Hafendamm und Hansator.
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1: Guten Tag, jetzt Bremen 2 Musik von Judith Owen, davor The Tallest Man on Earth. Wie ist er denn darauf gekommen, bitte, auf diesen Namen? Timothy heißt der Song.

0: Wir hier in Deutschland denken bei Südafrika an ein lohnenswertes Urlaubsziel, oder? An tolles Licht, leckere Weine, eine Safari vielleicht. Aber es gibt eine schreckliche Schattenseite zu Beginn des 21. Jahrhunderts zu finden, zum Beispiel in den Townships von Kapstadt. Dort sterben manchmal innerhalb eines Monats mehrere hundert Menschen durch Gewalt.
1: Hanover Park, ein heruntergekommenes Viertel in den Cape Flats, den Townships von Kapstadt. Auf offener Straße liefern sich rivalisierende Banden eine wilde Schießerei. Das ist hier trauriger Alltag. Die Straßen gehören verschiedenen Gangs, die sich immer wieder bis aufs Blut bekämpfen. Die States zum Beispiel, die Mongrels oder die Ghetto Kids. Oft reicht schon eine Kleinigkeit und die Gewalt eskaliert.
2: Gangfights is not really about.
1: Bei den Kämpfen geht es nicht immer um einen Krieg. Es fängt meistens damit an, dass jemand ausgeraubt wird oder eine Ohrfeige bekommt. Wir versuchen dann zu schlichten, indem wir das gestohlene Handy zurückholen. Wir rufen an und reden. So entschärfen wir Konflikte und reduzieren Gewalt in der Gemeinschaft. Glenn Hans arbeitet beim First Community Resource Center. Die Initiative von Pastor Craven Engel gilt als gute Gang. Sie vermittelt zwischen verfeindeten Gruppen und versucht, Racheaktionen zu verhindern. Viele der Mitarbeiter kennen die Szene genau, weil sie früher selbst dabei waren, so wie Albert Matthews. Der Grund, warum wir noch am Leben sind, ist unsere Fähigkeit, die Straße zu lesen. Wenn du irgendwo bist und gefährliche Leute siehst, musst du deine Umgebung wahrnehmen und aufmerksam bleiben. Die Cape Flats am Rande der Millionenmetropole Kapstadt gehören zu den gefährlichsten Gegenden Südafrikas. Riesige Siedlungen, in die während der Apartheid nicht weiße Familien zwangsumgesiedelt wurden. Hunderttausende Menschen leben hier auf engstem Raum. Die Region ist bis heute geprägt von Armut, Arbeitslosigkeit und fehlenden Perspektiven. Viele Jugendliche sehen in den Gangs den einzigen Ausweg. Aber der Traum von Wohlstand und Anerkennung erfüllt sich für die allermeisten nicht. Pastor Craven Engel. Dieser Mythos, dass du als Gangster teure Turnschuhe bekommst oder Ketten oder schnelle Autos und ein tolles Leben, ist einfach Quatsch. In einer Gang von 200 Leuten kriegen nur 5% Geld. Der Rest muss mit einem Euro am Tag über die Runden kommen. Das Gemeindezentrum organisiert deshalb Aussteigerprogramme. Im Camp Joy versucht Tanwer Diedrichs gerade einen Neuanfang. Er war drogenabhängig, gewalttätig und hat seine Mutter bestohlen. Wir teilen hier alles, was wir haben. Wir teilen Dinge miteinander, die wir mit anderen nicht besprechen können, die nicht denselben Hintergrund haben, nicht dieselben traumatischen Erlebnisse durchgemacht haben wie wir. Seine Mutter, Nufika, ist froh, dass ihr Sohn diese Chance nutzen und sich von den kriminellen Banden fernhalten will. Gleichzeitig hat sie Angst um ihn. Es gab einen Mann, der in eine Reha gegangen ist. Eine Woche, nachdem er zurück war, wurde er erschossen. Es macht mir große Angst, weil ich weiß, dass sich herumgesprochen hat, dass Tanwir weg ist. Sie warten im Grunde darauf, dass er zurückkommt. Wenn es darum geht, neue Mitglieder zu rekrutieren, sind die Gangs nicht zimperlich. Wer Nein sagt oder aussteigen will, lebt gefährlich. Südafrikas Politik versucht schon lange, die Gewalt in den Cape Flats einzudämmen, allerdings ohne durchschlagenden Erfolg. Jetzt ist auch die Armee im Einsatz, um die Polizei zu unterstützen. Pastor Craven Engel hält das für rausgeworfenes Geld. Die Armee wird eingeflogen und ist überall präsent, aber die Gewalt hat zugenommen. Die Soldaten sind nicht dafür ausgebildet, Gemeinschaften sozial zu stärken. Stattdessen setzt die Initiative auf Gespräche und Vermittlung. Menschen, die selbst Teil der Bandenwelt waren und jetzt für die gute Gang arbeiten, sollen die Gewaltspirale durchbrechen und Konflikte entschärfen, bevor sie eskalieren. Dabei zählt jeder kleine Erfolg. Craven Engel sagt es so: Wenn wir das Verhalten eines einzigen Jungen, wenn wir eine einzige Familie verändern können, dann haben wir gewonnen.
2: If we have changed one guy's behavior, we have gained. If we have changed their family, we have gained.
0: Sagt Pastor Craven Engel im Bericht unseres Korrespondenten Stefan Überbach über Bandenkriege in Kapstadt. 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

Bremer Projekt Soul Render mit Not So Long Ago. 2:08. Sie müssen jetzt stark sein. Ich habe eine schlechte Neuigkeit. Lazar ist tot. Das ist deshalb von Belang, weil Lazar 30 war und ein Zwergspaniel. 30. Wow. Gelebt hat er in Frankreich. Aber man sagt ja auch, leben wie Hund in Frankreich.

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2: Ach, allein die Idee ist schon so schön. Große Klassik, aber nicht im Konzertsaal, sondern in der recht kleinen Kirche St. Johann in Oberneuland. Die neugotische Hallenkirche mit ihrer besonderen Akustik sorgt für die intime Atmosphäre, für die das Musikfest Oberneuland so bekannt ist. Neben Kompositionen der üblichen Verdächtigen Mozart, Bach,

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1: Ganz tolle Sache, die der Geiger Dennis Goldfeld da auf die Beine gestellt hat. Also fantastische klassische Musik. Einfach mal so eben in Oberneuland und in der Kirche. Ich hoffe, wir schaffen es dieses Jahr. 2:04 haben wir es mittlerweile. Martin Busch geht, Nikolaus Goldsch kommt. Schönen Nachmittag Ihnen mit ihm und überhaupt einen schönen Sonnabend noch und gern bis morgen Mittag. Ciao.

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1: Mit Sebastian Segebatte. Mehrere Landesinnenminister fürchten Folgen einer AfD-Regierung in Sachsen-Anhalt. Pflegereform soll laut Ministerium pünktlich vorgelegt werden. Tausende Werder-Fans ziehen durch Bremen zum Weserstadion. Das Wetter wechselhaft mit Schauern bis zu 14 Grad. Mehrere deutsche Innenminister warnen vor den Folgen einer möglichen AfD-Regierung in Sachsen-Anhalt. Beim nächsten gemeinsamen Treffen im Juni soll das Thema auf die Tagesordnung. Das fordert laut Handelsblatt Thüringens SPD-Innenminister Georg Mayer. Warum? Dazu aus der Nachrichtenredaktion Sven Weingärtner.
2: Man müsse dringend darüber beraten, welche Risiken es für die Sicherheitsarchitektur in Deutschland gibt, sagte Mayer der Zeitung. Und auch, was man dagegen tun kann. Es dürfe nicht dazu kommen, dass geheime Informationen von Sicherheitsbehörden nach Russland oder in rechtsextreme Kreise weitergegeben werden, so Mayer. Auch Brandenburgs Innenminister Jan Redmann von der CDU sieht dadurch erhebliche Risiken für die Sicherheit.

0: Sicherheit aller Menschen in Deutschland. Hessens Innenminister Roman Poseck, ebenfalls CDU, sprach sich dafür aus, Vorbereitungen für den Worst Case zu treffen. In Sachsen-Anhalt wird im September ein neuer Landtag gewählt. Die vom Landesverfassungsschutz als gesichert rechtsextremistisch eingestufte AfD liegt in Umfragen deutlich vor der CDU.
1: Die Pflegereform von Gesundheitsministerin Nina Wagen soll wie geplant in den kommenden Tagen vorgelegt werden. Das teilte heute eine Sprecherin des Gesundheitsministeriums mit und sie widersprach damit Medienberichten, wonach sich die Reform verzögern könnte. Tim Aßmann.
2: Dazu, wann der Reformentwurf dem Bundeskabinett vorgelegt wird, äußerte sich die Sprecherin nicht. Erklärtes Ziel der Bundesregierung ist, die Reform noch vor der Sommerpause durch den Bundestag zu bringen. Fachverbände kritisieren die Pläne bereits. Befürchtet werden Kostensteigerungen für Pflegebedürftige und deren Angehörige. Im Raum stehen unter anderem Änderungen bei der Einstufung der sogenannten Pflegegrade und bei der Beteiligung der Pflegeversicherung an den Unterbringungskosten in Pflegeheimen. Ziel der Reform ist eine Entlastung der Pflegeversicherung. Gesundheitsministerin Wagen hatte vor kurzem erklärt, das Defizit der Versicherung werde in den nächsten 2 Jahren insgesamt bei rund 22,5 Milliarden Euro liegen.
1: Mehrere Medizinstudentinnen erheben schwere Vorwürfe gegen Teilnehmer des Deutschen Ärztetages in Hannover. Sie sagen, dass sie sexuell belästigt wurden und machten die Vorwürfe am Abschlusstag auf dem Podium öffentlich. Aus Hannover berichtet Jasmin Anderten.
3: Das reicht von Kommentaren über hübsches Aussehen, über Hände auf Rücken und Gesäß bis hin zu Einladungen auf Hotelzimmer. Diese Übergriffe hätten die 5 Medizinstudentinnen während der 3 Tage in Hannover erlebt. Solch ein Umgang auf einer Veranstaltung mit Akademikern im Gesundheitswesen sei nicht nur respektlos, sondern absolut inakzeptabel, hieß es. Die 5 Frauen betonten, sie wollten sich nicht als Einzelfälle hinstellen, sondern auf ein systemisches Problem hinweisen. Das belegt auch eine Umfrage des Marburger Bunds. Die Hälfte der Befragten hat bereits Machtmissbrauch durch Vorgesetzte erfahren. Die Präsidentin der Ärztekammer Niedersachsen, Renneberg, zeigte sich tief erschüttert von den Berichten der Studentinnen. Sexuelle Belästigung und körperliche Übergriffe seien nicht mit dem ärztlichen Berufsethos vereinbar und könnten nicht toleriert werden.
1: Die USA haben Truppenverlegungen nach Europa gestoppt. Das berichten US-Medien unter Berufung auf Beamte aus dem Verteidigungsministerium. Es geht dabei um mehrere tausend Soldaten. Aus Washington, Benedikt Czepa.
4: Allein 4000 Soldaten einer Panzerbrigade sollen in dieser Woche ihre Reise Richtung Osteuropa abgebrochen haben. Teilweise bereits auf dem Weg zum Flughafen habe man sie zurückgerufen. Auch die Entsendung eines Raketenbataillons nach Deutschland sei gestrichen worden. Hintergrund sei eine Anweisung des zuständigen Verteidigungsministers Pete Hegseth, die Truppen zu reduzieren. Sowohl Demokraten als auch Republikaner äußerten sich kritisch zu dem Beschluss. Er sende ein falsches Signal sowohl nach Russland als auch an die Partner in Europa. Ob die gestrichenen Verlegungen Teil der von US-Präsident Trump angekündigten Truppenreduzierung in Deutschland sind, ist bisher unklar.
1: Das Interesse an der Geschichte der Verfolgung durch die Nationalsozialisten ist nach Einschätzung des neuen Direktors der Errolson Archives größer als je zuvor. Wie Archivleiter Moritz Wein dem evangelischen Pressedienst sagte, suchen immer mehr Menschen Informationen über ihre Familiengeschichte. Im vergangenen Jahr waren es 830.000 Nutzerinnen und Nutzer und damit so viele wie noch nie. Die Errolson Archives in Hessen verwalten und digitalisieren Unterlagen zu 17,5 Millionen Opfern und Überlebenden der Nazi-Verfolgung. Das Archiv gehört zum UNESCO-Weltdokumentenerbe. Vor dem letzten Spieltag in der Fußball-Bundesliga sind nach Polizeiangaben rund 5500 Werder-Fans durch die Bremer Innenstadt zum Weserstadion gezogen. Der Fanmarsch war von der Ultraszene organisiert worden. Laut Polizei blieb es friedlich, es kam auf der Strecke zu Verzögerungen im Bus- und Bahnverkehr. Werder Bremen spielt gleich gegen Borussia Dortmund. Mit einem Sieg könnten die Bremer noch einen Platz in der Tabelle gutmachen. Und das waren die Nachrichten mit Sebastian Segebade.
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6: Ja, von allem so ein bisschen heute, würde ich mal sagen, an diesem Samstagnachmittag. Es schaffen hier und da ein paar Sonnenstrahlen zu uns durch, aber ansonsten vor allem sehr viele Wolken und ein bisschen Regen, der immer wieder auftritt. Der Schauerschwerpunkt wird sich ein bisschen verlagern heute Nachmittag westweg von der Küste hin ins Binnenland. Heißt, es wird dann an der See ein bisschen trockener und im Binnenland tendenziell so ein bisschen nasser. Höchstwerte heute bei 11 Grad auf Baltrum, 13 Grad in Bremen, 14 Grad maximal in Drakenburg. Morgen am Sonntag, zumindest in der ersten Tageshälfte, weitgehend trocken und vielerorts sogar sonnig. Regen dann vor allem in der zweiten Tageshälfte bei etwas höheren Höchstwerten von 14 bis maximal 17 Grad morgen.
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6: 14:05 Uhr, Autobahn 1, Bremen Richtung Osnabrück, zwischen U-Posen Bremen-Mahndorf und Arsten, 4 Kilometer stockender Verkehr. A1, Osnabrück Richtung Bremen, also Gegenrichtung zwischen Dreieckstur und Bremen-Hemelingen, 5 Kilometer stockend. Und wir haben es gerade gehört in den Nachrichten bei Sebastian. In Bremen findet heute das letzte Werder-Spiel statt im Weserstadion. Deswegen kann es natürlich wie immer zu Staus kommen um das Stadion. Der Bereich ist nur für Anwohner freigegeben. Es gibt am Stadion keine Parkplätze und deswegen die Bitte, doch einfach Busse oder Straßenbahnen zu nutzen. Das war's, gute Fahrt.
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6: Herzlich willkommen bei uns. Ich wünsche einen guten Samstagnachmittag und los geht's mit Musik von einem Mann, der gar nicht anders konnte, als Musiker zu werden. Seine Eltern haben ihm das vorgelebt, James Taylor und Charlie Simon, und deswegen lag es sehr, sehr nahe, dass natürlich auch der Sohn Ben Taylor Musiker geworden ist. Ben Taylor also auf Bremen 2 am Samstagnachmittag. Oh Brother.

0: My little brother. 2:10 an diesem Samstagnachmittag auf Bremen 2. Ich hatte sehr gehofft, dass wir mittlerweile Klarheit hätten zum Start in dieser Sendung, aber das ist leider immer noch nicht so. Wir wissen es nicht, wahr er ist, beziehungsweise ist er es oder nicht. Ist es Timmy aus der Ostsee, der Wal, der nun tot vor einer dänischen Insel gestrandet ist, soll heute untersucht werden im Laufe des Tages von einer deutschen Tierärztin im Auftrag der privaten Rettungsinitiative, die den Wal damals natürlich noch lebend mit einem Kahn in die Nordsee geschleppt hatte für sehr viel Geld. Vielleicht findet diese Neverending Story dann heute ein Ende. Wir werden nachfragen natürlich von Bremen 2 und berichten, wie wir das immer tun. Aber vielleicht interessieren Sie andere Fragen, auch viel brennender. Folgende Frage kam zum Beispiel diese Woche auf einem Schiff im Hamburger Hafen auf. Da geht es weniger um Wale als um die großen Fragen des Lebens.
1: Was ist die Frage, die dich am meisten nervt?
2: Wie lange geht die einstündige Hafenrundfahrt?
1: Wie lange geht die?
2: Weiß ich nicht.
0: Tja, weiß ich jetzt auch so spontan nicht. Was ich aber weiß, wir werden hier diese 4-stündige Nachmittagssendung miteinander verbringen heute, wenn Sie denn mögen. Wie lange die dauert, kann ich nicht so genau sagen. Aber wir werden schon was draus machen hier auf Bremen 2.

0: You know God, Laura Marling auf Bremen 2, 14.17 Minuten. Es war der größte Steuerskandal der deutschen Geschichte. Cum-Ex, die Geschäfte, die den Staat um Milliarden Euro betrogen haben. Geld, das natürlich an anderer Stelle fehlt im Umkehrschluss. Man hätte es auch in Schulen, Kitas oder Straßen investieren können. Die Aufklärung lief und läuft sehr schleppend, bis behäbig auch ein ehemaliger Bundeskanzler, Bundesfinanzminister und Hamburger Bürgermeister war da rein in irgendeiner Form involviert, kann sich aber bedauerlicherweise an nichts mehr erinnern. Also ein echter Wirtschaftskrimi, auch ein Politikkrimi, fast schon naheliegend, dass daraus jetzt ein Crime-Podcast geworden ist. Inside Cum-Ex heißt er und Autor des Ganzen ist der WDR-Journalist Massimo Boniani. Mit ihm haben wir gesprochen und er hat uns gesagt, die Aufklärung läuft schleppend. Das liegt auch an der großen Zahl der Beschuldigten.
1: Zurzeit sind das 1800 Beschuldigte, gegen die die Staatsanwaltschaften in Köln, Frankfurt, München und Stuttgart ermitteln. Die Aufarbeitung, die stockt aber. Also es gab bislang 40 Anklagen, 24 Urteile und das ist natürlich nur ein Bruchteil dessen, was da im Raum steht. Und wenn man einen Ort sucht, an dem das symbolisch zu erkennen ist, dann kann man nach Siegburg fahren. Da wurde ein Gerichtsgebäude extra gebaut für die Cum-Ex-Aufarbeitung, weil man dachte, jetzt kommen Anklagen wie am Fließband. Und das Gebäude wurde für 40 Millionen Euro gebaut und bislang gab es da einen einzigen Cum-Ex-Prozess. Also das Fließband, das stottert.
0: Eine der Schlüsselfiguren hat jetzt zum ersten Mal ein Interview gegeben, das man eben hören kann. Wer ist da dieser sogenannte Mr. Cum-Ex, wie er genannt wird?
1: Der Mann, der in den Medien oft Mr. Cum-Ex oder der Spiritus Rector der Cum-Ex-Geschäfte genannt wurde, der heißt Hanno Berger. In den 90er Jahren später war er einer der renommiertesten Steuerrechtler Europas. Der hat wirklich Superreiche in ihren Steuerfragen beraten. Und er hat Anfang der 2000er Jahre dieses Cum-Ex-Modell superreichen Privatinvestoren zugänglich gemacht. Und so wurde er für diese Cum-Ex-Geschäfte in Deutschland zu einer Schlüsselfigur.
0: Was hat Hanno Berger Ihnen erzählt in diesem Exklusivinterview?
1: Für unseren Podcast konnte ich Hanno Berger exklusiv im Gefängnis treffen und ihn zum ersten Mal für ein Audio-Interview gewinnen. Und er hatte jede Menge zu erzählen. Also wir haben insgesamt 10 Stunden gesprochen und auch kontrovers diskutiert. Im Kern sieht er sich nach wie vor als Bauernopfer, als jemand, der unschuldig verurteilt wurde und im Gefängnis sitzt. Und sein Hauptargument ist, dass er in seinen Augen eine Gesetzeslücke genutzt habe. Das heißt, er meint, dass das Cum-Ex-Modell legal gewesen sei. Und das, obwohl inzwischen 2 Landgerichte ihn rechtskräftig verurteilt haben und selbst das höchste deutsche Gericht, der Bundesgerichtshof, bestätigt hat, dass Cum-Ex illegal ist. Ich habe ihm übrigens auch das Urteil des BGH vorgespielt und da hat er dann gesagt, dass das einfach dummes Zeug sei.
0: Okay, Frage nach dem Status quo. Ist Cum-Ex denn mittlerweile endlich gestoppt? Kann man das so sagen?
1: Also wenn man die Politik und Finanzbehörden fragt, dann ist Cum-Ex schon seit vielen Jahren gestoppt, nämlich seit dem Jahr 2012. Seitdem sei das technisch einfach unmöglich geworden durch eine Gesetzesänderung. Tatsächlich ist es aber so, dass die Erkenntnisse aus den Ermittlungen zeigen, dass Cum-Ex nach Aussage von Kronzeugen noch deutlich länger gelaufen ist. Und dann ist es auch so, dass es auch noch viele andere Modelle gibt. Die heißen dann Cum-Cum, Cum-Fake, ja. Reverse Market Claims. Und mit diesen Modellen haben wiederum ähnliche Akteure, wieder Banker, Aktienhändler, Rechtsberater, ganz ähnliche Effekte erzielt, nämlich auch wieder in die deutsche Staatskasse gegriffen. Und diese anderen Modelle, die sind noch längst nicht aufgeklärt. Und es gibt einige Anzeichen dafür, dass das Ganze auch noch längst nicht gestoppt ist.
0: So, Sie haben sich jetzt ausführlich mit der ganzen Thematik beschäftigt und recherchiert für eben diesen Podcast. Was müssen denn aus Ihrer Sicht die Verantwortlichen daraus lernen für die Zukunft?
1: Um das Ganze wirklich zu stoppen, ist zunächst einmal ein politischer Wille sehr wichtig. Also das hat man auch gesehen in NRW. Und da gab es eine Phase mit dem Justizminister, einer Cum-Ex-Chefermittlerin. Da war das einfach ganz oben auf der Agenda und da waren dann auch tatsächlich Fortschritte zu erkennen. Inzwischen sind die alle nicht mehr am Werk und das Ganze ist ein bisschen ins Stocken geraten. Und für unseren Podcast haben wir zum Beispiel auch den Bundesfinanzminister und Vizekanzler Lars Klingbeil gefragt. Er wollte mit uns nicht reden über Cum-Ex. Er wollte uns noch nicht mal ein schriftliches Statement dazu geben. Und insofern zeigt das, dass es womöglich nicht ganz oben auf seiner Prioritätenliste ist. Das ist aber nötig, denn man hat es dort doch mit sehr einflussreichen Akteuren zu tun. Und andere Länder haben vorgemacht, wie man so etwas wie Cum-Ex wirklich wirksam stoppen kann. Die USA zum Beispiel, die locken Whistleblower und Insider mit dem, was in der Finanzbranche am meisten zählt, nämlich mit Geld. Also die amerikanische Börsenaufsicht, die sagt, jeder Insider, der zu uns kommt und der uns Tipps gibt, mit denen wir dann wieder Geld einholen können für den Staat, also Geld zurückholen, den beteiligen wir daran. Und so ist es so, dass Whistleblower in den USA nicht selten selbst zu Multimillionären werden. Und damit gibt es eben auch einen großen Anreiz, als Insider auszupacken. Die Schweiz, die hat einen anderen Weg gewählt. Die hat im Finanzdepartement, also im Finanzministerium, ehemalige Aktienhändler angestellt, die immer noch die Denkweise von früher haben und deswegen auch solche Modelle früher erkennen. Und beide Länder haben Cum-Ex sehr, sehr viel früher gestoppt, als Deutschland das getan hat.
0: Das also was Deutschland sich durchaus auch abgucken könnte von anderen Ländern. Ein Wirtschaftskrimi namens Cum-Ex zu hören jetzt in einem neuen Podcast in der ARD Sounds App. Inside Cum-Ex heißt der und Host des Ganzen ist der WDR-Kollege Massimo Boniani, mit dem wir vorab gesprochen haben auf Bremen 2. Vielen Dank.

Der Verkehrsservice aktuell auf Bremen 2 an diesem Samstagnachmittag. Vorsicht bitte einmal auf der Autobahn 7 Hamburg Richtung Hannover zwischen Bad Fallingbostel und dem Dreieck Walsrode eine ungesicherte Unfallstelle.

0: Zwei gute Freunde, die zusammen Musik machen. Andy Burrows und Matt Haig. How to Stop Time war das gerade auf Bremen 2.
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0: 14.31 Uhr, also kurz nach halb drei gerade.
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0: In Bremerhaven 9 Grad gemessen, in Rastede 10 Grad, Bremen 12 Grad, Delmenhorst 13 Grad. Viel wärmer wird es auch nicht mehr heute an diesem Samstag. Es kann ein paar Sonnenstrahlen geben hier und da, aber ansonsten vor allem sehr viele Wolken und ein bisschen Regen. Schauer heute Nachmittag vor allem im Binnenland und weniger an der Küste. Morgen am Sonntag dann in der ersten Tageshälfte trocken und vielerorts sogar sonnig. Der Regen kommt dann erst später aus den Niederlanden zu uns, also in der zweiten Tageshälfte bei 14 bis maximal 17 Grad morgen.
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0: Vorsicht bitte weiterhin auf der Autobahn 7 Hamburg-Hannover zwischen Bad Fallingbostel und Dreieck-Walsrode eine ungesicherte Unfallstelle. Dann A1 Bremen Richtung Osnabrück zwischen Uphusen, Bremen-Mahndorf und Arsten 4 Kilometer stockender Verkehr. 5 Kilometer stockend in der Gegenrichtung A1 Osnabrück Richtung Bremen zwischen Dreieck-Stur und Bremen-Hemelingen. Kreis Osterholz, die Landesstraße zwischen Ritterhude und Burglesum ist gerade wegen Kanalbauarbeiten gesperrt. In Bremen kann es wegen des Werder-Spiels rund um das Weserstadion heute Nachmittag zu Staus kommen. Der Bereich ist wie immer nur für Anwohner frei und es gibt keine Parkplätze am Stadion. Und Gemeinde Rastede, wegen eines Brandes werden Anwohner gebeten, Fenster und Türen geschlossen zu halten. Konkret sind die August-Brötche-Straße zwischen Raiffeisenstraße und am Kleinfelde gesperrt. Also ist die August-Brötche-Straße gesperrt. So ist es richtig. Gute Fahrt.
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0: Herzlich willkommen bei uns. Ein Weltorchester spielt in Bremen heute Abend. Und da sind wir natürlich mit dabei von Bremen 2. Wir berichten in ungefähr 8-9 Minuten.

0: Molly Tuttle, The Highway Knows auf Bremen 2 an diesem Samstagnachmittag. Ein Weltorchester, wo könnte das angesiedelt sein? Wir können ja mal ein bisschen überlegen. Man würde es vielleicht in New York verorten oder in Wien oder in Buenos Aires oder einer anderen bedeutenden Musikstadt dieser Welt. Das läge alles nahe, aber ist in diesem Fall falsch, denn das Weltorchester, von dem wir erzählen wollen, ist in Bremen angesiedelt und in diesem Fall ein Projekt der Philharmonischen Gesellschaft in Kooperation mit der Deutschen Kammerphilharmonie Bremen. Die Planungen sind schon etwas älter, vor Corona hat man angefangen und jetzt ist es endlich zustande gekommen, dieses Weltorchester. Heute Abend gibt es ein Abschlusskonzert dieses Jugendprojektes und Eva Garte stellt es uns deswegen vor auf Bremen 2.
1: Es ist die Probe eines ganz besonderen Orchesters, des Weltorchesters.
2: Ich bin Joris, ich komme aus Bremen und ich spiele Cello.
3: I'm Daniela Vasquez, I'm 20 years old and I play violin. Yeah.
4: I'm Mehdi Deke, I'm from Tunisia, I play violin.
1: Sie kommen aus Bolivien, Peru, Tunesien und Deutschland. 19 Jugendliche aus 4 Ländern sind in Bremen zusammengekommen, um gemeinsam zu musizieren und ein Konzert auf die Beine zu stellen. Manche von ihnen gehen noch zur Schule, andere studieren in ihren Heimatländern bereits an der Musikuniversität. Gemeinsam ist ihnen die Liebe zur klassischen Musik und zu ihrem Instrument. Bevor die 12 internationalen Musiker und Musikerinnen nach Bremen gekommen sind, sind die 7 Bremer Teilnehmenden des Weltorchesters in die Partnerländer gereist. Joris Stolz war beispielsweise in Bolivien.
2: Also als wir angekommen sind und sind wir vom Flughafen zum Hotel gefahren mit dem Taxi. Und die Fahrt war sehr eindrucksvoll, weil ja, das war so ganz verrückt mit den ganzen Eindrücken, mit den ersten. Die Farben waren ganz anders gefühlt als hier in Europa oder in Deutschland. Und auch die Gerüche waren ganz anders.
1: Vor Ort haben die jungen Bremer Musiker und Musikerinnen ganz unmittelbar erfahren, wie anders die Lebensumstände von Kindern und Jugendlichen dort im Vergleich zu ihren eigenen sind. Joris Stolz ist vor allem der Besuch einer bolivianischen Grundschule in Erinnerung geblieben.
2: Da waren nämlich normale Kinder, also was heißt normale Kinder, aber Kinder aus geregelten, gewöhnlichen Familien sozusagen, aber auch Kinder aus einem Frauengefängnis, wo 300 Frauen leben, obwohl es eigentlich nur für 150 Leute ausgelegt ist. Und das fand ich schon sehr berührend.
1: Während der intensiven Probenphase in Bremen sind die internationalen jungen Musiker und Musikerinnen allesamt in Gastfamilien untergebracht. Das lag der Initiatorin des Projekts Barbara Grobin sehr am Herzen. Sie war bis vor kurzem Vorsitzende der Philharmonischen Gesellschaft Bremen.
5: Mir war eben einfach wichtig, dass sie nicht in einem Hotel wohnen, sondern dass sie auch das Leben von uns kennenlernen, unsere Gewohnheiten. Morgen Abend sind sie zum Beispiel alle bei uns zu Hause. Sie haben aber auch schon einen Abend verbracht an der Weser.
1: Nach der Probe draußen ein Bierchen trinken, wie es Jugendliche eben machen, wenn sie mit Freunden in einer Stadt unterwegs sind. Da werden die kulturellen und sprachlichen Barrieren schnell durchlässig und über die Musik kommt man ohnehin leicht ins Gespräch.
2: Und mit der Kommunikation, das ist immer ganz lustig, wenn dann 3 verschiedene Sprachen aufeinandertreffen. Die meisten können auch Englisch, das heißt, die Kommunikation funktioniert ganz gut. Einzelne können dann kein Englisch, dann muss der Google-Übersetzer herhalten.
1: Aus einem wild zusammengewürfelten Haufen junger Leute ein homogenes Orchester machen? Leichter als gedacht. Das finden auch Mehdi Deka aus Tunesien und Daniela Vasquez aus Peru.
4: It's all about the sharing. And it's always a pleasure to play with people that you don't know and then you become friends and it's very good.
3: Yeah, it's so easy to unify because we feel the music and we are in the line and the flow of it.
1: Zur Aufführung gebracht wird unter anderem die Eroica, Ludwig van Beethovens 3. Sinfonie.
2: Auch Beethoven, die Sinfonie finde ich toll, das ist so abwechslungsreich und immer wenn man einen Satz geprobt hat, wird das zum Lieblingssatz, zum neuen. Macht immer Spaß, weil es einfach immer so fein, filigran und trotzdem so mächtig ist.
1: Beim Konzert spielen die jugendlichen Musiker und Musikerinnen dann zusammen mit den Profis der Deutschen Kammerphilharmonie Bremen. Das Orchester gilt nicht nur in Europa, sondern weltweit als eines der führenden. Eine einmalige Erfahrung, die bestimmt noch lange im Gedächtnis bleibt.
0: Eva Garte war das über das Weltorchester der Deutschen Kammerphilharmonie Bremen, das heute Abend sein Abschlusskonzert spielt, 19.30 Uhr im Zechturm. Das ist dann der Abschluss der Feierlichkeiten zum 200-jährigen Jubiläum der Philharmonischen Gesellschaft in Bremen. Ein schönes Projekt, das wir gerade mal vorgestellt haben. 14.45 Uhr und Vorsicht bitte in beiden Richtungen auf der Autobahn 27, Bremerhaven, Cuxhaven, Cuxhaven, Bremerhaven, zwischen Bremerhaven Zentrum und Bremerhaven Überseehäfen, gerade Personen auf der Fahrbahn da, also bitte.

Bremen 2, der Samstagnachmittag. Herzlich willkommen bei uns. Der nächste Künstler gilt als durch und durch französisch, ist einer der großen Chansonniers unseres Nachbarlandes. Dabei ist er aufgewachsen mitten im Indischen Ozean. Und das sagt gewissermaßen auch viel aus über Frankreich, über die Vielfalt dieses wunderbaren Landes. Denn er ist aufgewachsen auf La Réunion, einem Überseedepartement Frankreichs, damit natürlich auch Franzose. Und hat es von dort aus eben geschafft auf die ganz große Bühne, hat sich dann irgendwann in Aix-en-Provence niedergelassen, ist in Paris allgegenwärtig gewesen. Denn vor ungefähr 3 Jahren hat er seinen Ausstieg aus dem Chansongeschäft bekannt gegeben. Seine Stimme lässt es einfach nicht mehr zu, also gesundheitliche Gründe, hat er gesagt. Gérald de Palmas, über den rede ich hier die ganze Zeit. Seine Songs bleiben uns natürlich auch auf Bremen 2. Wir hören ihn, L'Amant Infidèle, Gérald de Palmas auf Bremen 2. Musik aus Übersee.

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1: Mit Sebastian Segebatte. Mehrere Landesinnenminister fürchten Folgen einer AfD-Regierung in Sachsen-Anhalt. Medizinstudentinnen berichten von sexuellen Belästigungen beim Ärztetag in Hannover. Tausende Werder-Fans ziehen durch Bremen zum Weserstadion. Das Wetter wechselhaft mit Schauern bis zu 14 Grad. Mehrere deutsche Innenminister warnen vor den Folgen einer möglichen AfD-Regierung in Sachsen-Anhalt. Beim nächsten gemeinsamen Treffen im Juni soll das Thema auf die Tagesordnung. Das fordert laut Handelsblatt Thüringens SPD-Minister Georg Mayer. Warum, dazu aus der Nachrichtenredaktion Sven Weingärtner.
2: Man müsse dringend darüber beraten, welche Risiken es für die Sicherheitsarchitektur in Deutschland gibt, sagte Mayer der Zeitung. Und auch, was man dagegen tun kann. Es dürfe nicht dazu kommen, dass geheime Informationen von Sicherheitsbehörden nach Russland oder in rechtsextreme Kreise weitergegeben werden, so Mayer. Auch Brandenburgs Innenminister Jan Redmann von der CDU sieht dadurch erhebliche Risiken für die Sicherheit aller Menschen in Deutschland. Hessens Innenminister Roman Poseck, ebenfalls CDU, sprach sich dafür aus, Vorbereitungen für den Worst Case zu treffen. In Sachsen-Anhalt wird im September ein neuer Landtag gewählt. Die vom Landesverfassungsschutz

0: als gesichert rechtsextremistisch eingestufte AfD liegt in Umfragen deutlich vor der CDU.
1: Mehrere Medizinstudentinnen erheben schwere Vorwürfe gegen Teilnehmer des Deutschen Ärztetages in Hannover. Sie sagen, dass sie sexuell belästigt wurden und machten die Vorwürfe am Abschlusstag auf dem Podium öffentlich. Aus Hannover berichtet Jasmin Anderten.
2: Das reicht von Kommentaren über hübsches Aussehen, über Hände auf Rücken und Gesäß bis hin zu Einladungen auf Hotelzimmer. Diese Übergriffe hätten die 5 Medizinstudentinnen während der 3 Tage in Hannover erlebt. Solch ein Umgang auf einer Veranstaltung mit Akademikern im Gesundheitswesen sei nicht nur respektlos, sondern absolut inakzeptabel, hieß es. Die 5 Frauen betonten, sie wollten sich nicht als Einzelfälle hinstellen, sondern auf ein systemisches Problem hinweisen. Das belegt auch eine Umfrage des Marburger Bunds. Die Hälfte der Befragten hat bereits Machtmissbrauch durch Vorgesetzte erfahren. Die Präsidentin der Ärztekammer Niedersachsen, Renneberg, zeigte sich tief erschüttert von den Berichten der Studentinnen. Sexuelle Belästigung und körperliche Übergriffe seien nicht mit dem ärztlichen Berufsethos vereinbar und könnten nicht toleriert werden.
1: Die USA haben Truppenverlegungen nach Europa gestoppt und reduzieren damit ihre Truppenstärke auf dem Kontinent weiter. Wie Beamte gegenüber US-Medien sagten, wurde unter anderem eine Verlegung einer 4000 Mann starken Panzertruppe nach Polen abgebrochen. Vorausgegangen war eine Anordnung des US-Verteidigungsministers Pete Hegseth. Sowohl Demokraten als auch Republikaner kritisierten den Schritt. SPD-Fraktionschef Matthias Miersch sieht keine längerfristige Fortsetzung des Tankrabatts. Die Steuerermäßigung in Höhe von etwa 17 Cent läuft Ende Juni aus. In der Vergangenheit hatten sich bereits mehrere Mitglieder der Regierungskoalition gegen eine Verlängerung ausgesprochen. Aus dem ARD-Hauptstadtstudio Maximilian Ulrich.
3: Die Bundesregierung müsse sich laut Miersch zwar auf alle Eventualitäten vorbereiten, weil man nicht wisse, was Trump und Netanyahu im Nahen Osten anrichten. Für Miersch stehen jetzt aber strukturelle Entlastungen durch eine Einkommenssteuerreform im Fokus. Auch der Chef der Spritpreis-Taskforce der Bundesregierung, der CDU-Abgeordnete Sepp Müller, hatte sich in der Vergangenheit deutlich gegen eine Verlängerung des Tankrabatts ausgesprochen. Aktuelle Untersuchungen des ADAC und der Monopolkommission ergeben, dass der Tankrabatt größtenteils weitergegeben wird. Auch die Monopolkommission sprach sich am Dienstag klar gegen eine Verlängerung des Tankrabatts aus.
1: Vor dem letzten Spieltag in der Fußball-Bundesliga sind nach Polizeiangaben rund 5.500 Werder-Fans durch die Bremer Innenstadt zum Stadion gezogen. Laut Polizei blieb es dabei friedlich. Werder Bremen empfängt zum Saisonabschluss Borussia Dortmund. Sportlich geht es hier nur noch um wenig. Deutlich spannender ist der Abstiegskampf. So berichtet es Axel Positzki aus der Sportredaktion.
4: Es ist ein Finale, in dem die Spannung nicht größer sein könnte. Die 3 letzten, Wolfsburg, Heidenheim und St. Pauli, haben alle 26 Punkte. Kurioserweise treffen im direkten Duell St. Pauli und Wolfsburg auch noch aufeinander. Heidenheim hat mit Mainz, für die es um nichts mehr geht, den scheinbar leichtesten Gegner. Im Kampf um die Champions League, Bayern, Dortmund und Leipzig sind bereits qualifiziert, hat der VfB Stuttgart die besten Karten. Die Schwaben spielen auswärts in Frankfurt. Aber auch Hoffenheim hat noch Chancen auf die Königsklasse, muss dafür aber in Gladbach gewinnen. Die Meisterschale wird in München an die Bayern nach deren Heimspiel gegen den 1. FC Köln übergeben.
1: Und das waren die Nachrichten mit Sebastian Siggebade.
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6: Da ist einiges mit dabei. Heute ein paar Sonnenstrahlen, die zu uns durchdringen, aber ansonsten vor allem sehr viele Wolken und ein bisschen Regen, der heute Nachmittag vor allem im Binnenland auftreten wird, weniger an der Küste. Temperaturen später noch bei 11 Grad auf Baltrum, 13 Grad in Bremen, 14 Grad maximal in Drakenburg heute Nachmittag. Morgen am Sonntag dann in der ersten Tageshälfte trocken und vielerorts sogar sonnig. Das wird einigermaßen freundlich, aber dann in der zweiten Tageshälfte etwas Regen bei 14 bis maximal 17 Grad morgen.
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6: Gleich 6 Minuten nach 3. A1 Bremen Richtung Osnabrück, zwischen Uphusen, Bremen-Mahndorf und Asten 4 Kilometer stockender Verkehr. Gegenrichtung A1 Osnabrück Richtung Bremen, zwischen Dreieck Stur und Bremen-Hemelingen 5 Kilometer stockend. Im Kreis Osterholz die Landesstraße zwischen Ritterhude und Burglesum ist wegen Kanalbauarbeiten gesperrt. Und Bremen, es kann weiterhin wegen des Werder-Spiels rund um das Weserstadion zu Staus kommen. Sie kennen das Ganze, der Bereich um das Stadion ist natürlich nur für Anwohner freigegeben.
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6: Die Debatte um den Deutschen Buchhandlungspreis ist noch nicht ganz beendet. Heute Abend gibt es zum Beispiel eine Solidaritätslesung für den Golden Shop in Bremen. Also eine der drei betroffenen Buchhandlungen organisiert diese Veranstaltung von der Autorin Esther Dischereit. Mit der sind wir in ungefähr einer Viertelstunde verabredet auf Bremen 2 und werden dann darüber sprechen, was ihre Motivation für die Veranstaltung heute Abend ist. Herzlich willkommen bei uns. Ich wünsche einen guten Samstagnachmittag.

0: James Morrison auf Bremen 2, I won't let you go. Der Verkehrsservice aktuell mit einer Meldung für die A27 Bremen Richtung Walsrode. Zwischen Achim Ost und Verden Nord ein defektes Fahrzeug, da bitte Vorsicht. A27 Bremen Richtung Walsrode, zwischen Achim Ost und Verden Nord gerade ein defektes Fahrzeug auf der Fahrbahn. Es gibt wahrlich genug Krisenherde derzeit auf dieser Welt, sind aber nicht immer nur kriegerische Auseinandersetzungen, die zu solchen Krisen führen. Oft geht es auch um Gesundheitskrisen und eine solche erschüttert gerade die Demokratische Republik Kongo. Es geht um Ebola, den Ausbruch des Ebola-Virus. Bislang wurden 80 Todesfälle gemeldet und mittlerweile gibt es 246 registrierte Verdachtsfälle. Einzelheiten liefert uns unsere Bremen 2-Korrespondentin Karin Bensch.
1: Ein Alltag mit Angst. Menschen sind auf der Straße unterwegs, kaufen an kleinen Marktständen Obst und Gemüse in der Provinzhauptstadt der betroffenen Region Ituri. Hier im äußersten Nordosten der Demokratischen Republik Kongo sind viele in großer Sorge wegen des Ebola-Ausbruchs. Einer von ihnen ist Jean-Marc Asimwe. Er arbeitet als Motorradtaxifahrer, erzählt er der Nachrichtenagentur AP. Wir fürchten uns sehr vor dieser Krankheit. Im Moment wissen wir nicht wirklich, um welche Variante es sich handelt. Jeden Tag sterben Menschen. Jeden Tag begraben wir 2, 3 oder sogar mehr Tote. Es wurden erste Fälle einer seltenen Ebola-Variante nachgewiesen. Laut der Weltgesundheitsorganisation WHO gibt es für diese Variante derzeit keinen zugelassenen Impfstoff. Der Ausbruch ist auch deshalb gefährlich, weil Teile der Region Ituri sehr abgeschieden und deshalb schwer erreichbar sind. Dort gibt es dichten Regenwald und kein ausgebautes Straßennetz. Es ist also schwierig, genau zu sagen, wie viele Menschen dort wirklich infiziert sind. Und es ist auch schwierig, diesen Menschen zu helfen. Der letzte Ebola-Ausbruch in der Demokratischen Republik Kongo endete vor knapp einem halben Jahr. Er konnte innerhalb von 3 Monaten eingedämmt werden. Zum Schutz der Bevölkerung wurden knapp 50.000 Menschen gegen Ebola geimpft. Ebola ist eine Virusinfektion, die von Mensch zu Mensch übertragen wird. Vor allem durch Blut oder andere Körperflüssigkeiten. Wird die Krankheit nicht behandelt, endet sie meist tödlich. Die Weltgesundheitsorganisation wird die örtlichen Gesundheitsbehörden unterstützen, sagt WHO-Generaldirektor Tedros Adhanom Ghebreyesus. Wir haben medizinische Hilfsgüter und Schutzausrüstung nach Bunia geschickt, in die Provinzhauptstadt der betroffenen Region Ituri. Zudem haben wir 500.000 US-Dollar aus einem Notfallfonds für Katastrophen freigegeben, um den Ausbruch einzudämmen. Die Zahl der Infizierten und Toten, sie könnte noch steigen. Im Nachbarland Uganda gibt es einen ersten Fall. Durch den lebhaften Grenzverkehr könnte sich Ebola auch dort weiter verbreiten.
0: Informationen aus dem Nordosten der Demokratischen Republik Kongo waren das von unserer Korrespondentin Karin Bensch auf Bremen 2.

0: Better Than Ezra auf Bremen 2 an diesem Samstagnachmittag, 15.22 Uhr. Der Name Golden Shop war bis vor kurzem selbst in Bremen nicht unbedingt jedem ein Begriff. Das hat sich spätestens mit der Debatte um den Deutschen Buchhandlungspreis geändert, als Kulturstaatsminister Wolfram Weimer eben diesem Golden Shop und zwei anderen Buchhandlungen diesen Preis verweigert hat. Begründung aus seiner Sicht verfassungsrechtliche Bedenken. Heute Abend gibt es in Bremen eine Solidaritätslesung für den Golden Shop, der inzwischen gegen die Entscheidung des Kulturstaatsministers geklagt hat. Und lesen wird dort unter anderem die Autorin und Lyrikerin Esther Dischereit, mit der ich vor der Sendung Gelegenheit hatte zu sprechen. Ich habe sie erstmal nach der Veranstaltung heute Abend gefragt. Also sie schenken dem Golden Shop quasi diese Lesung, die Einnahmen werden komplett gespendet. Was ist ihre Motivation dazu?
1: Als ich von der Streichung der drei Buchläden hörte, war ich auf der Stelle total empört. Es erinnerte mich an eine Zeit, die geprägt war, also 1986 zum Beispiel, gab es ja noch Verfahren gegen die Deutsche Buchgemeinschaft wegen der Verbreitung pornografischer Literatur und es handelte sich um Henry Miller. Und es gab Verfahren wegen Blasphemie und es gab dann die ausklingende Studentenbewegung. Die Studentenbewegung selbst war ja wesentlich geprägt davon, dass eben gelesen wird, gelesen und zwar alles Mögliche, um sich einfach Klarheit darüber zu verschaffen, wie wollen wir leben, welche Gesellschaft wollen wir haben, welche Demokratie wollen wir haben. Und in diese Bewegung knallte der Radikalenerlass. Ja, der hat ja also Tausende von aufbruchswilligen Menschen, die eine ganze Generation stranguliert, aus dem öffentlichen Dienst entfernt, verfolgt. Und die Bindung jetzt dieser Juryentscheidung durch ein Staatsentscheid, also das dann nicht auszuzahlen und weiterzugeben, die wirkt ja weit über die Bedrohung für die drei Buchhandlungen hinaus. Und es gibt sozusagen diese Tendenz, Bekenntnisse zu verlangen und den Feind sowohl da zu verorten, der vorgeblich antisemitisch sei. Das gilt ja vor allem für Institutionen, die im Verdacht standen, sich auch noch Palästina solidarisch zu äußern. Und es gilt vor allem gegen Linksextremismus in Anführungsstrichen.
0: Genau, das sind ja verschiedene Dinge, die Sie angesprochen haben. Also einmal gibt es die Aussage des Kulturstaatsministers, es seien Extremisten in diesen Buchhandlungen. Dagegen sind die Buchhandlungen erfolgreich vor Gericht mittlerweile vorgegangen oder zumindest die Berliner Buchhandlungen. Und dann gibt es aber eben auch die Aussage des Kulturstaatsministers, es gebe verfassungsrechtliche Bedenken gegen die Buchhandlungen. Das ist nun schwer zu beurteilen, weil die Details nicht genannt wurden. Sie unterliegen der Geheimhaltung, so sagt es Wolfram Weimar. Das macht es einigermaßen schwer, sich eine eindeutige Meinung zu bilden, würde ich sagen, weil wir eben nicht alle Fakten haben, weil nicht alle Fakten auf dem Tisch liegen. Das geht Ihnen offenbar anders?
1: Ja, mir geht es anders. Ich glaube, dass hier ein sehr entscheidender Angriff auf Meinungsfreiheit und Kunstfreiheit gefahren wird, auch wenn selbstverständlich Herr Weimar diese Anfrage machen darf. Ich habe aber nicht vergessen, wer und was dieser Verfassungsschutz überhaupt ist. Ich habe ja das Buch geschrieben, Blumen für Othello, über die Verbrechen von Jena. Da geht es um die NSU-Opfer und Überlebenden. Und ich habe 2 Jahre im Parlamentarischen Untersuchungsausschuss gesessen und gesehen, wie die Exekutive ständig versucht hat, die Legislative auflaufen zu lassen. Und eigentlich hatten die Untersuchungen ergeben, dass diese Macht, die der Verfassungsschutz und die Ermittlungsbehörden gehabt hatten und die zu diesem wahnsinnigen Desaster, dieser rechtsextremen Morde geführt hatten, dass dieser so nicht weiter existieren kann. Und was ist passiert? Seit 2020 und folgende hat sich der Personalbestand verdoppelt und das Budget ebenfalls in ungeheure Höhen sich entwickelt. Und dass dann der Verfassungsschutz entscheidet und nicht die Legislative, das ist euer
0: hat ja
1: Zustand.
0: In diesem Fall dann eben der Kulturstaatsminister, nicht der Verfassungsschutz. Es gab Kontakte auf Arbeitsebene, so sagt es Wolfram Weimar, mit eben dem Bundesamt für Verfassungsschutz und
1: ja,
0: weil es dort eben Bedenken gab, hat
1: ja
0: er dann entschieden, den Preis nicht zu verleihen.
1: Ja, aber er hat ja noch nicht mal die Essentials selber zur Kenntnis nehmen wollen. Ja, die kennt er selbst nicht. Und das ist ja unglaublich. Das ist unglaublich. Das bedeutet, dass der Entscheidungsträger der Verfassungsschutz letztlich war.
0: Woraus werden Sie lesen heute Abend?
1: Ich werde lesen aus dem Prosaband Ein Haufen Dollarscheine. Da geht es ja eben um die Geschichte von zwei Menschen, einem Tante und eines Neffen, die sitzen unentwegt in der Flughafen-Lounge und essen Erdnüsse und unterhalten sich über eine Dritte, die nicht anwesend ist, nämlich die überlebende Schwester, also die die Shoah überlebt hat, Schwester und Mutter, also zum Neffen die Mutter, für die Tante die Schwester. Und anhand derer werden verschiedene Formen des Jüdischseins, der Jüdischkeiten, auch der Fundamentalismen im Judentum besprochen und Leben der Familie, die ja nach 45 dann dispersed ist, also in alle Winde zerstreut, entweder im Exil, andere haben nicht überlebt, Entschädigungsfragen, also die Kleingeistigkeit und teils Gemeinheit, mit der Entschädigungsansprüche abgewiesen wurden und viele andere dieser Fragen. Aber ich werde auch etwas lesen, das sich beschäftigt und mehr Bezug nimmt auf den Fall von Colin Fernandes. Und das wird dann ein langes Gedicht sein. Mhm.
0: Esther Dischereit, die Schriftstellerin hier bei uns auf Bremen 2. Wir haben das Gespräch aufgezeichnet vor dieser Sendung. Und heute Abend veranstaltet sie eben unter anderem eine Solidaritätslesung für die Buchhandlung Golden Shop in Bremen. Die findet dort nicht statt, also nicht im Shop die Veranstaltung. Das wäre wahrscheinlich ein bisschen schwierig mit dem Platz, sondern in der Villa Sponte am Osterdeich um 19.30 Uhr geht es los. Vielen Dank fürs Gespräch auf Bremen 2.

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1: Es ist 15.32 Uhr, also kurz nach halb vier gerade.
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1: In Bremerhaven haben wir 10 Grad gemessen, in Bremen 11 Grad, Cloppenburg meldet 12 und Delmenhorst 13 Grad. Höchstwerte heute bei bis zu 15 Grad, also da sind wir schon fast angekommen, aber noch nicht ganz. Wir sehen ein paar Sonnenstrahlen heute Nachmittag, ansonsten aber auch viele Wolken und ein bisschen Regen. Schauerschwerpunkt heute Nachmittag eher im Binnenland als an der Küste. Morgen am Sonntag dann ein trockener Start in den Tag. Der Regen kommt in der zweiten Tageshälfte zu uns bei 14 bis maximal 17 Grad morgen.
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1: Autobahn 1 Bremen Richtung Osnabrück zwischen Obosen-Bremen-Mahndorf und Arsten 4 Kilometer stockender Verkehr. Gegenrichtung A1 Osnabrück-Bremen zwischen Dreieckstur und Bremen-Hemelingen 5 Kilometer stockend. Kreis Osterholz, die Landesstraße zwischen Ritterhude und Burglesum ist wegen Kanalbauarbeiten gesperrt. Und in Bremen kommt es wegen des Werder-Spiels rund um das Weserstadion zu Staus. Der Bereich um das Stadion ist wie immer nur für Anwohner freigegeben. Gute Fahrt da, wo es geht.
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1: Und in der kommenden halben Stunde unter anderem mit Musik von Joris, von The Coral, von Curtis Harding und vorher von Larkin Poe.

Curtis Harding auf Bremen 2. True Love Can't Be Blind. Hat immer was ganz Warmes. Dieser Sound, den er kreiert, nimmt sich ein bisschen was aus den 60ern und kombiniert es eben mit was sehr Modernem. Das hat er so gemacht auf seinem Album, das Ende vergangenen Jahres 2025 erschienen ist. Departures and Arrivals. Und darauf eben auch der Song zu finden, den wir gerade gehört haben auf Bremen 2. Curtis Harding, True Love Can't Be Blind.

0: Musik. Joris auf Bremen 2, nur die Musik. Es ist ja oft so, dass Musiker in ihrem Heimatland sehr große Stars sind, dass sie aber im Ausland so gut wie niemand kennt. Deswegen braucht es Vermittler und da bieten wir uns natürlich gerne an.
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0: Der Italiener Roberto Proceda ist so ein Star seines Landes. Er ist Spitzenpianist mit einem riesigen Repertoire aus allen Ecken der Klaviermusik. Nur eben bei uns in Deutschland so gut wie unbekannt. Nun hat er etwas ganz Besonderes ausgegraben, und zwar die Klavierstücke des französischen Opernkomponisten Georges Bizet. Bisher weiße Flecken auf der musikalischen Landkarte, denn diese Musik wird so gut wie nie gespielt. Wilfried Schäper hat dieses Album entdeckt und sagt, das ist ein ganz erstaunliches Klavieralbum. Deswegen hören wir rein.

Der französische Komponist Georges Bizet war eine Art One-Hit-Wonder. Er hat mit seiner Carmen die erfolgreichste Oper aller Zeiten geschrieben, doch dahinter kommt lange Zeit gar nichts. Nur wenig bekannt ist, dass Bizet auch ein sehr guter Pianist war. Er hätte damals locker eine Karriere als reisender Virtuose am Klavier machen können. Dazu hatte er aber keine Lust, denn er sah sich eher als Mann des Musiktheaters. Einen guten Überblick über die fast unbekannte Klaviermusik von Bizet gibt jetzt der italienische Pianist Roberto Proceda auf seinem neuen Album. Bizets Klavierstücke haben oft dramatischen Charakter. Einige sind Lieder ohne Worte, andere romantische Genreszenen wie die sehr virtuose Chasse Fantastique.

Bei diesem Klavierstück würde wohl niemand auf Georges Bizet tippen. Das klang eher nach Franz Liszt. Das war der Pianist Roberto Proceda mit Bizets spektakulärer Chasse Fantastique. Wirklich eine wilde Jagd über die schwarzen und weißen Tasten. Roberto Proceda stellt auf seinem neuen Album eine ganz andere und überraschende Seite des weltberühmten Opernkomponisten Bizet vor. Der zeigt sich auch in seiner Klaviermusik als ein Mann des Musiktheaters. Überall ist aber zu spüren, dass Bizet sich mit dem Klavier sehr gut ausgekannt hat. Roberto Proceda ist der ideale Interpret dafür. Er hat viele Klangfarben zu bieten, kann wunderbar kantabel spielen, hat aber auch die Technik für die virtuosen Nummern.

eines der Chants d'Urin von Georges Bizet, die er selber als Lieder pour Piano bezeichnet hat. Roberto Proceda spielt diese Klavierraritäten auf seiner erstaunlichen CD mit Klaviermusik des französischen Opernkomponisten. Die Platte ist eine wahre Fundgrube für Klavierfreaks, aber auch ein wunderbares Album für Kenner und Liebhaber. Hier kann man nicht nur eine vollkommen unbekannte Seite von Georges Bizet kennenlernen, sondern auch einen fabelhaften Pianisten, Roberto Proceda aus Italien.

Wilfried Schäfer aus der Bremser Musikredaktion über das neue Album des italienischen Pianisten Roberto Proceda, der jetzt ein Album mit den Stücken von Georges Bizet rausgebracht hat. Titel naheliegenderweise Bizet, The Piano Works, und erschienen ist diese CD beim englischen Label Hyperion.

Michael Lane und Take It Slow auf Bremen 2. Das kann man gewissermaßen als Aufforderung für alle Autofahrer auf der Bundesstraße 210 verstehen. Vorsicht bitte, der Verkehrsservice ist aktuell auf Bremen 2. B210, Wittmund-Wilhelmshaven zwischen Jever West und Jever Zentrum laufen Rinder auf der Fahrbahn. Da bitte Vorsicht. B210, Wittmund-Wilhelmshaven zwischen Jever West und Jever Zentrum Rinder gerade auf der Fahrbahn. Vorsicht bitte.

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1: Mit Sebastian Siegewarte. Mehrere Landesinnenminister fürchten Folgen einer AfD-Regierung in Sachsen-Anhalt. Todeszahlen nach Ebola-Ausbruch in der Demokratischen Republik Kongo steigen. Medizinstudentinnen berichten von sexuellen Belästigungen beim Ärztetag in Hannover. Das Wetter wechselhaft mit Schauern bis zu 14 Grad. Mehrere deutsche Innenminister warnen vor den Folgen einer möglichen AfD-Regierung in Sachsen-Anhalt. Beim nächsten gemeinsamen Treffen im Juni soll das Thema auf die Tagesordnung. Das fordert laut Handelsblatt Thüringens SPD-Innenminister Georg Mayer. Warum? Dazu aus der Nachrichtenredaktion Sven Weingärtner.
2: Man müsse dringend darüber beraten, welche Risiken es für die Sicherheitsarchitektur in Deutschland gibt, sagte Mayer der Zeitung. Und auch, was man dagegen tun kann. Es dürfe nicht dazu kommen, dass geheime Informationen von Sicherheitsbehörden nach Russland oder in rechtsextreme Kreise weitergegeben werden, so Mayer. Auch Brandenburgs Innenminister Jan Redmann von der CDU sieht dadurch erhebliche Risiken für die Sicherheit aller Menschen in Deutschland. Hessens Innenminister Roman Poseck, ebenfalls CDU, sprach sich dafür aus, Vorbereitungen für den Worst Case zu treffen. In Sachsen-Anhalt wird im September ein neuer Landtag gewählt. Die vom Landesverfassungsschutz als gesichert rechtsextremistisch eingestufte AfD liegt in Umfragen deutlich vor der CDU.
1: Mehrere europäische Staaten verhandeln nach Angaben des iranischen Staatsfernsehens mit Teheran über die Durchfahrt von Schiffen durch die Straße von Hormus.

0: Angaben, um welche Länder es sich handeln soll, machten die iranische Medien nicht. Zuletzt wurde die Durchfahrt für Schiffe anderer Nationen wie China erlaubt. Der Iran blockiert die für den Welthandel wichtige Meerenge seit Beginn des Krieges mit den USA und Israel weitgehend. Seit dem 8. April gilt eine brüchige Waffenruhe. In der Debatte um Reformen auf Bundesebene fordern das Deutsche Institut für Wirtschaft und der Steuerzahlerbund, Subventionen abzubauen. Die IW-Präsident Marcel Fratscher äußerte sich entsprechend in der Welt am Sonntag. Mehr dazu aus der Nachrichtenredaktion von Thomas Bertsch.
1: Sparpotenzial gäbe es etwa beim Dieselprivileg, beim Dienstwagenprivileg und bei der Pendlerpauschale, so Fratscher. Die Rente müsse reformiert und Vermögen stärker besteuert werden. Wichtig sei ein Reformgesamtpaket, bei dem jeder einen Beitrag leiste. Der Bund der Steuerzahler fordert ebenfalls, Subventionen und Steuervergünstigungen zu kürzen, und zwar um 10%. Vereinspräsident Holznagel sagte der Mediengruppe Bayern, die von Unionsfraktionschef Spahn vorgeschlagene Abschmelzung von 5% reiche nicht aus.
0: Nach dem Ausbruch des Ebola-Virus in der Demokratischen Republik Kongo steigt die Zahl der gemeldeten Todesfälle weiter. Bislang liegt sie bei 80. Nachgewiesen wurde eine besondere Variante des Virus. Weiteres von Karin Bentsch.
2: Laut der Weltgesundheitsorganisation WHO gibt es für diese Variante derzeit keinen zugelassenen Impfstoff. Der Ausbruch ist auch deshalb gefährlich, weil Teile der betroffenen Region Ituri sehr abgeschieden und deshalb schwer erreichbar sind. Dort gibt es dichten Regenwald und keine ausgebauten Straßen. Der letzte Ebola-Ausbruch in der Demokratischen Republik Kongo endete vor knapp einem halben Jahr. Er konnte innerhalb von 3 Monaten eingedämmt werden. Die Weltgesundheitsorganisation unterstützt die örtlichen Gesundheitsbehörden mit medizinischen Hilfsgütern und Schutzausrüstungen. Die WHO hat umgerechnet rund 430.000 Euro aus dem Notfallfonds für Katastrophen freigegeben, um den Ebola-Ausbruch im Nordosten der Demokratischen Republik Kongo einzudämmen.
0: Mehrere Medizinstudentinnen erheben schwere Vorwürfe gegen Teilnehmer des Deutschen Ärztetages in Hannover. Sie sagen, dass sie sexuell belästigt wurden und machten die Vorwürfe am Abschlusstag auf dem Podium öffentlich. Aus Hannover berichtet Jasmin Anderten.
3: Das reicht von Kommentaren über hübsches Aussehen, über Hände auf Rücken und Gesäß bis hin zu Einladungen auf Hotelzimmer. Diese Übergriffe hätten die 5 Medizinstudentinnen während der 3 Tage in Hannover erlebt. Solch ein Umgang auf einer Veranstaltung mit Akademikern im Gesundheitswesen sei nicht nur respektlos, sondern absolut inakzeptabel, hieß es. Die 5 Frauen betonten, sie wollten sich nicht als Einzelfälle hinstellen, sondern auf ein systemisches Problem hinweisen. Das belegt auch eine Umfrage des Marburger Bunds. Die Hälfte der Befragten hat bereits Machtmissbrauch durch Vorgesetzte erfahren. Die Präsidentin der Ärztekammer Niedersachsen-Renneberg zeigte sich tief erschüttert von den Berichten der Studentinnen. Sexuelle Belästigung und körperliche Übergriffe seien nicht mit dem ärztlichen Berufsethos vereinbar und könnten nicht toleriert werden.
0: Und das waren die Nachrichten mit Sebastian Siegebade.
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5: Ja, es bleibt dabei auch heute Abend etwas Sonne, aber vor allem Schauerwetter, das wir sehen im Nordwesten. Kurze Gewitter sind ebenfalls nicht ausgeschlossen. Schwerpunkt liegt allerdings mittlerweile im Binnenland, also nicht mehr an der Küste. Da lag er heute Vormittag. Da ist es mit ein bisschen Glück weitgehend trocken heute Abend. Temperaturen gegen 20 Uhr noch einheitlich bei 10 Grad in Bremen und Zeven, 11 Grad maximal in Wilhelmshaven und Kloppenburg. Blick noch auf den Sonntagmorgen. Da in der ersten Tageshälfte weitgehend trocken und vielerorts sogar sonnig. Regen dann erst in der zweiten Tageshälfte bei maximal 14 bis 17 Grad morgen.
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5: Genau 6 Minuten nach 4. Vorsicht bitte in beiden Richtungen auf der A27. Bremen-Walsrode, Walsrode-Bremen zwischen Pferden-Ost und dem Dreieck Walsrode-Tiere auf der Fahrbahn. Dann A1 Osnabrück Richtung Bremen, zwischen Bremen-Brinkum und Hemelingen 3 Kilometer stockender Verkehr. Und in Bremen kann es wegen des Werder-Spiels rund um das Weserstadion weiterhin zu Staus kommen. Der Bereich ist wie immer nur für Anwohner freigegeben. Gute Fahrt.
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5: Tja, wir haben es gerade gehört bei uns in den Nachrichten. Die Diskussion um eine Steuerreform läuft. Nur wie soll die denn bestenfalls aussehen, um auch möglichst gerecht für sehr viele Seiten zu sein? Das ist die Frage, die wir gleich stellen. Und mit so ein bisschen Glück kriegen wir auch Antworten darauf. Herzlich willkommen bei uns.

0: Da klingelt er noch ein bisschen aus. Sun Little auf Bremen 2. Blue Magic um 16.12 Uhr. Es ist überall von Reformen die Rede. Reformen sollen kommen und Reformen sollen jetzt endlich auf den Weg gebracht werden. Auch wenn wir davon bisher noch nicht so wirklich viel gesehen haben. Als nächstes Projekt wollen sich Union und SPD die Einkommenssteuerreform vornehmen. Kleine und mittlere Einkommen sollen entlastet werden. Da sind sich alle drei Parteien einig. Ob es dagegen auch Steuererhöhungen geben wird, ist noch umstritten. Sprechen wir darüber mit Corinna Schönherl, Professorin für neuere Geschichte an der Universität Trier, die sich dort vor allem mit Politik und Wirtschaft beschäftigt. Schönen guten Tag, hallo.
1: Hallo.
0: Alle Seiten reden ja gerade viel von Gerechtigkeit. Für die SPD ist es gerecht, wenn Besserverdiener mehr zahlen müssen künftig. Für die Unionsparteien dagegen wäre eine Reform nur dann gerecht, wenn auch die, die prozentual sowieso schon den größten Batzen an Steuerlast stemmen, in diesem Land entlastet werden. Da prallen Weltbilder aufeinander, oder?
1: Das würde ich auch so sehen, ja. Also wenn wir über Gerechtigkeit in der Geschichte sprechen, dann müssen wir zunächst mal immer überlegen, was für eine Art von Gerechtigkeit wir eigentlich meinen. Und jetzt kann man natürlich sagen, eine Gesellschaft hat immer ein bestimmtes Maß an Ungleichheit, aber diese Ungleichheit kann sich abspielen mit der politischen Partizipation, die für den Einzelnen und die Einzelne möglich ist. Die kann aber auch auf dem Feld von Chancengleichheit zum Beispiel in der Bildung liegen oder sie kann eben auch auf dem Feld von Einkommen und Vermögen liegen. Und da müssen sich dann eben verschiedene Interessensgruppen darüber verständigen, wie viel Ungleichheit auf diesem Feld von Vermögen und Einkommen sie denn für diese Gesellschaft erträglich und zuträglich halten.
0: Das heißt, wenn ich es richtig verstehe, dann sind die Steuern aber schon ein Punkt oder ein Instrument zumindest, um Gerechtigkeit herzustellen?
1: Also die Steuern sind bestimmt ein gutes Instrument, um umzuverteilen, gerade in diesen Bereichen Einkommen und Vermögen. Ja, das könnte man mit den Steuern machen. Aber wie viel Umverteilung denn nun gerecht ist, das ist nochmal eine ganz andere Frage. Und das liegt sicher sehr im Auge der Betrachterin oder des Betrachters.
0: Wie fällt denn Ihre Antwort darauf aus?
1: Ich würde immer meinen, dass es schon mal ein guter Ansatzpunkt wäre, wenn einfach alle in dieser politischen Debatte klar artikulieren würden, für wen sie eigentlich sprechen, also was die einzelnen Interessensgruppen sind. Und man dann also wirklich mit offenen Karten diskutieren könnte, wer hier jetzt eigentlich welche Interessen durchsetzen möchte.
0: Ja, da sind wir beim Punkt, der mich vielleicht so ein bisschen wundert, um das mal hier mal kurz anzuführen. Also wenn Herr Klingbeil zum Beispiel den Anschein erweckt, alle, die 90.000 oder 100.000 Euro brutto im Jahr verdienen würden, seien gleich reich. Damit ist man mit Sicherheit nicht arm, aber eben auch weit davon entfernt, sich eine Villa leisten zu können. Wie viel Populismus steckt also von beiden Seiten in diesem Thema auch drin?
1: Ja, das ist eine ganz spannende Frage, wie wir das also wahrnehmen. Und interessanterweise ist es ja so, dass sich in Deutschland fast alle Menschen gerne zur Mittelschicht rechnen möchten. Ja, also keiner von uns ist der Meinung, er wäre richtig reich und keiner von uns ist aber auch der Meinung, er wäre richtig arm. Und die Mittelschicht ist also riesengroß. Also zum Beispiel jetzt als Professorin würde ich mit Sicherheit zu den am besten verdienenden 10% in der Bundesrepublik gehören. Dennoch habe ich jetzt auch nicht unbedingt den Eindruck, ich wäre so wahnsinnig reich. Ja. Diese Wahrnehmung ist also ganz oft sehr verzerrt, weil wir uns eben immer gern so mit unseren Peers vergleichen. Und da steckt aber natürlich für diese politische Debatte auch ganz schön Sprengstoff drinnen, weil dann eben keiner den Eindruck hat, dass Maßnahmen, die jetzt für die Reichen gedacht sind oder die für die Armen gedacht sind, sie oder ihn betreffen würde, sondern eigentlich immer die anderen. Und das macht es ganz schwierig, solche Interessenspolitik dann auch einfach klar zuzuordnen.
0: Wobei es ja in diesem Land natürlich auch Menschen gibt, die sehr reich sind, genauso wie es Menschen gibt, die eben sehr arm sind. Eigentlich müsste man doch dann erstmal definieren, welche Gruppen sind denn das überhaupt, von denen wir reden, oder?
1: Genau. Und gerade wenn wir jetzt an die sehr Reichen denken, dann wäre das ja nun so schwer nicht, ja. Und natürlich könnte man dann darüber denken, so wie zum Beispiel der Herr Zuckmann in seinem neuen Buch das tut, ob man denn Steuermodelle entwerfen könnte, die jetzt gerade auf diese sehr Reichen abheben.
0: Welche Ideen, die da gerade diskutiert werden, sind aus Ihrer Sicht am zielführendsten?
1: Ja, da müssen wir uns erstmal drüber klar werden, was unser Ziel ist. Ja? Also wenn wir jetzt ein Ziel, wenn unser Ziel ist, dass wir eine Gesellschaft haben möchten mit möglichst wenig Ungleichheit von Vermögen und Einkommen, dann ist es eine ganz andere Gesellschaft, wie wenn wir sagen wollen, wir wollen eine Gesellschaft haben, in der Leistung ganz besonders honoriert wird und in derjenigen, wo diejenigen, die besonders viel an herausgehobener Stelle leisten, die sollen dann eben entsprechend auch dafür entlohnt werden und das dann auch in ihrem Geldbeutel wiederfinden. Das sind ganz unterschiedliche Gesellschaftsmodelle.
0: Das wäre dann also die Aufgabe, die die Bundesregierung erstmal intern hätte, um sich darüber zu verständigen und dann eben ihr Gesellschaftsbild festzulegen. Sie sind nun Historikerin, deswegen nochmal zum Schluss die Frage, es gab ja Steuerreformen schon das ein oder andere Mal in der bundesdeutschen Geschichte. Haben die denn im Nachhinein auch gehalten, was sie im Vorhinein versprochen haben?
1: So richtig riesige Steuerreformen gab es in der Geschichte der Bundesrepublik eigentlich nicht. Also dass man das System wirklich vom Kopf auf die Füße einmal komplett umgedreht hätte, sondern es ist eigentlich kontinuierlich immer weiter gearbeitet worden. Und das macht auch Sinn, ja, denn ich würde sagen, für Regierungskoalitionen ist es eigentlich eine zentrale Aufgabe, sich über Haushalte und über Steuern zu streiten, ne? Und hier einfach eben auch Interessen auszuhandeln. Da spielt Macht eine ganz wichtige Rolle auf jeden Fall, aber das war in der Geschichte immer schon so und das kann auch so sein. Nur das sollte man dann eben klar kommunizieren und vielleicht tatsächlich so diese Frage nach Gerechtigkeit, die Sie aufgeworfen haben, das weckt immer so riesige Erwartungen, ja, was da drin stecken könnte. Ja. Vielleicht würden wir uns alle ein bisschen leichter tun, wenn wir den Ball ein bisschen flacher halten an dieser Stelle.
0: Sagt also Corinna Schön-Herl auf Bremen 2, Professorin für neueste Geschichte an der Uni Trier, die sich dort vor allem mit Politik und Wirtschaft beschäftigt. Wir haben gesprochen über eine mögliche Einkommensteuerreform hier auf Bremen 2. Dankeschön.
1: Danke, auf Wiederhören.

In the middle of it is Golden Messenger, ein Bandprojekt aus North Carolina, hinter dem MC Taylor steckt. Der nennt sich eben His Golden Messenger, His mit Doppel-S geschrieben, gerade gehört auf Bremen 2.

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5: 16.31 Uhr, also kurz nach halb fünf gerade.
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5: Bremerhaven, Schloss Neuerhafen 10 Grad, Wilhelmshaven Marinemuseum 11 Grad, Bremen an der Kunsthalle ebenfalls 11 Grad, Bad Zwischenahn, Park der Gärten 13 Grad. Es ist auch heute Abend von allem so ein bisschen was dabei. An der Küste ein bisschen trockener als im Binnenland, denn da liegt gerade der Schauerschwerpunkt. Die kann es weiter geben, diese Schauer heute Abend. Gewitter sind ebenfalls möglich, aber ein paar Sonnenstrahlen kriegen wir vielleicht auch noch ab hier und da. Morgen am Sonntag zweigeteilt, in der ersten Tageshälfte trocken und vielerorts sonnig, dann in der zweiten Tageshälfte eher verregnet bei 14 bis maximal 17 Grad.
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5: Da haben sich viele Meldungen in Luft aufgelöst. Nur noch eine Meldung für Bremen. Wegen des Werder-Spiels im Weserstadion kann es rund um das Stadion zu Staus kommen. Der Bereich ist wie immer nur für Anwohner freigegeben. Das war's, gute Fahrt.
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5: Bremen ist und bleibt eine Günter-Grass-Stadt, so hat es der ehemalige und mittlerweile verstorbene Bürgerschaftspräsident Christian Weber einst gesagt. Da passt es gut, dass eine neue Wanderausstellung jetzt in Bremen zu sehen ist. Sie beschäftigt sich mit Günter Grass und seiner Frau Anna und der gemeinsamen Zeit in Paris. Eindrücke gleich hier bei uns auf Bremen 2 in ungefähr 8 Minuten.

0: Günter Grass und die Stadt Bremen, das war eine durchaus ertragreiche Verbindung, um es mal so zu sagen. Radio Bremen war daran natürlich auch nicht ganz unbeteiligt. Deswegen ist es irgendwie folgerichtig, dass ein audiovisuelles Erbe hier in der Stadt verwahrt wird. Die Günter Grass Stiftung macht es zugänglich. Und deswegen ist es logisch, dass die Wanderausstellung über Anna und Günter Grass auch hier in der Stadt Station macht. Nachdem sie in Paris die erste Station hatte, ist sie jetzt zu sehen im Institut Français in Bremen. Es geht um die Pariser Jahre des Künstler-Ehepaares. Verheiratet waren die Tänzerin und Malerin und der Schriftsteller ja von 1954 bis 1978. Esther Wilbrandt hat die Ausstellung besucht und liefert uns auf Bremen 2 Eindrücke.
1: Günther wollte weg aus Adenauer Deutschland, erzählt Anna Grass. 93-jährig, weißhaarig, elegant und hellwach. Mitte 20 war sie und seit 2 Jahren mit Günter Grass verheiratet, als die beiden 1956 nach Paris emigrierten. Dort stand für sie die Tanzausbildung im Fokus.
2: Ich habe einfach rumgefragt unter Kolleginnen und Kollegen, wer macht einen guten klassischen Unterricht, und kriegte dann den Namen von Madame Nora im Studio Wacker, und das war eine Koryphäe in ihrem Bereich und für mich genau richtig.
1: Auch privat wurde bei Grassens viel getanzt. Fotos in der Ausstellung zeigen Anna in federleichter Tanzhaltung und Günther in schwungvoller Pose. Wie waren seine Tanzkünste?
2: Die waren großartig. Sie waren vor allem großartig mit mir zusammen.
1: Das junge Paar lebte glücklich, aber sehr bescheiden. Typisch prekäres Pariser Künstlermilieu. Während Anna an ihrer Tanzkarriere arbeitet, tippt der aufstrebende Jungautor Günter Grass, anfangs noch ohne den ikonischen Schnauzbart, auf seiner Olivetti-Schreibmaschine. Ein Geschenk von Annas Eltern. Er schreibt im Stehen. Sein billiges, hölzernes Stehpult aus der Pariser Wohnung ist in der Ausstellung zu sehen. Die Zimmer waren winzig, die Wände feucht, aber eine Befreiung war es dennoch, erinnert sich Anna Grass.
2: Im Unterschied zu Berlin, das Alltagsleben von Paris, es war leichter, alles lebendiger, vielfältiger. Es war ja das Nachkriegs-Berlin, wo es nur Deutsche gab und in den Geschäften nur Kohl und Mohrrüben und so weiter, ja.
1: Dieser Alltag wird in der Ausstellung an 3 Medienstationen aufgegriffen. Jeder Bereich ist einem Thema gewidmet. Leben in Paris, Anna tanzt und Günther schreibt. An den Wänden hängen weitere Texttafeln, Familienfotos und die sehenswerten Aquarelle von Anna Grass. Ein zusätzlicher Ausstellungsteil, der speziell für Bremen angefertigt wurde, handelt von Günter Grass' Beziehung zum Meer. Etwa von einer Schiffsfahrt auf der MS Bremen 1964, mit der Günther und Anna von Bremerhaven aus in Richtung New York in See stachen. Alles wirkt leicht und luftig in den hohen Altbauräumen des Institut Français. Die zarten Farben und transparenten, gerafften Stoffe, die die Ausstellung gliedern, erinnern an die 50er Jahre und betonen die weibliche Perspektive, aus der diese Geschichte vom Leben der Familie Grass erzählt wird. Zu lange stand die Künstlerin Anna Grass im Schatten ihres berühmten Ex-Manns, erklärt Kurator Horst Monsees von der Günter-Grass-Stiftung.
3: Vor allen Dingen wollten wir halt weg von dem omnipräsenten und potenten Günter Grass und eigentlich mal die Frau zeigen, die nicht nur oder nicht überwiegend an seiner Seite war, sondern auch ihren eigenen Weg gesucht hat. Und dann kamen ja die Kinder, und das ist ja auch so ein typisches Beispiel, dass natürlich dann der Mann weitermacht wie bisher und sie im Grunde genommen für dieses ganze Alltagsgeschäft dann zuständig ist.
1: Nach der Geburt ihrer Zwillinge Franz und Raoul im Jahr 1957 wird es für das Künstlerpaar finanziell noch enger, bis zur Veröffentlichung der Blechtrommel, die zum Jahrhundertroman werden sollte. Seinem Lebensort Paris kehrt das Paar auf Wunsch von Günter Grass 1960 den Rücken, um nach Deutschland zurückzukehren. Für Anna ein schwerer Abschied.
3: Sie hat mir dann auch mal gesagt, als es klar war, wir müssen weg, dann hat sie sich angeschlossen im Badezimmer und hat eine halbe Flasche Calvados getrunken, vorher viel geweint, und dann war sie bereit, auch wieder nach Berlin zu gehen.
1: Für Anna Grass war die Zeit in Paris besonders intensiv und prägend, sagt Horst Monsees. Mehr noch als für ihren Mann, obwohl der in dieser Zeit seine berühmte Blechtrommel schrieb. Oder wie Anna Grass es trocken auf den Punkt bringt.
2: Tatsache war, dass wir beide als sozusagen Berufsanfänger in Paris begonnen haben und am Ende der fast 4 Jahre ich immer noch nicht auf der Bühne war und er den großen Roman geschrieben hat. Das war der große Unterschied zum Schluss.
0: Anna und Günter Grass, die Pariser Jahre des Künstler-Ehepaares, so heißt also die neue Ausstellung im Institut Français in Bremen, die dort noch bis zum 18. Juni zu sehen ist. Dann wandert sie weiter in die Schweiz, in die Geburtsstadt Anna Grass. Und Esther Wilbrandt hat uns diese Ausstellung gerade vorgestellt auf Bremen 2.

15 Minuten vor 5, der Samstagnachmittag auf Bremen 2. Vielleicht haben Sie Lust, so ein bisschen Ihren eigenen musikalischen Horizont zu erweitern und sind Experimenten durchaus aufgeschlossen. Dann gäbe es doch heute Abend eine Veranstaltung in Oldenburg. Die lange Nacht der Musik findet dort statt. Unterschiedliche Locations entlang der Oldenburger Peterstraße machen mit. Es geht darum, die Vielfalt der neuen Musik im Nordwesten zu präsentieren. Mit dabei unter anderem das Haus für Medienkunst oder das Kulturzentrum PFL in Oldenburg. Es wird kurze Konzerte geben, Klanginstallationen, Performances, alles mit dem Ziel, eben Musik und Klänge neu und anders erfahrbar zu machen, als wir das vielleicht alle gemeinsam gewohnt sind. Also Neugier lohnt sich, das ist natürlich auch unser Motto hier bei Bremen 2. Deswegen passt das sehr, sehr gut. Das Ganze ist kostenlos, also wenn es dann hier und da mal ein bisschen zu experimentell ist und ein bisschen zu abgespaced, ist das kein Problem, kostet ja nichts und Veranstaltungen sind auch in der Regel kurz angesetzt, so 20 bis 25 Minuten. Das heißt, wenn das mal nicht ganz Ihr Geschmack ist, können Sie einfach weitergehen zur nächsten Location und sich dann da überraschen lassen. Die lange Nacht der Musik in Oldenburg, so heißt das Ganze. Heute Abend findet es statt, 19 Uhr geht es los. Dahinter steckt das Netzwerk Klangpol und alle Infos gibt es natürlich auch im Internet zu den verschiedenen Spielstätten und zu den Konzerten, die dann da stattfinden in Oldenburg.

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5: Der Tipp von Hilke Diesen war das. Und bis zu den Nachrichten um 5 begleitet uns Peter Gabriel.

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1: Mit Sebastian Segebade. Taiwan fordert von den USA weitere Unterstützung. Toter Wal vor Dänemark ist der Buckelwal aus der Ostsee. Medizinstudentinnen berichten von sexuellen Belästigungen beim Ärztetag in Hannover. Das Wetter weiter wechselhaft bei bis zu 11 Grad. Die Regierung von Taiwan fordert die USA dazu auf, das Land weiterhin zu unterstützen. Vorausgegangen waren Äußerungen von US-Präsident Donald Trump. Nach seinem Besuch in China sagte Trump, Taiwan sollte auf eine formale Unabhängigkeitserklärung verzichten. Aus der Nachrichtenredaktion Sven Weingärtner.
2: Taiwan sei eine souveräne und unabhängige demokratische Nation, erklärte das taiwanesische Außenministerium. Das Präsidialamt verwies auf mehrfache Aussagen Trumps und von US-Außenminister Marco Rubio, die sich zu Sicherheitsverpflichtungen bekannt hätten. Die Behörde forderte von den USA weitere militärische Hilfe. Trump hatte nach seinem Besuch in Peking erklärt, dass die USA keinen militärischen Konflikt mit China suchen würden und dass es für alle Seiten das Beste wäre, den Status quo in der Taiwan-Frage beizubehalten. China betrachtet Taiwan als eigenes Staatsgebiet und droht immer wieder unverhohlen mit einer Übernahme der Insel.
1: Die Innenminister mehrerer Bundesländer warnen vor Gefahren für Deutschlands Sicherheit durch Regierungsbeteiligungen der AfD. Thüringens Innenminister Georg Mayer sagte dem Handelsblatt, die Innenministerkonferenz müsse im Juni dringend über solche Risiken beraten. Der brandenburgische Innenminister Jan Redmann erklärte, wenn eine in Teilen rechtsextreme Partei Zugang zu sicherheitsrelevanten Informationen bekomme, dann gefährde das die Sicherheit aller. Bei der Landtagswahl in Sachsen-Anhalt im September könnte die AfD laut Umfragen eine absolute Mehrheit bekommen. Bei dem toten Wal vor der dänischen Insel Anholt handelt es sich nach Angaben der Behörden um den zuvor in der Ostsee gestrandeten Buckelwal. Das teilte die dänische Umweltbehörde mit. Mehr von Arne Bartram.
3: Mitarbeiter der dänischen Naturschutzbehörde haben sich den Walkadaver heute noch mal genauer angeschaut. Dabei haben sie einen Sender am Rücken des toten Tiers entdeckt. Position und Aussehen des Senders bestätigen laut der Behörde eindeutig, dass es

0: derselbe Wal ist, der bereits im März an der deutschen Küste mehrfach gestrandet war. Eine private Initiative hatte den Wal nach mehreren Wochen mit Hilfe eines Spezialschiffs weiter raus in die Nordsee nach Dänemark transportiert und dort nach eigenen Angaben freigelassen. Danach hat sich die Spur verloren. Meeresbiologen hatten damals bereits gesagt, dass der geschwächte Wal kaum Überlebenschancen habe. Der Kadaver des Wals war am Donnerstag vor der Insel Anholt zwischen Dänemark und Schweden am Strand aufgetaucht.
1: Nach dem Ausbruch des Ebola-Virus in der Demokratischen Republik Kongo steigt die Zahl der gemeldeten Todesfälle weiter. Bislang liegt sie bei 80. Nachgewiesen wurde eine besondere Variante des Virus. Weiteres von Karin Bensch.
2: Laut der Weltgesundheitsorganisation WHO gibt es für diese Variante derzeit keinen zugelassenen Impfstoff. Der Ausbruch ist auch deshalb gefährlich, weil Teile der betroffenen Region Ituri sehr abgeschieden und deshalb schwer erreichbar sind. Dort gibt es dichten Regenwald und keine ausgebauten Straßen. Der letzte Ebola-Ausbruch in der Demokratischen Republik Kongo endete vor knapp einem halben Jahr. Er konnte innerhalb von 3 Monaten eingedämmt werden. Die Weltgesundheitsorganisation unterstützt die örtlichen Gesundheitsbehörden mit medizinischen Hilfsgütern und Schutzausrüstungen. Die WHO hat umgerechnet rund 430.000 Euro aus dem Notfallfonds für Katastrophen freigegeben, um den Ebola-Ausbruch im Nordosten der Demokratischen Republik Kongo einzudämmen.
1: In der Debatte um Reformen auf Bundesebene fordern das Deutsche Institut für Wirtschaft und der Steuerzahlerbund, Subventionen abzubauen. DIW-Präsident Marcel Fratscher äußerte sich entsprechend in der Welt am Sonntag. Mehr dazu aus der Nachrichtenredaktion von Thomas Bertsch.
3: Sparpotenzial gäbe es etwa beim Dieselprivileg, beim Dienstwagenprivileg und bei der Pendlerpauschale, so Fratscher. Die Rente müsse reformiert und Vermögen stärker besteuert werden. Wichtig sei ein Reformgesamtpaket, bei dem jeder einen Beitrag leiste. Der Bund der Steuerzahler fordert ebenfalls, Subventionen und Steuervergünstigungen zu kürzen, und zwar um 10%. Vereinspräsident Holznagel sagte der Mediengruppe Bayern, die von Unionsfraktionschef Spahn vorgeschlagene Abschmelzung von 5% reiche nicht aus.
1: Beim Deutschen Ärztetag in Hannover soll es nach Angaben von Medizinstudentinnen zu sexuellen Belästigungen gekommen sein. Die 5 Frauen hatten am Abschlusstag in einer Rede die Vorwürfe öffentlich gemacht. Demnach wurden sie angefasst und es gab anzügliche Bemerkungen von Teilnehmern der Tagung. Die Studentinnen wollten sich nach eigener Aussage nicht als Einzelfälle präsentieren, sondern auf systemische Probleme aufmerksam machen. Bundesärztekammerpräsident Klaus Reinhardt hat nach Angaben der Kammer klargestellt, dass Grenzüberschreitungen und sexualisierte Gewalt den Werten des ärztlichen Berufs fundamental widersprechen. Und das waren die Nachrichten mit Sebastian Segebade.
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5: Ein bisschen Sonne kann noch dabei sein heute Abend, aber es überwiegen dann doch die Wolken und die Schauer, die es immer wieder geben wird, vor allem im Binnenland. An der Küste dagegen weitgehend trocken, heute Abend kurze Gewitter, dann aber eben auch dabei im Binnenland. Temperaturen heute Abend um 20 Uhr noch bei 10 Grad in Bremen und den Zeven, bei 11 Grad in Wilhelmshaven und in Cloppenburg. Morgen am Sonntag zweigeteilt, in der ersten Tageshälfte weitgehend trocken, dann in der zweiten Tageshälfte allerdings verregnet bei Höchstwerten von 14 bis maximal 17 Grad.
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5: Um 5:06 nur nochmal die Meldung für Bremen. Es läuft ja immer noch das Spiel im Weserstadion, deswegen kann es rund um das Stadion zu Staus kommen und der Bereich ist wie immer nur für Anwohner freigegeben. Gute Fahrt, wo es geht.
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5: Und gleich mit Musik unter anderem von Jean-Baptiste, von Ben Glover, von Madonna und vorher von J. My Faulkner. Ich wünsche einen guten Samstagabend.

0: Madonna auf Bremen 2, 17 Uhr, genau 14 Minuten an diesem Samstagabend. Auch in Bremen wird ja immer wieder gestritten über die Bezahlkarte für Asylbewerber. Das Ziel ist eigentlich ganz einfach, das dahinter steckt. Menschen bekommen staatliche Unterstützung, die soll dann eben am Ende aber nicht bei Schleppern landen oder nicht ins Ausland zu Familien überwiesen werden, sondern soll eben dabei helfen, den Menschen hier im Land zurechtzukommen. So war das mal gedacht, so war es der Plan. Wir sehen aber auch, dass das System teils gezielt hintergangen wird. Auch das findet teilweise in Bremen statt. Jetzt gibt es diese Bezahlkarte genau 2 Jahre. Und die Kollegin Birte Sönnigsen aus unserem Hauptstadtstudio in Berlin zieht deswegen eine erste Zwischenbilanz.
1: Asylbewerber wie Theodore Mbayorbe bekommen 455 Euro im Monat auf ihre Bezahlkarte. Nur einen Teil davon können sie als Bargeld abheben.
2: Wir können nur 50 Euro pro Monat abheben.
1: 50 Euro Bargeld, Überweisung oder Online-Einkäufe funktionieren für ihn nicht.
2: Ich habe Vertrag mit Zug. Ich muss jeden Monat bezahlen.
1: Das Monatsticket für den Zug oder den Handyvertrag kann Mbayorbe nicht einfach bezahlen. Jede Überweisung muss vom Amt geprüft und genehmigt werden. Das ist aufwendig und kostet Zeit. Mbayorbe setzt wie auch andere Asylsuchende stattdessen auf die Hilfe von Aktivisten.
2: Ich habe Gutschein zu tauschen.
1: Er kauft mit der Bezahlkarte Gutscheine für Supermärkte und tauscht diese bei einer Hilfsorganisation gegen Bargeld um.
2: 200, ja.
1: Einen Teil des Geldes zahlt er wiederum auf sein Konto ein, um leichter Überweisungen tätigen zu können. Seit 2 Jahren gibt es einen bundesweiten Gesetzesrahmen für die Bezahlkarte. Einheitliche Regeln gibt es dennoch nicht. Länder und Kommunen können selbst entscheiden, wie und ob sie mitmachen. Das kann der Bund nicht vorschreiben, sagt der SPD-Abgeordnete Hakan Demir.
3: Wir haben also einen Flickenteppich und wir sehen auch, dass innerhalb der Bundesländer einige Städte gesagt haben, wir machen das gar nicht mit. Also deshalb haben wir eine gemischte Bilanz.
1: Während in Sachsen alle Landkreise dabei sind, ist es in NRW gerade mal rund die Hälfte der Städte und Kommunen. Berlin hat die Karte als einziges Bundesland bisher noch nicht eingeführt. In vielen Ländern sind Online-Käufe mit der Bezahlkarte möglich, in anderen nicht. Und auch für Überweisungen gibt es unterschiedliche Regeln. Bund und Länder verfolgen mit der Bezahlkarte vor allem 2 Ziele. Zum einen sollen Asylbewerber abgeschreckt werden, nach Deutschland zu kommen.
4: Das ist aus meiner Sicht ein ganz wichtiger Schritt, um Anreize für illegale Migration nach Deutschland zu senken,
1: sagte der hessische Ministerpräsident Boris Rhein vor 2 Jahren. Einige Landräte sind überzeugt davon, dass die Abschreckung auch durch die Bezahlkarte funktioniert. Bezahlen lässt sich das nicht belegen. Dass aktuell viel weniger Menschen nach Deutschland fliehen, hat für den SPD-Abgeordneten Hakan Demir andere Gründe.
3: Das liegt nicht an der Bezahlkarte, sondern es liegt daran, dass in einigen Ländern Kriege aufgehört haben.
1: Mit der Karte sollen auch Überweisungen in die Heimatländer der Asylsuchenden verhindert werden. Wiebke Bartelt ist bei der Arbeiterwohlfahrt in Potsdam zuständig für Integration und Flucht. Sie bezweifelt, dass viel Geld ins Ausland fließen kann.
5: Dass man von 455 Euro noch sehr viel an Schleuser oder Familienangehörige überweisen kann. Das ist nicht erheblich.
1: Zweites Ziel der Bezahlkarte, sie soll die Verwaltung entlasten. Etwa dadurch, dass sie kein Bargeld mehr auszahlen muss. Aus Sicht des AWO-Bundesverbandes verursacht die Bezahlkarte allerdings neue Hürden, statt Abläufe für alle leichter zu machen. Das bekämen vor allem Familien und Kinder zu spüren. Aber auch für viele Kommunen habe sich durch die Karte nichts verbessert, meint Wiebke Bartelt von der AWO.
5: Verfahren, die vorher sehr, sehr aufwendig waren, da hat sich was verbessert. Und für alle die vorher schon sehr gut funktionierende Verfahren hatten, da ist der Verwaltungsaufwand gewachsen.
1: Während die Bezahlkarte vor 2 Jahren für intensive Diskussionen zwischen Bund und Ländern gesorgt hat, ist es inzwischen ruhig geworden. Und es bleibt unklar, was die Karte bisher wirklich gebracht hat.
0: Eine erste Zwischenbilanz also zur Bezahlkarte für Asylbewerber, die es heute auf den Tag genau 2 Jahre gibt, war das aus Berlin von Birte Sönnigsen auf Bremen 2.

0: 17.24 Uhr, der Samstagabend auf Bremen 2. Noch ungefähr 3,5 Stunden, dann geht er los in Wien, der Eurovision Song Contest, der ESC. Noch ein paar Stunden mehr, dann wissen wir, was denn dieses Jahr der ESC-Hit wird, also welcher Song gewinnt. Thema Hits ist ein interessantes, denn es stellt sich ja immer die Frage, wie wird denn ein Song eigentlich zum Hit? Oder welche Parameter müssen erfüllt sein, damit er zumindest das Zeug dazu hat? Sven Kästner aus der ARD-Wissenschaftsredaktion hat sich damit beschäftigt und weiß, was so einen Hit auszeichnet.
1: Kurz gesagt, ein Hit, der besteht zu mindestens 95% aus bekannten Mustern und nur zu circa 5% aus Überraschendem. Neues darf also dabei sein, aber nicht zu viel und muss aber auch gar nicht. Das liegt daran, dass unser Gehirn Wiederholungen mag, sich Wiedererkennbares schnell merken kann. Studien haben außerdem festgestellt, dass Hits sehr oft ein leicht höheres Tempo haben als die Masse der Popsongs. Denn wir nutzen Musik, um unsere Gefühle zu regulieren oder zu stimulieren, lassen uns zum Beispiel gerne morgens wecken von Musik, motivieren uns damit zum Sport oder klar, wir tanzen. Und für all das ist ein höheres Tempo und ein mitreißender Rhythmus ja besonders günstig. Und klar, dann gibt's auch die Balladen und andere ruhige Musik. Damit kommen wir dann zur Ruhe.
0: Ja, jetzt sind wir bei den Zutaten, die sollen Hit generieren. Gibt es da ein paar Dinge, die so eine Art Hit-Garantie vielleicht auslösen?
1: Na, eine Garantie kennt die Wissenschaft nicht. Sollte es dafür ein Rezept geben, dann wahrscheinlich im Safe eines Starproduzenten. So gut wie allen Charterfolgen liegt aber eine sorgfältige Planung zugrunde. Musikproduzenten, die überlassen heute so gut wie nichts dem Zufall. Sie suchen eine starke Stimme, verpassen ihrem Werk einen Sound auf Höhe der Zeit. Ja, und das Marketing, vor allem auch Social Media, muss natürlich auch stimmen. Aber manche Muster funktionieren schon seit Jahrzehnten. Eine eingängige, möglichst einfache Melodie mit wenigen, aber charakteristischen Tonsprüngen, wenn man in der Masse der Popmusik auffallen möchte. Dann werden bestimmte Harmoniefolgen sehr oft verwendet. Das ist der Klangraum aus Akkorden, der die Melodie begleitet. Sehr verbreitet dabei ein Schema aus A-Moll, F-Dur, G-Dur, verschoben je nach Tonart, in der das Lied steht. Und auch da zahlt sich mitunter aus, wenn Komponisten und Produzenten mal eine unerwartete Harmonie einstreuen. Das überrascht dann das Publikum.
0: Okay, dann gucken wir doch mal auf die Songs, die da heute Abend im Wettbewerb teilnehmen beim ESC. Kann man da aus diesen Mustern schon ein bisschen spekulieren, welche Songs vielleicht die größten Chancen haben heute Abend?
1: Schwierig. Erstens sind die meisten der Songs nach diesen Erfolgsmustern gestrickt und perfekt produziert. Zweitens aber hat der ESC seine ganz eigenen Regeln. Dazu gibt es sogar wissenschaftliche Studien. Wir haben bisher über sogenannte auditive Hits gesprochen, die sich also wegen ihres Akustikbildes durchsetzen. Beim ESC aber treten die eigentlichen Songs ja oft fast schon in den Hintergrund. Es geht eher um die Performance auf der Bühne, also die schrillen Kostüme, die Lichtshow, Pyrotechnik oder andere Showelemente. Und dann um die Frage, in welcher Sprache die Künstlerinnen und Künstler singen. Ursprünglich haben ja alle mal in ihrer jeweiligen Landessprache gesungen, mittlerweile die Mehrheit auf Englisch. Aber einige Länder, die sind doch bei ihrer Sprache geblieben. Und auch Politik kann eine Rolle spielen. 2014 zum Beispiel, da hatte die Drag Queen Conchita Wurst ja für Österreich gewonnen, die ihre Auftritte auch als Statement gegen Diskriminierung sexueller Minderheiten versteht.
0: Ja, Politik ist dieses Jahr auch wahrlich genug vorhanden in diesem ESC. 21 Uhr geht's los. Mit Sven Kästner aus der ARD-Wissenschaftsredaktion haben wir mal darauf geschaut, wie denn eigentlich Hits entstehen. Vielleicht auch heute Abend. Morgen früh wissen wir mehr.

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6: Es ist 17.31 Uhr.
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6: In Bremen gerade 11 Grad gemessen, Neuenwalde meldet 12, Sieke 13 Grad. Heute Abend ganz generell noch Temperaturen um die 10 bis 11 Grad. Es wird dabei bleiben, also ein bisschen Sonne vielleicht noch hier und da. Ansonsten aber vor allem Schauerwetter. Kurze Gewitter sind ebenfalls nicht ausgeschlossen. Schauerschwerpunkt mittlerweile im Binnenland und weniger an der Küste. Morgen am Sonntag dann in der ersten Tageshälfte trocken und vielerorts sonnig, aber in der zweiten Tageshälfte wieder einigermaßen verregnet bei 14 bis maximal 17 Grad.
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6: Nur die Meldung für Bremen. Rund um das Weserstadion kommt es immer noch zu Staus. Das Spiel ist gerade beendet und der Bereich ist weiterhin nur für Anwohner freigegeben.
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6: Ja, apropos Werder, es ging ja eigentlich um nichts mehr heute beim Spiel gegen Dortmund. Trotzdem hätte es besser laufen können. Am Ende steht da ein 0:2. Letztes Spiel in dieser Saison damit in die Hose gegangen. Mehr erfahren wir gleich von unserem Reporter im Weserstadion, mit dem wir so in ungefähr 5-6 Minuten verabredet sind hier auf Bremen 2. Nach Musik von Robert Palmer. Dessen Message man heutzutage vielleicht ganz modern als Diversity verkaufen würde oder sowas. Aber man kann es auch ganz altmodisch sagen, das ist Vielfalt im besten Sinne. Es braucht jede Art von Menschen, damit die Welt sich dreht. Seine Message, Every Kind of People auf Bremen 2. Robert Palmer.

0: Die Great Lakes Swimmers auf Bremen 2 an diesem Samstagabend. Es gab einen großen Fanmarsch vor dem Spiel, aber der hat zumindest am Ergebnis nichts verändert, das dann am Ende stand. 0:2 hat Werder Bremen verloren gegen Dortmund zu Hause, das letzte Spiel dieser Saison. Es war immerhin auch der Vizemeister, das steht jetzt auch fest nach diesem Spiel. Und Matthias Arians hat das Spiel natürlich verfolgt im Bremer Weserstadion. Grüß dich, hi.
1: Hallo.
0: War das so ein spannungsloser Kick, wie man es erwarten konnte? Es ging ja um nichts mehr.
1: Spannungslos war er in der Tat. Es ging für beide Mannschaften um nichts. Gleichwohl hatte man so ein bisschen die Hoffnung auf Bremer Seite natürlich, dass sich die Mannschaft, nachdem man ja am vergangenen Wochenende vorzeitig den Klassenerhalt tatsächlich in trockenen Tüchern hatte, dass sich die Mannschaft hier nochmal so richtig reinhängen würde gegen Borussia Dortmund, um sich mit einem möglicherweise auch Erfolgserlebnis in die Sommerpause zu verabschieden. Aber das war dann doch sehr, sehr schnell erkennbar, dass Borussia Dortmund einfach dann auch eine andere Liga ist im Vergleich zu Werder Bremen. Die Dortmunder waren die klar dominierende Mannschaft, haben in der ersten Halbzeit noch nicht ihre Chance verwerten können. Das haben sie im zweiten Durchgang dann souverän gemacht. Einmal Girassi, einmal Kaut. Und dann war der Drops gelutscht aus Dortmunder Sicht. Werder hat sich bemüht, aber hat eben am Ende klar anerkennen müssen, dass die bessere Mannschaft, und die hieß der Borussia Dortmund, an diesem Nachmittag eben auch gewonnen hat.
0: Okay, dann lass uns ein bisschen zurückgucken auf diese Saison für Werder, die ja wirklich emotionsreich war, so will ich es mal sagen. Werder jetzt angekommen auf dem 15. Tabellenplatz. Was sagst du zu dieser Saison? Was können wir festhalten?
1: Es gab einen Banner heute Nachmittag in der Ostkurve da, also wo die hartgesottenen Fans des SV Werder Bremen sind, und darauf zu lesen: Nichtabstieg gleich mehr Glück als Verstand und Vereinsführung. Unsere Geduld ist nicht grenzenlos. Das beschreibt es eigentlich ganz gut. Werder Bremen hat natürlich die Klasse erhalten, aber mit 32 Punkten. Das ist wirklich das Vereinsergebnis nach Punkten für diesen Club, das man in der ganzen Bundesliga-Geschichte eingefahren hat. Und man hatte eben auch tatsächlich dieses Glück einfach schlicht und ergreifend deshalb, weil es Mannschaften gab, die am Ende eben noch einen Ticken schlechter waren. Es war nicht die eigene Leistung, die dazu geführt hat, dass Werder sich da aus dem Sumpf gezogen hat, sondern es war das Glück, dass andere Mannschaften eben auch nie gepunktet haben, wenn es notwendig war. St. Pauli, Heidenheim, um die beiden Clubs zu nennen. Wolfsburg hat sich ja mit Ach und Krach noch in die Relegation retten können. Also da hat die Vereinsführung schon, ich sag mal, eine Menge Arbeit vor sich mit Blick auf die anstehende Spielzeit, die dann ja im August beginnen wird.
0: Daniel Thun, der Trainer, welche Rolle hat er jetzt gespielt? Also ich glaube, vor dem letzten Spiel war es, wo er von einer gewissen Zufriedenheit gesprochen hatte. Das haben nicht alle Fans so geteilt, ne?
1: Naja, auch für Daniel Thun gilt das, was ich eben über die Mannschaft gesagt hatte. Auch er hat Glück, sein Punktedurchschnitt ist nicht überragend. Er ist eigentlich nur geringfügig besser gewesen vor diesem Spiel gegen Dortmund als das von Horst Steffen, der ja der Trainer war, der zu Mitte der zweiten Halbzeit der Saison dann auch tatsächlich gehen musste wegen Erfolglosigkeit. Also so richtig zufrieden darf auch ein Daniel Thun mit seiner Leistung nicht sein. Er hat natürlich eine Mannschaft übernehmen müssen, und das ist jetzt genau der Punkt, wie sich die Clubführung quasi mit Blick auf die neue Saison aufstellt, was es für neue Verpflichtungen geben wird. Kann man sich dann ein bisschen stabiler in der Liga halten, als das in diesem Jahr der Fall war?
0: Erstmal gab es einen Abschied heute auch. Leonardo Bittencourt wurde verabschiedet, richtig?
1: Ja, nach 7 Jahren hat er eine Art Identifikationsfigur dieses Clubs. Dazu hat er sich tatsächlich in den letzten Jahren entwickelt. Hat heute seinen letzten Auftritt gehabt. Einmal vor dem Spiel, da wurde er offiziell verabschiedet. Und dann hatte er tatsächlich auch noch die Möglichkeit, für 2-3 Minuten auf dem Spielfeld aktiv zu sein. Er wurde eingewechselt in der Nachspielzeit. Und das war wirklich ein ganz bewegender Moment, denn das ganze Stadion hat sich da erhoben und hat ihm Respekt gezollt für seine Leistung, für diese 7 Jahre, die er in Diensten des SV Werder Bremen eben gearbeitet hat. Da ist dann nach Spielende auch noch mal in die Kurve gegangen, hat sich auch da feiern lassen. Also ich denke, das war ein, sagen wir mal, richtig schöner Abschied für Leonardo Bittencourt. Seine 100. Einwechslung übrigens in der Fußball-Bundesliga war das ja, heute. Wahnsinn. Hat er sogar noch ein kleines Jubiläum gefeiert.
0: Gucken wir noch einmal auf die gesamte Tabelle, die wir jetzt ja haben am Ende dieser Saison. Alle Vereine haben parallel gespielt heute. 3 Vereine konnten sich noch retten, sozusagen Heidenheim, Wolfsburg und St. Pauli. Wie sieht das Gesamtergebnis aus?
1: Ja, am Ende hat der VfL Wolfsburg ist seiner Favoritenrolle, das muss man schon sagen, in diesem Abstiegskampf. Da zeigte die Formkurve bei den Niedersachsen zuletzt ja doch deutlich nach oben. Und sie haben sich dann auch im direkten Duell beim FC St. Pauli durchsetzen können. Am Ende ein 3:1 auf St. Pauli, also in Hamburg. Zeitgleich hat Heidenheim zu Hause verloren gegen Mainz 05. Und damit hat sich der VfL Wolfsburg eben am letzten Spieltag tatsächlich diesen Relegationsplatz sichern können. Da geht es dann quasi in der kommenden Woche schon gleich gegen den Drittplatzierten in der zweiten Fußball-Bundesliga. Auch da ist es ja noch richtig spannend. Elversberg, Hannover 96, um nur zwei Clubs zu nennen, die da noch in der Verlosung sind. Paderborn hat auch noch Chancen. Also das wird kein leichter Gang für den VfL Wolfsburg. Aber sie haben jetzt erst einmal die Saisonverlängerung sich heute erkämpft durch diesen Auswärtssieg, dieses 3:1 beim FC St. Pauli. Und Heidenheim und St. Pauli wiederum selbst, die müssen den Gang in die zweite Liga antreten.
0: Also die Bilanz nach diesem letzten Spieltag in der Fußball-Bundesliga war das hier auf Bremen 2 von Matthias Arians live aus dem Bremer Weserstadion. Danke dir.

Nina Richmond auf Bremen 2, Show Me Don't Tell, Singer-Songwriterin, die aufgewachsen ist in Bad Salzuflen, mittlerweile aber in Bielefeld lebt und nicht nur Musik macht, sondern dort auch Lehramt studiert an der Universität. Und sie kann beides sehr gut, offenbar. Bremen 2, der Samstagabend, 10 Minuten vor 6.

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2: 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Gitarrist und Songschreiber mit markanter Stimme, aber vor allem ist er der gute Laune-Bär des Genres.
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2: Das war Cap Mo zum Ende des Kulturtipps von Hilke Thiessen und das war auch der Samstagnachmittag mit Nicolas Kolsch am Mikrofon. Ich verabschiede mich, wünsche einen angenehmen weiteren Abend und wenn Sie mögen, hören wir uns morgen wieder hier auf dieser Frequenz auf Bremen 2.

0: Es ist 18 Uhr. 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
1: Mit Sebastian Siegebader, guten Abend. Taiwan fordert von den USA weitere Unterstützung. Toter Wal vor Dänemark ist der Buckelwal aus der Ostsee. Werder Bremen verliert am letzten Spieltag der Fußball-Bundesliga gegen Dortmund. Heidenheim und St. Pauli steigen ab. Das Wetter weiter wechselhaft bei bis zu 11 Grad. Die Regierung von Taiwan fordert die USA dazu auf, das Land weiterhin zu unterstützen. Vorausgegangen waren Äußerungen von US-Präsident Donald Trump. Nach seinem Besuch in China sagte Trump, Taiwan sollte auf eine formale Unabhängigkeitserklärung verzichten. Aus der Nachrichtenredaktion Sven Weingärtner.
2: Taiwan sei eine souveräne und unabhängige demokratische Nation, erklärte das taiwanesische Außenministerium. Das Präsidialamt verwies auf mehrfache Aussagen Trumps und von US-Außenminister Marco Rubio, die sich zu Sicherheitsverpflichtungen bekannt hätten. Die Behörde forderte von den USA weitere militärische Hilfe. Trump hatte nach seinem Besuch in Peking erklärt, dass die USA keinen militärischen Konflikt mit China suchen würden und dass es für alle Seiten das Beste wäre, den Status quo in der Taiwan-Frage beizubehalten. China betrachtet Taiwan als eigenes Staatsgebiet und droht immer wieder unverhohlen mit einer Übernahme der Insel.
1: In Großbritannien kommt es zum Machtkampf um den Vorsitz der Labour-Partei. Der ehemalige Gesundheitsminister Wes Streeting kündigte an, Premierminister Keir Starmer abzulösen. Starmer steht nach dem schlechten Abschneiden seiner Partei bei den Kommunalwahlen in der Kritik. Seitdem gibt es Rücktrittsforderungen aus der eigenen Partei. Sollte Streeting zum neuen Labour-Chef gewählt werden, wird er damit auch automatisch neuer Premierminister. Bei dem toten Wal vor der dänischen Insel Anholt handelt es sich nach Angaben der Behörden um den zuvor in der Ostsee gestrandeten Buckelwal. Das teilte die dänische Umweltbehörde mit. Mehr von Arne Bartram.
3: Mitarbeiter der dänischen Naturschutzbehörde haben sich den Walkadaver heute noch mal genauer angeschaut. Dabei haben sie einen Sender am Rücken des toten Tiers entdeckt. Position und Aussehen des Senders bestätigen laut der Behörde eindeutig, dass es derselbe Wal ist, der bereits im März an der deutschen Küste mehrfach gestrandet war. Eine private Initiative hatte den Wal nach mehreren Wochen mit Hilfe eines Spezialschiffs weiter raus in die Nordsee nach Dänemark transportiert und dort nach eigenen Angaben freigelassen. Danach hat sich die Spur verloren. Meeresbiologen hatten damals bereits gesagt, dass der geschwächte Wal kaum Überlebenschancen habe. Der Kadaver des Wals war am Donnerstag vor der Insel Anholt zwischen Dänemark und Schweden am Strand aufgetaucht.
1: Unter strengen Sicherheitsvorkehrungen startet am Abend der Eurovision Song Contest in Wien. Künstler aus 25 Ländern treten an, für Deutschland die Sängerin Sarah Engels. Vorab zum ESC aus Wien, Marc Bugge.
4: Wien hat sich gerüstet für die größte Musikshow der Welt. Die Stadthalle ist restlos ausverkauft. Die rund 10.000 Zuschauer werden hier eine Show mit spektakulären Licht-, Laser- und Videoinstallationen erleben. In aller Welt werden wohl wieder mehr als 100 Millionen Menschen die Gala verfolgen. Zu den Favoriten zählen in diesem Jahr Finnland, Australien und Griechenland. Auch Israel steht bei den Wettbüros hoch im Kurs.

0: Die Teilnahme Israels hatte im Vorfeld der Veranstaltung für heftige Debatten gesorgt. Rundfunkanstalten aus 5 Ländern haben ihre Teilnahme abgesagt, darunter auch ESC-Schwergewichte wie Spanien oder die Niederlande. Heute gab es in Wien dazu auch eine Protestkundgebung. Augenzeugen berichten von einigen 100 Teilnehmenden. Die Demonstration blieb bis zuletzt friedlich.
1: Zum Sport. Am letzten Spieltag der Fußball-Bundesliga stehen St. Pauli und Heidenheim als Absteiger fest. Nach einem 3:1-Erfolg gegen St. Pauli rettete sich der VfL Wolfsburg auf den Relegationsplatz. Heidenheim verlor 0:2 gegen Mainz. Werder Bremen unterlag Borussia Dortmund ebenfalls mit 0:2. Das Spiel fasst Heiko Neugebauer zusammen.
2: 7-mal bis zur 60. Minute hatte Serhou Guirassy, der Dortmunder Stürmer, freien Weg zum Tor. 7-mal scheiterte er an Mio Backhaus im Kasten von Werder Bremen. Dann war der Ball aber schließlich doch drin. Per Kopf erzielt zur Führung 1:0 aus kurzer Distanz. Für Werder ein Spiegelbild der bisherigen Saison. Hinten relativ solide, aber mit vereinzelten Aussetzern und nach vorne völlig ohne Durchschlagskraft. Gegen Ende der Partie wurden die Bremer ein bisschen offensiver. Das 2:0. Den Endstand markierte dann Jan Couto in der 5. Minute der Nachspielzeit für Borussia Dortmund.
1: Und mit der Niederlage schließt Werder die Saison auf Tabellenplatz 15 ab. Die weiteren Ergebnisse von heute: Frankfurt-Stuttgart 2:2, Leverkusen-Hamburger SV 1:1, Mönchengladbach-Hoffenheim 4:0, Freiburg-Leipzig 4:1, Union-Berlin-Augsburg 4:0 und Bayern München schlägt Köln mit 5:1. Und das waren die Nachrichten mit Sebastian Segebade.
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1: Mit den aktuellen Temperaturen in Bremen 12 Grad, in Bremerhaven 12 und in Cuxhaven 11 Grad. Es bleibt den Abend über wechselhaft, auch Schauer und kurze Gewitter sind möglich, vor allem im Binnenland. Die Temperaturen sinken am Abend auf um die 11 Grad, in der Nacht auf minimal 3 Grad. Nachts bleibt es dafür verbreitet trocken. Der Sonntag startet verbreitet sonnig, gegen Mittag dann stärker bewölkt und auch wieder Regen. Die Werte steigen auf bis zu 17 Grad.
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4: Ende April 1986 explodierte Reaktor 4 vom Kernkraftwerk Tschernobyl. Das ist jetzt 40 Jahre her. Aus diesem Anlass senden wir nun den 4. Teil unserer Bremen 2 Podcast-Serie Tschernobyl – Die Katastrophe und wir.
5: Anatoly, der vor ein paar Jahren Liquidator war am Kraftwerk in Tschernobyl, der ist mittlerweile um die 30. Und eigentlich könnte sein Leben gerade nicht schöner sein. Seine kleine Tochter Alla, die hat gerade angefangen zu laufen und die spricht ihre ersten Worte. Aber er kann dieses große Glück gar nicht voll genießen. Weil da ist was, das macht ihm echt Sorgen. Seine Gesundheit.
6: Речь шла о том, что вначале в ногах появлялись такие небольшие точки покраснения, как укус комара.
5: Anatoly hat viele rote Stellen am Bein. Die sehen so ein bisschen aus wie Mückenstiche und die werden immer größer und immer mehr. Und diese Stellen, die jucken nicht, sondern die tun irgendwann richtig weh.
6: После этого эти покраснения разрастаются.
5: Nach und nach werden die roten Stellen hart und bilden kleine Knoten. Die sind irgendwann schwarz wie Tinte.
6: Очень твердыми, красными и больными. После со временем боль проходила и они чернели.
5: Sein komplettes linkes Bein ist inzwischen stark geschwollen und entzündet. Er geht immer wieder zu Ärzten, aber die sagen ihm immer was anderes. Dieses Mal hat er anscheinend die Nesselsucht, also eine ganz harmlose Hautkrankheit, eine, die wieder weggeht. Anatoly lacht schon wieder, als er uns das erzählt. Das hatten wir ja schon mal. Ich finde, es klingt fast ein bisschen so, als würde er die Geschichte von jemand anderem erzählen. Aber wahrscheinlich ist das eine Strategie, dass er sich da gefühlsmäßig so ein bisschen rausnimmt. Einfach weil die Dinge zum Teil so tragisch sind, die er da erlebt. Bei den Ärzten in Charkiw ist die offizielle Haltung damals, es gibt keine Krankheiten, die was mit Tschernobyl zu tun haben. Weil das würde ja heißen, in Tschernobyl sind Fehler passiert. Die Leute wurden nicht genug geschützt. Und das zuzugeben, das will man unbedingt vermeiden. Am Anfang hat Anatoly noch geglaubt, dass das mit seinem Bein vielleicht nichts Schlimmes ist. Aber inzwischen spürt er, das, was er da hat, das geht nicht einfach so wieder weg. Und er weiß auch, was wirklich los ist, das wird er hier bei sich zu Hause wahrscheinlich nie erfahren. Wie gut, dass es für ihn bald auf eine Reise geht. Eine Reise, die alles verändern wird. Ihr hört Tschernobyl, die Katastrophe und wir. Ein Podcast von Sarah Fischbacher, Mire Dreh, Philipp Süwert und mir, Judith Rubatscher. Das ist Folge 4. Die Kinder von Tschernobyl. Mittlerweile, Ende 1989, ist die Mauer ja weg und die Sowjetunion beginnt zu zerfallen. Das ist natürlich nicht nur große Weltpolitik, sondern auch etwas, das sich ganz konkret auf das Leben von Menschen auswirkt. Zum Beispiel auf das von Anatoli.
7: Однако на самом деле уже в то время, скорее даже не в 88-м, а вот насколько мне помнится, в 89-м.
5: Und noch etwas verändert sich, sagt Anatoli. In seinem Land ist es jetzt plötzlich erlaubt, Fragen zu stellen. Auch wenn das nicht automatisch heißt, dass man darauf eine Antwort kriegt. Das merkt er ja selbst, wenn es um seine Gesundheit geht. Wirklich spielentscheidend ist für ihn jetzt aber, dass er zum ersten Mal überhaupt in den Westen fahren darf. Und das macht er. Er setzt sich in den Zug und reist nach Nürnberg, die neue Partnerstadt seiner Heimatstadt Charkiw. Anatoli gibt sich in Nürnberg aber nicht das Turi-Programm mit Rostbratwurst und Lorenzkirche, sondern er begleitet eine Gruppe Kinder aus der Ukraine dahin.
7: Ну, потому что мы понимали, что эти дети, которые вывезены из зоны, гораздо чаще болеют.
5: Die Kinder kommen aus der Sperrzone ums Kraftwerk von Tschernobyl. Sie sind damals evakuiert worden und leben jetzt in Charkiw. Anatoli ist irgendwann aufgefallen, dass mit diesen Kindern etwas nicht ganz stimmt. Die sind viel öfter krank oder erkältet als andere Kinder in Charkiw. Und deswegen will er ihnen helfen mit seinem Verein. Ihr wisst ja, den er mitgegründet hat. Die Liquidatoren von damals kümmern sich jetzt um Leute, die unter den Folgen von Tschernobyl leiden. Und dieser Verein hat jetzt diese Reise nach Deutschland organisiert für die Kinder, damit sie mal ordentlich medizinisch durchgecheckt werden können. Das, was Anatoli da macht Anfang der 90er, das ist so ein bisschen historisch. Weil es ist wahrscheinlich eine der allerersten Kindererholungsreisen, so heißen die. Also Kinder aus den Gebieten rund um Tschernobyl, die werden nach Mitteleuropa gebracht, damit sie mal für ein paar Wochen rauskommen aus dieser besonders belasteten Zone und für ein paar Wochen frische Luft kriegen und eben auch bei einem Arzt vorbeischauen. Als Anatoli mit den Kindern ankommt in Nürnberg, da fahren sie direkt ins Krankenhaus. Ein Kinderarzt nimmt ihnen Blut ab und macht verschiedene Tests. Und der Arzt, der ist ja eigentlich ganz fremd und spricht eine andere Sprache als sie. Aber er ist so ein ruhiger und freundlicher Typ, dass die Kinder fast keine Angst haben. Nur ein bisschen, wenn es bei der Blutabnahme piekst. Deswegen bleibt Anatoli auch die ganze Zeit bei ihnen. Aber eine Sache, die macht er nicht.
7: В первый раз, если честно, когда мы первый раз сюда приезжали в 91-м году, я стеснялся просто говорить о собственном состоянии здоровья, хотя у меня уже были проблемы на тот момент с ногой.
5: Er spricht nicht über seine eigene Gesundheit. Dabei könnte er jetzt endlich nachfragen wegen seinem Bein bei diesem Arzt. Aber Anatoli ist zu schüchtern. Für mich ist das der Moment, an dem ich in die Geschichte gerne eingreifen würde, ihn einmal kurz durchschütteln und sagen, frag ihn jetzt doch um Hilfe, Anatoli.
7: Ну, самое первое, это, как обычно, отношение обычного человека, оно со временем пройдет.
5: Aber Anatoli fragt nicht. Und dann ist dieser Besuch in Nürnberg auch schon wieder vorbei. Die Kinder umarmen nochmal den Kinderarzt zum Abschied, weil sie den so ins Herz geschlossen haben. Und dann sitzen sie im Zug zurück nach Charkiw, zusammen mit Anatoli. Und diese Chance, die für Anatoli in so greifbarer Nähe war, von der entfernt er sich jetzt wieder, Kilometer für Kilometer. Zu Hause wird das mit dem Bein noch schlimmer.
7: Однако этого не произошло, и к более того, к осени 91-го года это все обострилось.
5: An dieser Stelle muss Anatoli schon wieder lachen, obwohl die Lage alles andere ist als zum Lachen. Sein Bein tut mittlerweile nämlich so weh, dass er kaum noch laufen kann. Deswegen geht er jetzt nochmal ins Krankenhaus in der Ukraine. Aber eigentlich weiß er ja schon, was da passiert.
7: Конечно, это состояние угнетает.
5: Anatoli ist deprimiert, weil Irgendwie hat er sich's ja denken können. Es kommt wieder nichts raus. Er muss an seine Tochter denken und an seine Frau, die die ganze Zeit an seiner Seite ist und das alles mit ihm trägt. Anatoli hat das Gefühl, sein Leben entgleitet ihm gerade. Er ist total am Boden und er weiß nicht, wie er weitermachen soll. Er kann einfach nicht mehr. Und weil er das Gefühl hat, dass das seine allerletzte Chance ist, meldet er sich bei jemandem. Und dieser jemand, der lebt in Deutschland.
6: Я сейчас уже не помню, как, каким образом, но, в общем, я, не зная языка, связался с...
5: Анатолий meldet sich bei dem Kinderarzt aus Nürnberg und fragt ihn, ob er ihn nicht untersuchen könnte. Was dabei rauskommt, erzähle ich euch später noch.
6: И спросил, нет ли возможности провести обследование и лечение меня, мое лечение здесь.
5: Ich habe mich am Anfang gefragt, wie das sein kann, dass Anatoli überhaupt noch lebt, nachdem er an so einem super gefährlichen Ort war, in Tschernobyl. Und tatsächlich hängt es von ziemlich vielen Faktoren ab, ob Liquidatoren wie er ihren Einsatz überleben oder nicht. Es geht darum, wann der Einsatz war, ob sie direkt im Kraftwerk waren oder eher außerhalb und auch darum, dass jeder Körper anders mit Strahlung umgeht. Der eine verkraftet sie besser, der andere eher schlechter. Anatoli sagt, von seinem Team aus über 300 Leuten leben inzwischen nur noch weniger als 20%. Sein Liquidatorenverein hat versucht, da genau mitzuzählen. Das Ding ist nur, dass diese Männer jetzt wirklich alle wegen der Strahlung und wegen Tschernobyl gestorben sind, das kann man so nicht wirklich sagen. Weil wenn es um Krebserkrankungen geht, dann gibt's da meistens nicht die eine Ursache dafür. Das macht's auch generell so schwierig zu sagen, wie viele Todesopfer es wegen Tschernobyl gegeben hat. Da liegen die Schätzungen wahnsinnig weit auseinander. Manche sagen, es waren 4.000 Menschen, die da gestorben sind, und andere sagen 50.000. Aber es gibt einen Punkt, da ist sich die Wissenschaft ziemlich einig. Nämlich, dass es nach Tschernobyl eindeutig mehr Kinder mit Schilddrüsenkrebs gegeben hat, in den besonders verstrahlten Gebieten. Weil die Schilddrüse von Kindern sehr empfindlich auf Radioaktivität reagiert. Von einem dieser Kinder will ich euch erzählen. Und von einem Arzt, der ziemlich viel getan hat für dieses Kind. Und für viele andere Kinder von Tschernobyl. Der Arzt heißt Christoph Reiners. Er ist damals Anfang 40 und ist Nuklearmediziner. Und an einem Freitag im Frühling 1992, da ist er eigentlich gerade auf dem Weg ins Wochenende. Er geht zum Parkplatz und will ins Auto steigen.
8: Da kommt mir eine Frau mit einem kleinen Jungen entgegen, die in, sagen wir mal, gebrochenem Englisch mich anspricht.
5: Die Frau hält ihren kleinen Sohn an der Hand und sie ist ziemlich aufgelöst. Sie will wissen, wo das Westdeutsche Tumorzentrum ist. Da arbeitet Christoph.
8: Habe ich sie gefragt, warum sie das sucht. Und sie war natürlich außerhalb jeder Sprechstunde, am späten Nachmittag, frühen Abend. Und ich war skeptisch, dass sie ihr überhaupt helfen könnte.
5: Die Frau, so viel versteht Christoph, kommt aus Belarus. Also aus dem Land, das nach der Katastrophe die meiste Strahlung abbekommen hat. Und sie macht sich Sorgen um ihr krankes Kind.
8: Also die Frau war völlig aus der Fassung sozusagen.
5: Die Mutter zeigt auf den Hals von dem Jungen. Da ist ein dicker, weißer Verband.
8: Es geht um die Schilddrüse von ihrem Kind. Und in ihrem Land, in Belarus, könne dem Kind keiner mehr helfen.
5: Der kleine Junge heißt Pavel und ist 6 Jahre alt. Und Christoph sieht gleich, dem geht's gar nicht gut.
8: Der war sehr still, der war offensichtlich krank, der war kurzatmig, hat schlecht schnaufen können. Und mir war klar, der braucht auch dringend Hilfe.
5: Christoph merkt nicht nur, dass der dringend Hilfe braucht. Er merkt auch, mit der Schilddrüse von Pavel kann irgendwas nicht stimmen. Und er weiß das, weil er, wirklich ausgerechnet er, einer der Experten für Schilddrüsenerkrankungen in Deutschland ist. Das ist schon irgendwie ein echt krasser Zufall. Christoph, der bringt die zwei jetzt auf seine Station, auf die Nuklearmedizin. Da gibt's eine Ärztin, die spricht sogar Russisch. Und Christoph sagt jetzt zu ihr:
8: Sie müssen bitte kommen, da ist eine Frau mit einem jungen Schilddrüsenkrebspatienten wohl. Und die sucht um Hilfe und wir müssen jetzt schauen, was wir für sie tun können.
5: Die russische Ärztin spricht mit Pavels Mama. Und die erzählt ihr jetzt alles, auf Russisch. Als sie fertig ist, übersetzt die Ärztin für Christoph.
8: Das Kind hat noch 3 Monate und dann ist vorbei. So war die Information, die sie im Land bekommen hat.
5: 3 Monate. Das haben sie in Belarus gesagt. 3 Monate und dann wird Pavel sterben. Als Christoph das hört, muss er erstmal tief durchatmen.
8: Ja, mich hat es schon natürlich sehr mitgenommen, dieses Schicksal dieses kleinen Jungen mit der fortschreitenden Erkrankung zu erleben, auch der Unsicherheit.
5: Nach und nach erhält Christoph mehr Infos von Pavels Mama. Die Ärzte in Belarus, erzählt sie ihm, die haben den Jungen mehrfach an der Schilddrüse operiert. Jetzt bräuchte er eine Nachbehandlung, also eine Art Bestrahlung. Die hat er nicht bekommen in Belarus. Die gibt's da einfach nicht. Und genau diese fehlende Nachbehandlung, die hat jetzt dazu geführt, dass in Pavels Körper kleine Krebszellen zurückgeblieben sind. Und sie haben sich wieder ausgebreitet.
8: Die Lunge war voll von Metastasen und auch noch in anderen Körperabschnitten, sodass klar war, der braucht jetzt wirklich eine Behandlung, um ihn möglichst von diesen Metastasen zu befreien.
5: Man kann sich das vorstellen wie eine Bestrahlung von innen. Pavel, der kriegt jetzt Flüssigkeiten oder Kapseln verabreicht und die sollen die übrigen Krebszellen töten. Wenigstens einen Teil davon.
8: Ich habe damals der Mutter gesagt, wahrscheinlich werden wir in diesem Fall die Metastasen in der Lunge nicht wegbekommen. Und so die Größenordnung der Überlebenszeit, die ich damals im Auge hatte, waren so 5 bis 6 Jahre.
5: Aber auch dafür braucht Pavel noch mehr Nachbehandlungen. Heißt also, er muss unbedingt wieder nach Deutschland kommen. Auch wenn Christoph gerade noch nicht weiß, wie sie das genau hinkriegen. Ein paar Monate später, im Sommer 1992, da packt Christoph seinen Koffer. Er ist eingeladen auf eine Konferenz der Weltgesundheitsorganisation. Ein ziemlich wichtiger Termin.
8: Ja, da war ein Gremium von etwa 30 Wissenschaftlern international. Da habe ich einige Kollegen getroffen aus Italien zum Beispiel, aber auch aus Japan.
5: Christoph erhofft sich viel von dieser Konferenz. Da sind nämlich Menschen, die sich seit Jahren mit dem Thema Schilddrüsenkrebs beschäftigen. Also Profis aus vielen verschiedenen Ländern. Und jetzt, nachdem er Pavel getroffen hat, will er mit denen unbedingt drüber sprechen, wie man Kindern mit Schilddrüsenkrebs aus der Gegend um Tschernobyl am besten helfen kann. Das Ding ist nur, seine Kollegen, die wollen vor allem drüber sprechen, wie man Schilddrüsenkrebs frühzeitig erkennt, aber nicht, wie man ihn heilt.
8: Wo und wie man die behandelt, dass das eben völlig offen war. Das hat mich beunruhigt.
5: Aber Kinder wie der kleine Pavel, die brauchen ja genau das. Eine Strahlenbehandlung nach der Operation. Und plötzlich, während Christoph da so sitzt und zuhört, entsteht in seinem Kopf so ein Gedanke und der wird immer größer und größer.
8: Da sah ich für mich die Aufgabe, da jetzt irgendwas zu machen.
5: Christoph fährt zurück nach Hause und er beschließt, er will die Kinder aus Belarus nach Deutschland holen und sie in seinem Krankenhaus behandeln. Zurück zu Anatoli. Der ist mittlerweile tatsächlich auch in Deutschland. Dieser Kinderarzt aus Nürnberg, der hat nämlich alles klargemacht, dass Anatoli da behandelt werden kann. Seine Blut- und Gewebeproben, die kommen ins Labor. Und jetzt sitzt Anatoli zusammen mit einem Übersetzer auf der Veranda seiner Unterkunft und wartet auf die Ergebnisse. Das Telefon klingelt. Die Ergebnisse sind da. Der Kinderarzt will sie ihm in einer Stunde persönlich vorbeibringen. Anatoli, der kämpft seit 6 Jahren darum, endlich die Wahrheit zu erfahren und zu wissen, was mit ihm los ist, um endlich was dagegen tun zu können. Und jetzt hat er das Gefühl, dass diese eine Stunde, die er jetzt noch warten muss, einfach nicht rumgehen will. Und er hat Angst. weil er befürchtet schon, dass er gleich nichts Gutes hören wird.
6: Говорят, что идет профессор Грёба, я поворачиваюсь и вижу его.
5: Dann ist der Kinderarzt da.
6: Он подошел, поздоровался с нами и достал из папки один лист формата А4.
5: Er begrüßt Анатолий und zieht dann ziemlich schnell ein DIN A4-Blatt aus seiner Mappe raus.
6: Он прочел диагноз. Диагноз звучал на латыни.
5: Als der Arzt die lateinischen Begriffe auf dem Blatt vorliest, da versteht Anatoly sie.
6: Subkutane Angiosarkomatose.
5: Subkutane Angiosarkome.
6: Я услышал саркома, я понимал, что это прямой путь к тяжелой онкологии.
5: Sarkom. Anatoly kennt das Wort. Und er weiß, das ist eine schlechte Nachricht. Er hat Krebs. Er liest im Befundbericht, und da steht auch noch ungünstige Prognose. Also die Heilungschancen sind schlecht. Und Anatoly weiß, er braucht jetzt dringend Hilfe, wenn er überleben möchte. Anatoly ist wie gelähmt und in ihm drin ist alles total leer. Da ist nur ein einziger Gedanke in seinem Kopf. Seine Tochter Alla. Und dass sich jetzt jemand um sie kümmern muss. Der Arzt schaut ihn an und fragt, ob er sich operieren lassen will. Hier, in Nürnberg. Schon in 3 Tagen. Anatoly zögert keine Sekunde und sagt sofort ja.
6: Через несколько дней меня отвезли и провели операцию по удалению узлов.
5: 3 Tage später wird Anatoly auf einem Krankenbett in den Operationssaal geschoben. Kurz danach erfährt er von seinem Übersetzer, dass die OP erfolgreich war. Die Knoten an seinem Bein sind weg.
6: Послеоперационный период он меня наблюдал, но перед отъездом он еще снабдил меня.
5: Bevor Anatoly wieder raus darf aus der Klinik, kommt der Kinderarzt nochmal vorbei. Und er hat noch was für ihn. Er drückt ihm eine riesige Schachtel mit Medikamenten in die Hand. Die reichen für mehr als ein Jahr. Es sind Medikamente, die würde er zu Hause in der Ukraine nie bekommen. Weil, ihr wisst ja, es gibt da keine Krankheiten, die mit Tschernobyl zu tun haben. Und deswegen kann man natürlich auch keine Medikamente dagegen verschreiben. Die Rechnung für die OP, die muss Anatoly übrigens nicht bezahlen. Das haben deutsche Hilfsvereine für ihn übernommen.
6: Поэтому сегодня на всех встречах со школьниками, когда меня спрашивают о состоянии здоровья, я говорю о том, что я жив благодаря немецким врачам.
5: Wenn Anatoly heute jemandem seine Geschichte erzählt, dann sagt er immer auch dazu, dass er dank deutscher Ärzte am Leben ist. Für diesen Kinderarzt war Anatoly wahrscheinlich ein Patient von ganz vielen. Aber für Anatoly war dieser Kinderarzt der Mensch, der sein Leben gerettet hat.
6: Das ist meine Geschichte, ja.
5: Ich finde, das wäre eine wunderbare Stelle, an der diese Geschichte jetzt einfach zu Ende sein könnte. Nach alledem, was Anatoly so durch hat. Dass er jetzt einfach heimfahren kann und ein stinknormales, glückliches Leben führen mit seiner kleinen Tochter und seiner Frau. Ende und Abspann. Aber leider sind wir ja im echten Leben und Geschichten enden da oft nicht an der Stelle, an der man sich das wünscht. Deswegen gibt's eine 5. Folge in diesem Podcast und in der kommt noch einiges auf Anatoly zu. Als wir die Geschichten für diesen Podcast zusammengetragen haben, da ist uns was aufgefallen. Ost und West, die beiden Seiten, die waren ja jahrzehntelang bitter verfeindet. Aber nach Tschernobyl, da gibt's ein Zusammenrücken. Weil plötzlich geht's um Existenzielles. Da haben Menschen Angst um ihr Leben oder Angst um das Leben ihrer Kinder. Und sowas lässt andere Menschen nicht kalt, egal aus welchem Land sie kommen. So ist es auch mit Christoph, dem jungen Arzt aus Essen, der jetzt im Sommer 92 wieder zurück ist von der Konferenz der Weltgesundheitsorganisation.
8: Ich komme mit dem Gefühl zurück, dass man da was machen muss.
5: Er zieht los und sucht Sponsoren für seine Idee, kranken Kindern aus Belarus in seiner Klinik zu helfen. Und er ist selbst ziemlich überrascht, wie schnell er da richtig viel Geld zusammen hat. Jetzt muss er noch das Gesundheitsministerium in Belarus von seinem Projekt überzeugen. Und deswegen hat Christoph mit Kollegen von seiner Station einen Termin in Minsk, in der Hauptstadt von Belarus.
8: Wir mussten ja auch noch dort unser Projekt sozusagen verteidigen, vorstellen und erklären, was wir vorhaben, wie das organisiert werden soll.
5: Christoph und seine Kollegen haben Grafiken und Berichte ausgedruckt. Mit denen wollen sie den Mitarbeitern im Ministerium zeigen, dass dieses Projekt eine ziemlich wichtige Sache ist. Aber die schauen erstmal einfach nur kritisch.
8: Wir waren ja Aliens sozusagen.
5: Klar, passiert wahrscheinlich auch nicht alle Tage, dass da jetzt so eine Ärztegruppe aus Deutschland reinspaziert. Die fragen sich, was die jetzt von ihnen wollen. Und Christoph schlägt den Ärzten aus Belarus einen medizinischen Plan vor. Er darf die Kinder in Deutschland behandeln und dafür zeigt er ihnen, was sie brauchen, um diese Strahlentherapie bald selbst durchführen zu können. Aber erstmal müssen sie das alles lang und breit besprechen. In Sitzungen, die dauern stundenlang.
8: Viele Runden gab's da und die endeten immer mit viel Wodka.
5: Ja, es gibt Wodka. Und schließlich ein Erfolg. Das Gesundheitsministerium gibt Christoph grünes Licht für sein Projekt.
8: Als wir mit dem Behandlungsprojekt gestartet sind, gab es die Perspektive, dass etwa 1000 Kinder infolge dieses Tschernobyl-Unfalls an Schilddrüsenkrebs erkranken werden.
5: An einem Sonntag im Jahr 1993 landet das erste Flugzeug mit kranken Kindern aus Belarus. Und gleich am Montagmorgen geht's los mit Blutabnahmen, Röntgenaufnahmen und CTs. Und am Nachmittag bekommen die Kinder die erste Strahlenbehandlung. Die besteht daraus, dass sie kleine Kapseln schlucken. Und einen aus dieser Gruppe, den kennt Christoph schon.
8: Ja, die ersten Ergebnisse haben wir bei dem ersten Patienten, dem kleinen Pavel, gesehen, wo man sehen konnte, wie diese Lungenmetastasen, die seine Lunge komplett ausgefüllt hat, verschwanden. Das war ein super tolles Ergebnis.
5: Der kleine Pavel, also der Junge, den Christoph damals auf dem Parkplatz vor der Klinik getroffen hat. Dass seine Metastasen verschwinden, das ist zwar super, aber es bedeutet nicht, dass Pavel jetzt automatisch geheilt ist.
8: Meine Frage war immer nur, wie viele Jahre können wir ihm schenken? Und ich hatte 5 bis 6 Jahre gerechnet, auch das mit der Mutter besprochen. Sie gefragt, ob sie unter den gegebenen Umständen, dass das wahrscheinlich nicht mehr als 5 bis 6 Jahre sind, das will, dass ihr Sohn so weiter behandelt wird. Hat sie gesagt, auf jeden Fall.
5: Weil die Nachbehandlungen gut wirken, geht's Pavel plötzlich besser, als Christoph das erwartet hat. Er sieht ihn zwar nicht mehr regelmäßig, aber er kriegt trotzdem mit, was in seinem Leben so passiert.
8: Die Mutter hat mir mit gewisser Regelmäßigkeit Fotos von ihm geschickt, ganz stolz mit seinem Abiturzeugnis, ja. Und solche Familienfotos sozusagen. Ne?
5: Pavel macht nicht nur Abitur, sondern er studiert sogar Mathematik. Aus diesen 6 Lebensjahren, die Christoph mal angenommen hatte, werden erst 10 und dann 12. Und Christoph denkt sich,
8: naja, vielleicht hätte er doch eine Chance, dass er wirklich eine normale Lebenserwartung hat.
5: Pavels Mutter teilt die guten Nachrichten mit Christoph, aber auch die schlechten. Deswegen schreibt sie ihm auch, als Pavel plötzlich immer stärkere Atemnot kriegt. Im Jahr 2008, also 16 Jahre nach der Begegnung auf dem Parkplatz, bekommt Christoph eine Mail. Es ist nur eine Textnachricht. Pavel ist tot. Er ist 22 Jahre alt geworden. In dieser Mail schreibt Pavels Mama auch nochmal, wie dankbar sie Christoph ist für alles.
8: Also die 16 Jahre wären ein Geschenk für ihren Pavel gewesen, so hat sie formuliert.
5: Christoph und Pavels Mama, die stehen bis heute in Kontakt. Die Begegnung mit Pavel, die hat ihn nie ganz losgelassen. Vielleicht gerade, weil sein Schicksal so wehtut. Von den wahrscheinlich mehreren 100 Kindern, die Christoph behandelt hat, ist Pavel nämlich der Einzige, der am Ende an seinem Krebs stirbt. Alle anderen überleben.

Auch Anatoly sagt, dass er sein Leben diesem Kinderarzt aus Nürnberg verdankt. Aber als er nach seiner Krebs-OP wieder zu Hause ist, da bricht der Kontakt nach Nürnberg ab. Anatoly weiß heute nicht mal, ob dieser Kinderarzt von damals noch lebt, obwohl er heute noch oft an ihn denkt. Wir fragen Anatoly, wie er das fände, diesen Arzt heute nochmal zu treffen. Klar würde er ihn gern treffen, sagt Anatoly. Sehr gern sogar. Weil er sich wahnsinnig gern bei diesem Menschen bedanken möchte. Also lassen wir uns von Anatoly den Namen von dem Kinderarzt geben. Und dann machen wir uns auf die Suche. Weil wir denken uns, wäre doch gelacht, wenn wir diesen Kinderarzt nicht finden. Das war die vierte Folge von Tschernobyl, die Katastrophe und wir. Tschernobyl, die Katastrophe und wir. 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
1: Wie kann ich mir das vorstellen? Setze ich einen US-Offizier an den Computer und frage die KI, wie lässt sich die Führungsspitze im Iran am besten und schnell ausschalten? Das klingt jetzt vielleicht makaber und vielleicht auch ein bisschen naiv, aber so weit weg ist das gar nicht von der Realität. Die USA und Israel setzen nämlich jetzt schon im Iran-Krieg künstliche Intelligenz ein. Und wir klären heute, welche Folgen das hat. Und zwar mit dem NDR-Verteidigungsexperten Kai Küstner. Wie verändern KI-Assistenten moderne Kriegsführung? Welche Risiken birgt der Einsatz von KI im Krieg? Und wer entscheidet am Ende überhaupt noch über Leben und Tod? Der Mensch oder die Maschine? Ihr hört FKM, der Tagesschau-Podcast, ein Thema in aller Tiefe. Mein Name ist Elena Kuch. Hi Kai, willkommen.
2: Hallo, vielen Dank für die Einladung.
1: Kann man den aktuellen Iran-Krieg als den ersten richtigen KI-Krieg bezeichnen?
2: Also es ist sicher nicht der erste, in dem KI tatsächlich zum Einsatz kommt, aber so eine dominante Rolle wie hier im Iran-Krieg hat künstliche Intelligenz noch nie zuvor gespielt. Es gibt ja einige Analysten, die sogar vom ersten KI-Krieg sprechen. Und wenn wir uns das genauer anschauen, dann können wir eigentlich gleich am ersten Tag einsteigen.
3: Die Lage in Nahost eskaliert erneut. Israel und die USA greifen den Iran an.
4: Gegen 9.30 Uhr Ortszeit am Morgen sind in Teheran die ersten Explosionen zu hören. Über die sozialen Medien werden Bilder mit Rauchsäulen aus verschiedenen Teilen der Hauptstadt geteilt.
5: In Teheran sollen beim Beschuss des Stadtzentrums auch der oberste Führer Ayatollah Khamenei und Präsident Pezeshkian Ziele gewesen sein.
6: Aus dem Iran wird es bisher dementiert, aber US-Präsident Trump ist sich sicher.
7: Iran's formerly supreme
2: USA und Israel ist es ja gleich zu Anfang gelungen, den obersten geistlichen Führer des Iran, Ayatollah Ali Khamenei, auszuschalten, was als erstaunlicher Coup der Militärs vor allem in den USA gefeiert wurde. Aber vielleicht sollten eher Rechner und Prozessoren damit Orden behängt werden. Denn nach allem, was wir wissen, hatte vor allem der israelische Geheimdienst Mossad vorher wirklich akribisch die Lebensgewohnheiten von Khamenei, dessen Bewegungsmuster durch die Hauptstadt Teheran zum Beispiel, verfolgt. Und zwar ist wohl gelungen, dass sich die Geheimdienste in dieses sehr dichte Netz von Überwachungskameras in der iranischen Hauptstadt hineinhackten. Die sind ja eigentlich dafür da, diese Kameras den Verkehr und auch die iranische Bevölkerung zu kontrollieren. Das sind ja zehntausende Stunden Überwachungskamerafilm, der da in die Geheimdienstzentralen reinläuft. Dann kommen dazu noch Satellitendaten, Smartphones, die abgehört werden. Und bei der Verarbeitung dieser Daten hat dann die künstliche Intelligenz wirklich eine entscheidende Rolle gespielt, offenbar.
1: Also die künstliche Intelligenz hilft dann quasi bei der Auswertung von diesem ganzen Material und erstellt dann ein Bewegungsprofil, oder wie kann man sich das vorstellen?
2: Genau, es hilft dabei, diesen riesigen Datenberg irgendwie abzutragen und auszuwerten. Jetzt müssen wir, glaube ich, über einen Begriff sprechen, der sich erstmal gar nicht so schön anhört. Es gibt ja diesen Begriff der Kill Chain, also übersetzt Tötungs- oder Angriffskette. Auf Deutsch wird es auch manchmal so ein bisschen euphemistisch als Wirkungs- oder Entscheidungskette übersetzt. Aber das beschreibt letztlich die einzelnen Stufen eines Angriffs. Also von der Auswahl des Ziels, wen beabsichtigt man da eigentlich zu treffen, über das Finden dieses Ziels, das kann ein Gebäude sein oder wie im Fall Khamenei dann eine Person, ein mutmaßlicher Terrorist, und dann das Verfolgen natürlich bis hin zur Tatsache, dass der Computer dann den besten Zeitpunkt und die Auswahl der Tötungswerkzeuge empfiehlt oder vorschlägt. Dann kommt der Angriff selbst und danach dann noch die Auswertung. Und in dieser Ereigniskette spielt die künstliche Intelligenz mittlerweile eine wirklich entscheidende Rolle und verkürzt diese Kette, verkürzt diese Killchain massiv, weil die Maschine eben Daten in der Geschwindigkeit auswerten kann, wie kein Mensch das vermag.
1: Gibt es denn darauf Hinweise im Iran-Krieg?
2: Naja, allein am ersten Kriegstag haben die USA und Israel über 1000 Ziele im Iran angegriffen. Das waren also massive Luftschläge, die es in dieser Intensität sicher selten zuvor so gab. Und das ist zum Teil auch der KI geschuldet gewesen. Was man aber immer unterstreichen sollte, am Ende dieser Kette, also am Ende dieser Kill Chain, sitzt bislang immer ein Mensch. Also auch im Iran sind bislang jetzt keine vollautonomen Waffensysteme, wie man sie nennt, zum Einsatz gekommen. Es hat nicht eine Maschine über Töten oder Überleben lassen entschieden.
1: Also wenn man künstliche Intelligenz als jetzt, ich sag mal, normale Verbraucherin oder Verbraucher nutzt, da hat man da ja jetzt nicht unbedingt die Einblicke dazu, auf welcher Datengrundlage oder aufgrund welcher Erkenntnisse zum Beispiel ChatGPT dann zu einem Rat, zu einer Empfehlung kommt. Könnte das nicht auch ein Problem sein, wenn ein Mensch am Ende dann aufgrund einer KI-Analyse ja quasi wie auf einen Knopf drückt, ja bitte jetzt töten, danke für die Recherche und die Strategie hier, bitte ausführen.
2: Ich glaube, dass das genau das entscheidende Problem ist. Also wenn die Entscheidungsfindung immer mehr verschoben wird, weg vom Menschen hin zur Maschine. Also ist der Mann da auf dem Überwachungsvideo wirklich unser gesuchter Terrorist? Das liegt fast komplett im Dunkeln, also ist eine Blackbox, weil der Mensch eben diese tausenden Daten ja gar nicht nachvollziehen kann, die die Maschine auswertet. Dann kommt der Zeitdruck da ins Spiel, über den wir schon gesprochen haben, dass man gar nicht mehr sorgfältig gegenchecken kann. Und die Tatsache auch noch, dass Menschen dazu neigen, einem Supercomputer vielleicht sogar noch eher zu glauben als einem anderen Menschen. Also besteht langfristig, glaube ich, die Gefahr, dass der Mensch nur noch zu so einer Art Abnicker einer Entscheidung wird, die eine Maschine weitgehend vorbereitet hat, so kann man es vielleicht sagen.
1: Wie fehleranfällig ist denn die künstliche Intelligenz, gerade im Krieg?
2: Künstliche Intelligenz macht Fehler. Das merken wir ja auch zum Beispiel selber schon bei einfachen Recherchen bei ChatGPT. Aber im Kriegsfall ist halt das Problem, dass das im Zweifelsfall eben Menschenleben kostet. Ein Beispiel, das ja immer wieder angeführt wird, ist dieser US-Militärschlag im Iran, übrigens auch gleich am ersten Kriegstag, gegen eine Mädchenschule.
8: Dabei wurden nach iranischen Angaben mehr als 170 Menschen getötet, die meisten davon Kinder.
9: Rucksäcke und Schulbücher mit Rußspuren und Brandflecken erinnern in Teheran an die Opfer des Raketeneinschlags an einer Schule im Süden des Iran. Trauer und Wut im Land sind groß. Das Staatsfernsehen zeigt den Einschlag einer Rakete auf einem Stützpunkt der Revolutionsgarde. Es soll sich um einen amerikanischen Tomahawk-Marschflugkörper handeln.
2: Das wird im Kriegsministerium in den USA derzeit noch untersucht, aber es gibt US-Medienberichte, denen zufolge eine Software des US-Konzerns Palantir eine Rolle gespielt haben soll, indem sie den Militärs veraltete Daten bzw. veraltetes Kartenmaterial lieferte. Was das, wenn sich dieser Verdacht erhärtet, natürlich zeigt, ist, dass die Drohnen oder die Raketen noch so präzise treffen können. Wir sind immer darauf angewiesen, dass die Zieldaten stimmen. Und zwar völlig egal, ob sie vom Menschen oder von der Maschine kommen.
1: Also wenn wir jetzt mal annehmen, dass bei der Vorbereitung des Militärschlags auf diese Mädchenschule künstliche Intelligenz beteiligt war, das ist ja aktuell noch nicht bestätigt. Wer trägt denn in einem solchen fatalen Fall am Ende die Verantwortung?
2: Das ist eine sehr gute Frage, fast eine, die man mal der künstlichen Intelligenz stellen könnte. Also ist der Mensch am Ende verantwortlich, der diesen Angriffsbefehl gab, zum Beispiel bei der Mädchenschule? Oder ist es die künstliche Intelligenz, die einen Menschen mit falschen Daten fütterte? Und dann gehen die Fragen ja noch weiter, wenn man zu der Erkenntnis gelangt, es war die KI, wie will man die dann bestrafen? Also macht man dann das Unternehmen verantwortlich, das die Software entwickelt hat? Also du hörst schon, das sind auch ethisch wirklich komplizierte Fragen, die da jetzt auf Juristen zukommen und auf die Rechtsgelehrte auch noch keine abschließenden Antworten haben. Also wir betreten da wirklich Neuland. Und das ist auch einer der Gründe, glaube ich, warum man sich bislang so schwer tut mit der Regulierung oder einer Einigung auf eindeutige Regeln über den Einsatz von KI im militärischen Bereich. Und was diese Mädchenschule ja zum Beispiel angeht, so war dort direkt nebenan wohl ein Standort der iranischen Revolutionsgarden. Und da, wo heute die Schule ist, war früher, also vor 10 Jahren, etwa mal ein Stützpunkt. Und deshalb ging man wohl davon aus, dass dies alles militärisches Gelände war. Aber offenbar basierte das auf völlig veralteten Geheimdienstinformationen. Ich will jetzt nicht sagen, KI ist in gewisser Weise auch menschlich und macht Fehler. Aber sie ist eben nur so gut, solange die gelieferten Daten tatsächlich auch stimmen.
1: Es gibt ja aktuell auch so einen Streit, und zwar von der KI-Firma Anthropic. Das ist die Firma, die das Large Language Model oder die KI Claude entwickelt. Die sind im Streit mit dem Pentagon, und zwar darüber, wie KI im Krieg eingesetzt werden darf und wie die Technologie der Firma Anthropic eingesetzt werden darf. Worum geht's in diesem Streit ganz genau?
2: Tatsächlich hat das US-Militär wohl in den ersten Kriegstagen im Iran eine von diesem umstrittenen Palantir-Konzern entwickelte Software benutzt, die sich wiederum auf ein von einer anderen Firma, nämlich von der Firma Anthropic, ersonnenes KI-Tool stützte, also ein Hilfswerkzeug, das den Namen Claude trug und das bei der Zielerfassung zum Beispiel bei einer Simulation auch von Angriffen geholfen haben soll. Nur als die Angriffe starteten im Iran, war Anthropic absurderweise sozusagen schon gefeuert von US-Präsident Donald Trump. Und zwar hatte deren Chef Dario Amodei vor genau dem gewarnt, was wir gerade eben besprochen haben, dass nämlich KI bislang eben nicht verlässlich genug ist.
10: It doesn't show the judgment that a human soldier would show.
2: Und Amodei wollte deshalb durchsetzen, dass KI weder für Massenüberwachung in den USA noch in komplett autonomen Waffen eingesetzt wird.
10: Friendly fire or shooting a civilian or just the wrong kind of things.
2: In einem Interview mit dem US-Sender CBS hat Amodei in sehr deutlichen Worten seine Skepsis der KI gegenüber geäußert.
10: We don't want to sell something that we don't think is reliable, and we don't want to sell something that could get our own people killed or that could get innocent people killed.
2: Wir wollen nicht etwas verkaufen, von dem wir nicht glauben, dass es völlig verlässlich ist oder was unschuldige Menschen töten könnte. So hat es Amodei bei CBS gesagt, und das sind, finde ich, schon bemerkenswerte Worte vom Chef einer KI-Firma.
1: Ja, er sagt ganz klar, unsere Technik ist noch nicht, der kann man noch nicht gut genug vertrauen.
2: Ist noch nicht reif, ist noch nicht verlässlich, genau. Die Folge aber war, Donald Trump hatte wirklich haarscharf vor dem Kriegsbeginn im Iran angeordnet, Bundesbehörden sollen Anthropic dann bitte nicht mehr nutzen, wenn Anthropic die Nutzung denn einschränken will. Und stattdessen sollte der Rivale OpenAI, kennen wir von ChatGPT, Anthropic dann ersetzen. In den letzten Tagen allerdings hat sich Anthropic dann doch wieder so ein bisschen ins Spiel gebracht, hat nochmal im Weißen Haus vorgesprochen und Trump klang dann wieder auch ein bisschen versöhnlicher. Also ich bin mal gespannt, wie das endet. Gut möglich, dass die Firma künftig dann doch wieder irgendwie eine Rolle spielen wird.
1: Und du beschäftigst dich ja auch total intensiv mit dem Krieg in der Ukraine und warst ja auch selbst schon dort. Welche Rolle spielt denn künstliche Intelligenz in dem Krieg?
2: Wir sehen in der Ukraine derzeit in erster Linie immer noch einen Drohnenkrieg, keinen KI-Krieg. Noch, glaube ich, muss man sagen, denn die beiden Länder, Russland und die Ukraine, lernen ja sozusagen in Echtzeit, sind sozusagen dazu verdammt, sich technologisch im Zeitraffer zu entwickeln. Das ist so ein Tech-Wettlauf, kann man, glaube ich, wirklich sagen, wie man an der Drohnenentwicklung, auch an der Drohnenabwehr sieht. Und auch hier spielt KI bereits eine Rolle. Es ist, um das mal an einem Beispiel deutlich zu machen, normalerweise ja so, dass sämtliche Drohnen von irgendwo im Container sitzenden Piloten ferngesteuert werden. Aber es gibt mittlerweile Belege dafür, dass in einigen Fällen diese Drohnen, diese unbemannten Luftfahrzeuge auf der letzten Meile, wie es immer wieder heißt, ihr Ziel allein, also ohne menschliches Zutun, gesucht haben. Das heißt, wir haben es in der Fachsprache mit semi-autonomen Systemen mittlerweile schon zu tun. Das kann dann nötig werden, wenn zum Beispiel das Signal gestört wird. Also Russland und die Ukraine setzen ja Störsignale, sogenannte Jammer, ein, um Drohnen zu verwirren, damit die nicht mehr wissen, wo sie hinfliegen können. Und dann funktioniert halt GPS nicht mehr. Das heißt, wir reden hier bereits von einem halbautonomen System. Auch wenn, ist schon wichtig, die Ukrainer immer großen Wert darauf gelegt haben und auch weiterhin legen, dass Drohnen von Menschen ins Ziel gesteuert werden sollen. Also wir erleben da sozusagen parallel zwei Entwicklungen. Zum einen im Iran den immer stärkeren Einsatz von künstlicher Intelligenz, parallel dazu in der Ukraine einen Drohnenkrieg. Und diese beiden Stränge bewegen sich sozusagen immer mehr aufeinander zu. Das heißt, die eine Technologie verschmilzt mit der anderen.
1: Es ist ja auch am Ende fast schon so eine Art philosophische Frage, wer entscheidet dann und wie wird über Leben und Tod im Krieg entschieden? Hast du da Einblicke, wie in Militärkreisen darüber diskutiert wird?
2: Das kommt darauf an, von welchen Militärkreisen du redest. Also wenn man sich zum Beispiel die Bundesregierung anhört, dann sagt die sehr klar, wir fordern ein Verbot völlig autonomer Waffen. Also wir müssen da sehr aufpassen, dass ethische Regeln eingehalten werden. Bei anderen Staaten, um mal China und die USA zu nennen, die sind eher im Moment auf dem Weg unterwegs, dass sie sich eher keine Regeln auferlegen lassen wollen. Aber das ist genau die Sorge der Kritiker, dass mit zunehmendem Maschineneinsatz auch die Distanz irgendwie wächst zwischen dem, der da am Abzug sitzt und dem, der getötet wird, und dadurch die Hemmschwelle zu töten und auch die Hemmschwelle für Kriege überhaupt herabgesetzt wird. Das kennen wir auch schon aus dem Drohnenkrieg von früher, wo ein Soldat weit, weit weg im Container in Nevada, also in den USA, sitzt und einen mutmaßlichen Taliban irgendwo in Afghanistan ausschalten soll, den er im Zweifel nur als Pixel von oben sieht. Das fällt dann, vermute ich, leichter, als wenn man dem Feind direkt ins Auge sieht und erkennt, das ist auch ein Mensch. Aber auch da gibt es ja unter diesen Drohnenpiloten Fälle von Traumatisierung. Also es ist jetzt nicht so, dass einen das völlig kalt lässt. Nur besteht die Gefahr, sagen Kritiker, dass die Entscheidung, den Abzug zu betätigen, eher getroffen wird, wenn da viel KI zwischengeschaltet ist und dadurch die Distanz zum Feind einfach größer wird.
1: Es gibt so ein Manifest, das die Firma Palantir veröffentlicht hat, die ja auch Kriegstechnologie entwickelt. Und da steht drin, ich fasse es mal grob zusammen, wenn wir es nicht machen, wenn wir nicht die KI-Waffen entwickeln, dann werden es unsere Feinde tun. Steht uns jetzt so eine Art KI-Wettrüsten bevor, vergleichbar mit dem Wettrüsten, atomaren Wettrüsten in Zeiten des Kalten Krieges?
2: Also ich glaube, dass die Gefahr tatsächlich besteht und dass das schon im Ansatz ein bisschen an so kalte Kriegszeiten erinnert. Also zwei Mächte, die bei der KI weit vorne sind, das sind in diesem Fall USA und China. Die unterwerfen sich ohnehin beide nicht gerne Regeln oder irgendwie einer internationalen Ordnung. Und beide scheinen tatsächlich, wo du jetzt Palantir angesprochen hast, scheinen im Moment der Logik anzuhängen, auf gar keinen Fall darf uns da jetzt irgendjemand ausbremsen. Wenn uns irgendjemand da Knüppel in Form von Richtlinien in voller Fahrt sozusagen zwischen die Speichen wirft, dann droht ja der andere davon zu ziehen. Und nebenbei bemerkt, ist es ja auch bei Atomwaffen derzeit so, dass eigentlich alle wichtigen Sperrverträge aufgekündigt sind und China auch da jegliche Regulierung ablehnt. Aber was das im Fall KI bedeutet, ist, die Entwicklung geht rasant weiter. Es gibt leider auch wenig Aufschluss darüber, wie weit die jeweiligen Seiten eigentlich sind.
11: And then the question is, can you control your enemy intentions and their how far that they can go?
2: Und es gibt derzeit kaum Regeln. Dabei bräuchte man die, sagt zum Beispiel auch Alexander Bereschny, der Managing Director dieser deutsch-ukrainischen Firma Quantum Systems.
11: One can say, this is as dangerous probably as nuclear power without control.
1: Gibt es denn Vorhaben, Ideen, Initiativen, da ein Regelwerk zu entwickeln für KI-Einsatz in Kriegen?
2: Es gibt erste Versuche, ich würde sie mal als zaghaft bezeichnen, zu diesem Zeitpunkt zum Beispiel von Seiten der Vereinten Nationen, da irgendwie Leitplanken einzuziehen für den Einsatz von KI. Zum Beispiel ist Ende 2024 eine UN-Resolution verabschiedet worden, die da etwas langer Name heißt Artificial Intelligence in the Military Domain and its Implications for International Peace and Security. Das ist nicht nichts, ist aber, wenn man sie sich genauer ansieht, eine ziemlich zahnlose Übereinkunft erstmal, weil da drin steht, man soll Diskussionen bei diesem Thema möglichst anstoßen und will die unterstützen. Im Juni soll es dazu eine etwas größere Konferenz geben. Also es bewegt sich da was. Also ich glaube, man hat das Problem erkannt, aber dass es da jetzt irgendwie zu bindenden Regeln demnächst kommt, das halte ich eher für ausgeschlossen, eben gerade weil ja zum Beispiel die UN-Vetomächte im Sicherheitsrat der Vereinten Nationen, USA und China das nicht wollen. Worauf dennoch insgeheim vielleicht Staaten auch wie Deutschland hoffen, dass irgendwann auch die, die im Moment noch bremsen oder Regeln ablehnen, einsehen, dass es eigentlich auch in ihrem Interesse sein könnte, wenn die Gegenseite da nicht völlig grenzenlos frei im Einsatz von künstlicher Intelligenz ist.
1: Und wie blickst du da drauf? Ist es vielleicht auch eine Möglichkeit, Kriege, ja, in Anführungsstrichen, sauberer, präziser zu machen, ziviles Leben zu schützen? Oder macht es dir eher Angst?
2: Also ich glaube, dass man aufpassen muss, dass man nicht eines Tages tatsächlich vor diesem Problem steht, dass die KI so effizient geworden ist, dass man alles auslagert und der Maschine am Ende Entscheidungen überlässt, die der Mensch treffen sollte. Ich bin jetzt aber auch nicht völlig hoffnungslos. Also ich glaube, die technologische Entwicklung wird erstmal weitergehen. Das ist ja überhaupt so ein bisschen in der Menschheitsgeschichte immer ein Kennzeichen gewesen, dass erstmal Grenzen ausgelotet werden und teilweise technisch auch überschritten werden. Und dann, wenn eine Entwicklung bedrohlich oder gefährlich zu werden droht, dass man sich dann eben doch auf Regeln einigt. Also siehe Atomwaffen. Ne? Irgendwann haben sich die USA und die Sowjetunion zusammengesetzt, weil eben beide Seiten einsahen, dass eine Welt mit weniger Atomwaffen doch eben sicherer und kontrollierbarer ist als eine mit immer mehr Waffen. An dem Punkt sind wir jetzt bei der KI noch nicht, auch glaube ich, weil der Zeitpunkt nicht besonders günstig ist, weil sich die Nachkriegsordnung ja gerade auflöst, muss man ja sagen, sowohl durch Putin als auch durch Trump befeuert. Aber irgendwann kann sich die Erkenntnis durchsetzen, dass völlige KI-Anarchie dann doch schädlich auch für die Stärksten unter diesen Mächten ist. Nur, also bis es soweit ist, dass man sich da Regeln auferlegt, dauert es, fürchte ich, noch eine Weile.
1: Vielen, vielen Dank, Kai.
2: Sehr gerne.
1: 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Mitgearbeitet haben Kaspar von Au und Marc Hoffmann. Produktion Christiane Gerser-Kamp, Regina Stärke und Hanna Brünjes. Redaktionsleitung Yasemin Yüksel und Fumiko Lipp. 11KM ist eine Produktion von BR24 und NDR Info. Und mein Name ist Elina Kuch und ich freue mich sehr, wenn wir uns morgen wieder hören.

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1: Mit Irene Lottes, guten Abend. St. Pauli und Heidenheim steigen aus der Fußball-Bundesliga ab. Länderinnenminister warnen vor möglicher AfD-Regierung. In Ostsee gestrandeter Buckelwal ist tot. Das Wetter auch abends wechselhaft mit Schauern, in der Nacht meist trocken und Tiefstwerte um die 3 Grad. Der letzte Spieltag hat die Entscheidung gebracht. Der FC St. Pauli und der 1. FC Heidenheim steigen aus der Fußball-Bundesliga ab. Für Heidenheim steht der erste Abstieg in der Vereinsgeschichte nach 3 Jahren in der ersten Liga nach einem 0:2 gegen Mainz 05 fest. Wolfsburg hat es durch einen 3:1 Sieg bei St. Pauli in die Relegation geschafft. Henrik Lückhoff fasst die Partie zusammen.
2: Tränen und große Trauer im Millantor-Stadion nach Schlusspfiff. Nur die rund 3000 Wolfsburger Fans freuten sich über die Relegation. Tragischer Held dieses Spiels war St. Paulis Torwart Nikola Vasil, der etliche starke Paraden zeigte, aber bei 2 Toren nicht gut aussah. Einmal boxte er sich den Ball selbst rein. Außerdem trafen Kulirakis und Pečinović für Wolfsburg. Für den zwischenzeitlichen St. Pauli-Ausgleich sorgte der eingewechselte Cisse. Der 3:1-Sieg der Wolfsburger war verdient. Für sie geht's zum 3. Mal in die Relegation. St. Pauli muss nach 2 Jahren wieder in die 2. Liga.
1: Werder Bremen hat die Saison der Fußball-Bundesliga mit einer Niederlage beendet. Die Bremer mussten sich Borussia Dortmund zu Hause mit 0:2 geschlagen geben. Heiko Neugebauer hat das Spiel im Weserstadion verfolgt.
3: Es war ein hochverdienter Sieg der Dortmunder, den Serhou Guirassy auf den Weg brachte. Nach einer Stunde erzielte der BVB-Stürmer das 1:0 per Kopf aus kurzer Distanz. Werder brachte vor allem offensiv erneut kaum etwas zustande. Erst gegen Ende der Partie ergab sich die eine oder andere zumindest halbwegs ordentliche Möglichkeit. Den Schlusspunkt setzten dann aber wieder die Dortmunder. Der eingewechselte Jan Couto traf in der 5. Minute der Nachspielzeit zum Endstand von 2:0 für Borussia Dortmund.
1: In Großbritannien kommt es zu einem Machtkampf um den Vorsitz der Labour-Partei. Der ehemalige Gesundheitsminister Wes Streeting will Premierminister Keir Starmer ablösen. Starmer steht nach dem schlechten Abschneiden seiner Partei bei Kommunalwahlen in der Kritik und unter Druck. Sollte Streeting zum neuen Labour-Chef gewählt werden, wird er damit auch automatisch neuer Premierminister. Mehrere deutsche Innenminister warnen vor einer möglichen AfD-Regierung in Sachsen-Anhalt. Das Thema soll beim nächsten gemeinsamen Innenministertreffen im Juni auf die Tagesordnung. Das fordert laut Handelsblatt Thüringens Innenminister Georg Mayer von der SPD. Bei der Landtagswahl in Sachsen-Anhalt im September könnte die AfD laut Umfragen eine absolute Mehrheit bekommen. Der dortige Landesverband wird vom Verfassungsschutz seit 2023 als gesichert rechtsextremistisch eingestuft. Der Buckelwal, der sich wochenlang in der Ostsee verirrt hatte, ist tot. Untersuchungen haben bestätigt, dass es sich bei dem toten Wal, der vorgestern vor der dänischen Insel Anholt angespült wurde, um dasselbe Tier handelt. Das haben das Umweltministerium in Mecklenburg-Vorpommern und die dänische Umweltbehörde mitgeteilt. Arne Bartram.
4: Mitarbeiter der dänischen Naturschutzbehörde haben sich den Walkadaver heute noch mal genauer angeschaut. Dabei haben sie einen Sender am Rücken des toten Tiers entdeckt. Position und Aussehen des Senders bestätigen laut der Behörde eindeutig, dass es derselbe Wal ist, der bereits im März an der deutschen Küste mehrfach gestrandet war. Eine private Initiative hatte den Wal nach mehreren Wochen mit Hilfe eines Spezialschiffs weiter raus in die Nordsee nach Dänemark transportiert und dort nach eigenen Angaben freigelassen. Danach hat sich die Spur verloren. Meeresbiologen hatten damals bereits gesagt, dass der geschwächte Wal kaum Überlebenschancen habe.
1: Das waren die Nachrichten mit Irene Lottes.
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5: Alle halbe Stunde ist hier gefühlt ein anderes Wetter. Sonne, Wolken, Regen, alles mit dabei. In der Nacht kühlt es ab auf Temperaturen um die 8 Grad auf den Inseln, 5 Grad in Bremen und bis zu 3 Grad in Vechta. Morgen beginnt der Tag wolkig und trocken. Gegen Mittag gibt es dann

0: Hier und da auch wieder Regenschauer bei milderen Temperaturen bis zu 17 Grad.
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0: Ich habe eine Gefahrenmeldung. Vorsicht bitte im Kreis Cuxhaven-Wedeler Straße zwischen Wesermünder Straße und Geestensee. Da befindet sich eine ungesicherte Unfallstelle. Ansonsten sind die Straßen frei. Gute Fahrt.
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0: Hallo und herzlich willkommen zu den Sounds am Samstagabend. Und es ist natürlich nicht irgendein Samstagabend, nein. Heute findet der Eurovision Song Contest statt. Mit so viel Glitzer und Action kann ich nicht mithalten, aber dafür nehmen wir uns heute etwas länger Zeit für neue Musik von Tori Amos, einem Künstlerporträt von Kevin Morby und natürlich vieles mehr. 3 Stunden haben wir jetzt gemeinsam. Ich freue mich drauf. Und jetzt ein Song, der nach Sommer in Schweden klingt. The Migrant mit Climbers.

Phoebe Bridgers mit I See You. 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Hier sind Dressed Like Boys mit dem wunderschönen Song Pinnacles.

Jesse Monk, Continually Becoming and Never Being. Nachdem sich die britische Experimental Rockband Black Midi aufgelöst hat, wusste Cameron Pigeon erstmal nicht, wohin. Wieder eine Band suchen oder alleine weitermachen. Sein neues Projekt My New Band Belief ist jetzt ein Mittelding zwischen Solo und Band geworden. Pigeon hatte sich vorgenommen, ein Singer-Songwriter-Album zu machen, das aber nicht klassisch danach klingt und wichtig, nicht so ich-zentriert ist. Dabei hat geholfen, dass er mit vielen anderen Musikern zusammengearbeitet hat. Deswegen klingt das Album jetzt doch opulenter als so ein Singer-Songwriter-Album. Aber hören Sie selbst. Hier ist My New Band Belief mit Target Practice.

Ja, und vorbei ist der Track. Interessante Mischung, oder? My New Band Belief war das mit dem Song Target Practice. Dahinter steckt der ehemalige Gitarrist der Band Black Midi und er hat den Progressive Rock Ansatz seiner früheren Band mitgenommen und da noch Barock- und Singer-Songwriter-Ansätze mitgenommen und Streicher und Beatles-eske Gesangsharmonien. Also ein Musiker, der nicht genau weiß, was er will und deswegen einfach alles macht. Und dann klingt das auch noch gut. Ist doch toll. Jetzt kommt Nick Mulvey mit Prayer of My Own.

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3: Es bleibt wechselhaft und in der Nacht kühlt es nochmal ordentlich runter auf Temperaturen zwischen 8 und 3 Grad. Dafür wird es morgen deutlich milder bei maximal 17 Grad und zumindest am Morgen soll es erstmal trocken bleiben.
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3: Keine Meldungen gibt's hier. Freie Fahrt, kommen Sie gut durch.
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3: Gleich lernen wir den Folkmusiker Kevin Morby ein bisschen besser kennen. Davor hören wir Faye Webster mit Pigeon.

LA Salami mit Things Ain't Changed. Und jetzt kommen wir zum US-amerikanischen Sänger, Songschreiber und Multi-Instrumentalisten Kevin Morby. Mit 10 Jahren hat er angefangen, Gitarre zu spielen, begann seine Karriere als Bassist und Gitarrist in unterschiedlichen Bands in New York. Seit 2013 ist Kevin Morby als Solomusiker unterwegs. In Deutschland gilt er immer noch als Indie-Folk-Geheimtipp, bekannt für poetische Texte und atmosphärische Klangwelten zwischen Bob Dylan und urbaner Melancholie. In seiner Heimat, den USA, hat er dagegen schon recht früh beachtliche Erfolge erzielt, nachdem einzelne Songs von ihm in Werbung und TV eingesetzt wurden. Eva Garte hat anlässlich der Veröffentlichung seines neuen Albums mit Kevin Morby gesprochen.

Ein Sturm braut sich zusammen, die Unwetter, Sirenen heulen, Hunde bellen wie verrückt. Es ist zwar eine ländliche, aber keineswegs eine idyllische Szenerie, die Kevin Morby hier beschreibt. Seinen Song Badlands und eigentlich auch sein gesamtes neues Album Little Wide Open hat er dem US-amerikanischen mittleren Westen gewidmet, seiner Heimat. Welcome.

0: Aufgewachsen in Kansas City, Missouri, ist Kevin Morby nach der Highschool sofort von dort weggezogen, hat lange in New York und Los Angeles gelebt. Nachdem er mit seinen ersten vier Alben bereits einige Bekanntheit erlangt hatte, ist Morby im Jahr 2017 dann allerdings wieder zurückgekehrt in seine Heimatstadt. Dort lebt er nun mit seiner Partnerin, der Musikerin Katie Crutchfield alias Waxahachie, zusammen. Die ländliche Umgebung des Mittleren Westens hat den bereits sehr produktiven Musiker kreativ noch weiter beflügelt, was laut Morby vor allem daran liegt, dass dort einfach so gar nichts los ist.
1: Boredom is sort of a big part of it. I get bored out here in a specific way that maybe I don't in some of the bigger cities that I've lived in. There's a lot of temptation, a lot of socializing temptation in those other places, and just a lot of stuff to do in general. And here not so much. There's also a sort of silence out here that you don't get. So I think being bored has made me sort of have to come up with my own things to do, which at this point have been sort of a bunch of different creative endeavors.
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0: Auf seinem aktuellen Album Little Wide Open setzt sich Kevin Morby damit auseinander, was es in heutigen Zeiten bedeutet, Musiker zu sein. Was der Lebensstil des tourenden Musikers, der selten zu Hause ist, auch für die Beziehungen bedeutet, für die Liebsten.
1: There's a lot of love songs on this as well. Love songs in terms of like romantic partnership, but then, yeah, love songs for the road and for travel companions and things like that. So, I don't know, I kind of see it as like an album that's supposed to be enjoyed, you know, maybe on like a long drive, a solo long drive with the windows down kind of album.
2: You know I have been, you know I have been traveling.
0: Früher in jüngeren Jahren fiel Kevin Morby dieser Teil des Musikerjobs, das Touren, leichter. Trotzdem sieht er auch immer noch die positiven Seiten daran, die Verbindung mit dem Publikum bei den Konzerten und das Eintauchen in andere Kulturen.
1: There's still great things about it. I love performing, I love seeing the audiences and I love eating regional cuisine wherever I'm at and, you know, seeing museums and stuff like that. But the inherent traveling just becomes harder and harder on my body and my mind as I get older. I think there's just an inherent loneliness in it. And then there's also an inherent loneliness in coming home. You know, you come home after being gone for months at a time and you find it hard to connect with people here who haven't just been through what you've been through. And so I think all of that's just sort of built into the job description. So, I mean, I guess if I'm going to feel that way, I might as well get something out of it and write some songs about it.
0: Die Entfremdung von denjenigen, die zu Hause bleiben, während man selbst so lange weg ist, die sei einfach Teil des Jobs, sagt Kevin Morby. Er mache für sich das Beste daraus, indem er Songs darüber schreibt. Sein in den letzten Jahren neu erwachter Sinn für Häuslichkeit hängt für Kevin Morby übrigens nicht nur mit dem Älterwerden zusammen, sondern auch mit der Pandemie.
1: Yeah, I'm becoming more domestic as I get older and I think something in the pandemic, as awful as it was, it, you know, we had a garden going and I learned to stay in and sort of take care of myself and sleep right and eat right and all those things. I think I'm becoming more acutely aware of my health as I get older as well. And, you know, tour is just all the rules go out the window.
0: Auf Tour gesund zu leben ist eine Herausforderung, mit der viele Musiker und Musikerinnen zu kämpfen haben. An fehlenden Routinen liege es allerdings nicht, sagt Kevin Morby. Gerade das Leben auf Tour ist stark von Routinen geprägt. Jeder Tag gleich dem anderen. Reisen, Soundcheck, Essen, Konzert, Hotel und dann wieder von vorne.
1: You know, what's funny is that on the road, you actually do have such a routine when you're on tour. And then when you come back, there's almost this inverse where then you're without that routine and you don't know how to build your day being off the road and just being a person in society who doesn't have a day job. I don't know. I always find that when I'm off the road for a long time, getting on the road feels crazy. And when I'm on the road for a long time, getting off the road feels crazy. So that whiplash effect, I think I'll probably just feel it until I stop playing music, which is hopefully never.
0: Dieses Hin und Her, der Kontrast zwischen Tourleben und Zuhause, der wird Kevin Morbys Leben bestimmen, solange er Musik macht, sagt er. Was hoffentlich noch ganz, ganz lange sein wird. Sein neues Album Little Wide Open ist so gelungen, dass seine jetzt startende Nordamerika- und Europa-Tournee ein absoluter Selbstläufer sein sollte.
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3: Und wir hören jetzt Kevin Morby mit seinem Song Die Young, in dem es auch darum geht, on the road zu sein.

Kevin Morby mit Die Young. Und ich habe eine Gefahrenmeldung für Sie. Vorsicht bitte auf der A1 Hamburg Richtung Bremen in der Ausfahrt Stuckenborstel befindet sich eine ungesicherte Unfallstelle. Fahren Sie vorsichtig. Auch live ist Ihre Stimme unglaublich. Tut mir leid, da habe ich mich vertan. So, nochmal. Genau, Katie Melua, Kate Nash, Amy Winehouse, Adele, Ray, Olivia Dean, Lola Young. Ja, das sind alles extrem erfolgreiche und prägende Musikerinnen des 21. Jahrhunderts, die aus London kommen. Tatsächlich waren sie aber auch alle Schülerinnen einer berühmten Schule, der Brit School. Eine komplett kostenlose weiterführende Schule für musikalisch, schauspielerisch oder anderweitig kreative, begabte junge Menschen aus der UK. Und wenn man sich diese Namen, diese Talente und deren Erfolg anschaut, dann muss man sagen, macht diese Schule wohl einiges richtig. Hier kommt eine der größten Stimmen der Gegenwart und Absolventin der Brit School, Ray, mit Happier Times Ahead.

0: Die 27-jährige Olivia Dean war das, wie Ray auch eine Absolventin der Brit School in London und Grammy-Preisgewinnerin. Und jetzt hören wir einen Kulturtipp von Hilke Thesen.
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1: Mit Irene Lottes, guten Abend. St. Pauli und Heidenheim steigen aus Fußball-Bundesliga ab. In Ostsee gestrandeter Buckelwal ist tot. ESC-Finale beginnt in Wien. Das Wetter noch wechselhaft, in der Nacht meist trocken und Tiefstwerte bei 3 Grad. Der letzte Spieltag hat die Entscheidung gebracht. Der FC St. Pauli und der erste FC Heidenheim steigen aus der Fußball-Bundesliga ab. Heidenheim hat mit 0:2 gegen Mainz 05 verloren. Wolfsburg hat es durch einen 3:1 Sieg bei St. Pauli in die Relegation geschafft und schickt die Hamburger damit in die zweite Liga. Johann Gallwitz fasst die übrigen Ergebnisse des letzten Spieltags zusammen.
2: Oben jubelt der VfB Stuttgart. Der tütet mit einem 2:2 gegen Frankfurt die Champions League ein. Die schwache Eintracht verpasst zum ersten Mal seit 5 Jahren das europäische Geschäft. Hoffenheim bleibt nach einem 0:4 gegen Mönchengladbach nur die Europa League, genau wie Leverkusen nach dem 1:1 gegen Hamburg. Freiburg schlägt Leipzig mit 4:1 deutlich und sichert sich das letzte Ticket für Europa. Beim 4:0 von Union Berlin gegen Augsburg geht es am Ende um nichts mehr, genau wie beim 2:0 von Dortmund in Bremen und dem 5:1 von Meister München gegen Köln.
1: In Großbritannien kommt es zu einem Machtkampf um den Vorsitz der Labour-Partei. Der ehemalige Gesundheitsminister Wes Streeting will Premierminister Keir Starmer ablösen, an der Spitze der Partei und damit auch als Premierminister. Starmer steht nach dem schlechten Abschneiden seiner Partei bei Kommunalwahlen unter Druck. Der Buckelwal, der über Wochen immer wieder in der Ostsee gestrandet war, ist tot. Das haben Untersuchungen an einem vor der dänischen Insel Anholt angespülten Walkadaver bestätigt. Die Todesursache steht noch nicht fest, nur dass es sich um dasselbe Tier handelt, berichtet Jana Sinram.
3: Gewissheit hat der an dem Tier angebrachte GPS-Sender gebracht. Den haben zwei dänische Taucher und die deutsche Tierärztin Anne Herrschaft an dem Walkadaver in Anholt gefunden. Herrschaft sagte der ARD, sie habe die Seriennummer mit der Death-Trackers verglichen, der an dem Buckelwal aus Deutschland befestigt gewesen sei. Beide stimmten überein. Die private Initiative hatte den zuletzt vor der Ostseeinsel Pöhl festsitzenden Buckelwal mithilfe eines Spezialschiffs an die Nordspitze Dänemarks transportiert und ihn dort nach eigenen Angaben freigelassen.
1: In der österreichischen Hauptstadt Wien findet am Abend das Finale des Eurovision Song Contest statt. Deutschland geht mit Sarah Engels und dem Titel Fire an den Start. Mehrere Länder boykottieren die Veranstaltung in diesem Jahr aus Protest gegen die Teilnahme Israels. Übertragen wird der ESC ab 21 Uhr live im Ersten. Auch den Abend über sind noch viele Wolken unterwegs und es kann einige Schauer geben. Nur an der Küste ist es trockener bei noch bis zu 11 Grad. In der Nacht lassen die Schauer überall nach. Die Wolken lockern auf und gebietsweise wird es sternenklar und deswegen auch wieder frisch mit Tiefstwerten von 5 bis 3 Grad. Morgen etwas milder mit bis zu 17 Grad. Der Blick auf die Straßen um 20 Uhr und 3 Minuten. Vorsicht bitte auf der A1 Hamburg Richtung Bremen. Zwischen Bokel und Stuckenborstel befindet sich eine ungesicherte Unfallstelle. Da, wo es geht, wünschen wir gute Fahrt.
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4: Hallo, schön, dass Sie dabei sind bei den Sounds am Samstagabend. Ich habe gleich Konzerttipps und das neue Album von Tori Amos für Sie. Wir starten mit der kanadischen Singer-Songwriterin Mo Kenny und Mountains to the Mess.

Die nächste Band, Engin, hat sich an der Mannheimer Popakademie gefunden, macht Indie und Psychedelic Rock und lässt sowohl sprachlich als auch musikalisch ihre unterschiedlichen Wurzeln einfließen. Manche Texte sind auf Türkisch verfasst, manche auf Deutsch und es mischt sich westliche Harmonik mit orientalischer Melodik. Eine absolut zeitgemäße Kombi, die vor allem live richtig viel Spaß macht. Nächste Woche Mittwoch am 20. Mai spielen Engin im Bremer Schlachthof. Ich habe sie schon mal live gesehen und kann es Ihnen nur empfehlen. Wir hören jetzt Engin mit einem Song, der großes Fernweh weckt. 1000 Kilometer.

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Astrid North mit ihrem Song Miss Lucky. Ja, und ich war zugegebenermaßen ziemlich überrascht, als ich diese Neuigkeit gelesen habe. Nächstes Jahr soll das erste offizielle Beatles-Museum in London eröffnen. Ich hätte gedacht, davon gibt's inzwischen schon 8 oder 15, so groß wie der Fankult um diese Band auch heute noch ist. Und ja, es gibt in der Heimatstadt der Beatles in Liverpool schon 2 Museen. Die sind aber nicht vom selbst gegründeten Unternehmen der Beatles lizenziert. Was das neue Beatles-Museum in London so besonders machen soll, hören wir gleich nach Dear Prudence, natürlich von den Beatles.

Ein nagelneues Beatles-Museum. Das erste offizielle soll nächstes Jahr in London eröffnen. Und zwar in dem Gebäude, in dem die Beatles 1969 ihr letztes Album aufgenommen haben und auf dessen Dach sie ihr letztes Konzert gegeben haben. Paul McCartney und Ringo Starr sind begeistert von dieser begehbaren Beatles-Erfahrung, das sich über 3 Etagen erstreckt. Ringo Starr selbst sagt, es fühle sich an wie nach Hause kommen. Da weiß der ein oder andere vielleicht schon, was beim nächsten London-Trip 2027 ansteht. Jetzt kommen Curse of Lono mit London Rain.

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3: Hier und da kommen noch Regenschauer runter. Morgen soll es erstmal trocken und wolkig bleiben bis zum Nachmittag. Da wird es dann auch wieder regnen, aber immerhin bei deutlich milderen Temperaturen bis zu 17 Grad.
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3: Ich habe nur eine Gefahrenmeldung für Sie. Vorsicht bitte auf der A7 Hannover Richtung Hamburg. Im Dreieck Walsrode, da liegt ein Plastikteil. Ansonsten haben Sie freie Fahrt. Kommen Sie gut durch.
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3: Von einem eher ungesunden Lifestyle singt jetzt Christa Dieter in Middle of a Breakdown.

Real Estate mit November. Viele Musikerinnen und Musiker haben inzwischen mit dem Glaubenssatz gebrochen, dass große Musik nur aus Leid entstehen kann. Und das ist auch gut so. Bei Ed O'Brien, dem Gitarristen von Radiohead, war es auch eher andersherum. Er hat nicht Musik gemacht, weil er depressiv war, sondern trotzdem. Oder vielmehr, um sich halbwegs über Wasser zu halten. 4 Jahre hat er an seinem neuen Album Blue Morpho gebastelt, das am 22. Mai erscheinen wird. Inspiriert von der walisischen Landschaft, Meditation, psychedelischem Folk und Field Recordings, setzt sich das Album aus Improvisation und auskomponierten Fragmenten zusammen. Wir hören daraus den Titeltrack Blue Morpho von Ed O'Brien.

Eine richtige Reise, auf die uns Ed O'Brien hier mitgenommen hat, auf dem Blue Morpho. Sie hören die Sounds auf Bremen 2. Und wir machen jetzt weiter mit The Barr Brothers und Saint Cecilia.

0: Es gibt neue Musik und zwar von Tori Amos. Zu ihr muss man vielleicht nicht mehr allzu viel sagen. Von frühester Kindheit an spielt sie Klavier. Mit 17 hat sie ihren ersten Plattenvertrag bekommen und uns Hits geliefert wie A Sorta, Fairy Tale oder Cornflake Girl. Heute blickt Tori Amos auf eine 35-jährige Karriere zurück. Die feiert sie nicht nur mit großen Touren, die bevorstehen, sondern auch mit einem neuen Album. In Times of Dragons, ein politisches Album, das uns Laurina Schreder vorstellt.
1: Dramatik von Anfang an. Das neue Album von Tori Amos beginnt mit düsteren Klaviertönen und der Beobachtung, dass man sich selbst viel zu oft stumm schalten lässt. Die Bedrohung der Demokratie durch Tyrannen, die sich vor Geld nicht retten können und die Welt wie ihren Spielplatz behandeln. Welche Rollen spielen darin die restlichen Menschen der Weltbevölkerung? Wie in einer griechischen Tragödie spannt sich die Handlung von Amos' neuem Album über die insgesamt 17 Lieder. In der Fiktion flüchtet das lyrische Ich vor einem milliardenschweren Ehemann, einer dämonischen Echse mit Penthouse. Auf der Flucht kommt es zu Begegnungen mit starken Frauen und der Erkenntnis, dass Stärke durch Gemeinschaft entsteht, die sich den Macht- und Ego-Besessenen widersetzen kann.

Musikalisch driftet In Times of Dragons zwischen einem Rock der 80er Jahre, in welchem die Synthis die Atmosphäre eines elektronischen Chamberpop betonen, und den klavierprägenden Singer-Songwriter-Elementen hin und her. Klassisch Tori Amos also, wobei die neuen Lieder wieder einmal nur ihre Größe repräsentieren. Amos thematisiert die Rolle der Feministinnen des 19. Jahrhunderts, kritisiert das Vorgehen von ICE in Minnesota oder besingt Orte wie die für ihre Offenheit und Queerness stehende Stadt Provincetown an der Ostküste der USA.

um zudem das ganze Ausmaß der Referenzen griechischer Mythologie, Tierparabeln oder biblischer Motive fassen zu können, muss man wohl mehrere Wochen des Hörens und Lesens der Texte von Tori Amos neuem Album investieren. Sie seziert die US-amerikanische Klassengesellschaft, das Patriarchat und impliziert die grundsätzliche Frage, was das System eigentlich aufrechterhält. Gewissermaßen folgerichtig endet das neue Album von Tori Amos in Times of Dragons mit dem Bild einer Drachenkönigin und der Interpretation, dass sich der Prozess, in dieser Welt selbst ein Drache zu werden, nicht rückgängig machen lässt und sich wohl nur so auch für das Gute kämpfen lässt.

0: Tori Amos ist die Geschichtenerzählerin, die ihre Stimme und Talent nutzt, um mit ihrer Musik an die Stärken der Menschlichkeit zu appellieren. Das klingt vielleicht nicht wirklich neu oder überraschend. An der Professionalität der Platte und Wichtigkeit der Botschaft ändert es aber auch nichts.
1: Ja, die gute Drachenkönigin Tori Amos. Ich habe gerade noch mal nachgeschaut und es gibt tatsächlich noch Tickets für das Konzert von Tori Amos morgen Abend im Metropoltheater in Bremen. Zuschlagen, würde ich sagen. Wir hören jetzt den Titeltrack des neuen Albums, Tori Amos mit In Times of Dragons.

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2: Hey, what's up, crazy people?
3: Oliver Polak ist Comedian und berüchtigt für seine harten Pointen.
4: 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Echt?
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3: 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Oliver Polak live am 22. 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

0: Wolken und Tiefstwerte von 3 Grad. In der Stadt Modena im Norditalien ist ein Mann mit einem Auto in eine Menschenmenge gefahren. Nach Angaben des Bürgermeisters wurden 8 Menschen verletzt, mehrere davon schwer. Die Einzelheiten von Anja Guse.
1: Am Nachmittag war der etwa 30 Jahre alte Mann mit seinem Wagen in eine Altstadtstraße Modenas gerast. Dort sei er gezielt auf den Gehweg gefahren und habe eine Gruppe von Fußgängern erfasst, teilte der Bürgermeister mit. Augenzeugen berichten, dass er anschließend mit einem Messer bewaffnet zu Fuß fliehen wollte. Mehrere Passanten konnten ihn aber überwältigen. Anschließend hat die Polizei ihn festgenommen. Die Hintergründe des Vorfalls sind noch unklar. Der Bürgermeister will sich nach eigenen Angaben später dazu äußern.
0: Der Buckelwal, der über Wochen immer wieder in der Ostsee gestrandet war, ist tot. Das haben Untersuchungen an einem vor der dänischen Insel Anholt angespülten Walkadaver bestätigt. Die Todesursache steht noch nicht fest, nur dass es sich um dasselbe Tier handelt. Das haben sowohl die Behörden in Dänemark als auch in Mecklenburg-Vorpommern mitgeteilt. In der österreichischen Hauptstadt Wien startet zur Stunde das Finale des Eurovision Song Contests. Deutschland geht mit Sarah Engels und dem Titel Fire an den Start. Mehrere Länder boykottieren die Veranstaltung in diesem Jahr aus Protest gegen die Teilnahme Israels. Übertragen wird der ESC live im Ersten. Der letzte Spieltag hat die Entscheidung gebracht. Der FC St. Pauli und der erste FC Heidenheim steigen aus der Fußball-Bundesliga ab. Heidenheim hat mit 0:2 gegen Mainz 05 verloren. Wolfsburg hat es durch einen 3:1-Sieg bei St. Pauli in die Relegation geschafft und schickt die Hamburger damit in die zweite Liga. Johann Gallwitz fasst die übrigen Ergebnisse des letzten Spieltags zusammen.
2: Oben jubelt der VfB Stuttgart, der tütet mit einem 2:2 gegen Frankfurt die Champions League ein. Die schwache Eintracht verpasst zum ersten Mal seit 5 Jahren das europäische Geschäft. Hoffenheim bleibt nach einem 0:4 gegen Mönchengladbach nur die Europa League, genau wie Leverkusen nach dem 1:1 gegen Hamburg. Freiburg schlägt Leipzig mit 4:1 deutlich und sichert sich das letzte Ticket für Europa. Beim 4:0 von Union Berlin gegen Augsburg geht es am Ende um nichts mehr, genau wie beim 2:0 von Dortmund in Bremen und dem 5:1 von Meister München gegen Köln.
0: Das waren die Nachrichten mit Irene Lottes.
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4: Auch wenn sich das Wettertief Doreen so langsam auflöst, wird es heute Nacht nochmal richtig frisch bei Temperaturen zwischen 8 Grad auf den Inseln, 5 Grad in Bremen und 3 Grad in Vechta. Morgen wird es dafür etwas wärmer bei Höchsttemperaturen bis zu 17 Grad. Die Regenjacken brauchen wir aber trotzdem noch, besonders am Mittag und am Nachmittag.
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4: Ich habe nur eine Meldung für Sie. Auf der A1 Hamburg Richtung Bremen zwischen Böckel und Stuckenborstel. 1 Kilometer stockender Verkehr nach einem Unfall. Kommen Sie gut durch.
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4: Schön, dass Sie noch dabei sind bei den Sounds am Samstagabend. Jetzt gerade beginnt der Eurovision Song Contest in Wien. Natürlich ein großes Spektakel. Ich habe in dieser Stunde aber auch ein paar schöne Geschichten, Konzerttipps und spektakuläre neue Musik für Sie. Den Anfang macht Colin McCloud mit Dreams.

Das wunderbare Geschwisterpaar aus Australien, Angus und Julia Stone mit Heartbeat Slow. Country war nie weg, aber es war doch eine Zeit lang nicht das populärste Genre unter jungen Musikerinnen und Musikern. Etwas verstaubt und rückwärtsgewandt kam es daher. In den letzten 10 Jahren hat sich da aber einiges getan und heute landen auch wieder Country-Pop-Songs in den internationalen Charts. Die nächste Band ist mit der Good Old Country Music in North Carolina, Asheville, aufgewachsen, hat aber auch ihr eigenes Ding daraus gemacht. Eine Mischung aus Shoegaze, Noise Rock und eben Alternative Country. Die Band Wednesday. Wo sie den Wurzeln der Country-Musik ganz treu geblieben sind, ist bei den Texten. Die erzählen oft von ihrem Leben im Süden Amerikas. Hier sind Wednesday mit ihrem Song Fish Pepsi.

Bevor es hier weitergeht, habe ich noch eine Gefahrenmeldung für Sie. Vorsicht bitte auf der A28 Leer Richtung Oldenburg in Höhe Westerstede West. Da liegen Gegenstände auf der Fahrbahn. Wir haben gerade die Band Wednesday mit Fish Pepsi gehört von ihrem im September erschienenen Album Bleeds. Damit gehen sie dieses Jahr auch auf Tour durch Europa. Am 14. August spielen sie in Hamburg im Rahmen des Kunstfestivals MS Artville. Gitarrist der Band ist übrigens MJ Landerman. Er ist auch solo unterwegs und hat vor 2 Jahren ein wirklich, wirklich tolles Album veröffentlicht. Daraus hören wir jetzt You Don't Know the Shape I'm In von MJ Landerman.

hört sich so an, als hätte da jemand ganz doll Liebeskummer. Der Gitarrist der Band Wednesday, MJ Lenderman, mit You Don't Know the Shape I'm In. Auch seine Musik, beziehungsweise genau, seine Musik kann man als New Country bezeichnen. Etwas roher und krachiger als klassische Country-Songs und dennoch sehr authentisch, wie ich finde. Auch er wird dann am 15. August zusammen mit der Band Wednesday bei der MS Artville auf der Bühne stehen. Weiter geht's mit Ryla Walker und Busted Stuff.

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1: Es wird nochmal richtig kalt heute Nacht, aber morgen startet der Tag zumindest erstmal ohne Regen und mit milderen Temperaturen bis zu 17 Grad. Die spontanen Regenschauer bleiben uns aber noch erhalten, besonders morgen ab der Mittagszeit. So rum.
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1: Ich habe keine Meldungen hier vorliegen. Freie Fahrt haben Sie. Kommen Sie gut durch.
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1: Jetzt kommt ein Musiker, der ein ganzes Subgenre geprägt hat. Mac DeMarco. Der Kanadier kam 2014 mit seinem erfolgreichen Album Salad Days raus, als Indie-Musik schon nicht mehr wirklich Indie war, also so wirklich independent, unabhängig von großen Labels und rotzigen, rohen Sound hatte. Mac DeMarco brachte da ein ordentliches Gegengewicht rein. Alles selbst produziert und eingespielt im Wohnzimmer vermischte er Indie mit Lo-Fi, Dream-Pop und einer erfrischenden Gelassenheit. Deswegen wurde seine Musik auch als Lecker-Rock bezeichnet. Das ist schwer zu übersetzen, heißt aber so viel wie Hänger. Jemand, der alles etwas gemütlicher angeht. Hier ist Mac DeMarco mit The Way You'd Love Her aus dem Jahr 2015.

Die Kings of Convenience mit Rumors. Achtung, jetzt wird's philosophisch. Sehnen wir uns als Menschheit insgeheim nach dem Ruin, nach Zerstörung und dem Untergang? Diese Frage stellt sich Joan S. Policewoman in ihrem Song Long for Ruin. Und sind wir ehrlich, wenn wir uns die aktuellen Geschehnisse auf der Welt anschauen, dann kann man schon ahnen, warum sich die Musikerin Joan Wasser alias Joan S. Policewoman diese Frage stellt. Sie hat den Glauben an die Menschheit aber noch nicht ganz aufgegeben und ist sich sicher, dass wir eigentlich das Zeug dazu haben, das Ruder rumzureißen. Aber Zeit zum Zögern haben wir nicht mehr, singt sie. Hier ist sie, Joan S. Policewoman mit Long for Ruin.

Im November spielt sie ein Konzert im Mojo Club in Hamburg. Joan S. Policewoman war das mit Long for Ruin. Der nächste Song geht mir seit Wochen nicht aus dem Kopf. Flood von der sudanesisch-US-amerikanischen Dua Saleh und Bon Iver. Der Song bringt Dua Saleh R&B und Lo-Fi-Sound mit Bon Ivers experimentellem und doch eingängigem Pop zusammen und kreiert eine richtige Sogwirkung, wie ich finde. Seit gestern ist Dua Salehs neues Album Of Earth and Wires draußen und Bon Iver war zum Großteil an der Produktion beteiligt. Wir hören jetzt die erste Single daraus, Flood, von Dua Saleh featuring Bon Iver und danach direkt noch einen Bon Iver-Song, einfach weil es so schön ist.

Bon Iver mit Walk Home. Sie hören die Sounds auf Bremen 2 und jetzt geht's weiter mit Layla McKellar und You Don't Know Me.

0: Ich habe hier eine Gefahrenmeldung. Achtung, in beiden Richtungen auf der A1 Bremen Richtung Osnabrück zwischen Bremen-Brinkum und Dreieckstur. Da werden Gegenstände auf die Fahrbahn geworfen. Ich wiederhole es nochmal. Achtung, in beiden Richtungen auf der A1 Bremen Richtung Osnabrück zwischen Bremen-Brinkum und Dreieckstur. Da werden Gegenstände auf die Fahrbahn geworfen. Fahren Sie bitte vorsichtig. Ja, das war gerade Granada mit Two Steps und hiermit sind wir auch schon am Ende dieser Sounds-Sendung angekommen. Ich freue mich sehr, dass Sie dabei waren. Mein Name ist Roshan Heslin und bleiben Sie auch gerne dran, wenn Sie mögen. Hier geht's jetzt weiter mit den Sounds in Concert. Zuerst gibt's ein Live-Konzert des Blues-Musikers Cap Mo und danach folgt ein Folk-Konzert von Anthony D'Amato. Viel Spaß dabei.
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1: Mit Irene Lottes, guten Abend. Autofahrer fährt im italienischen Modena in Menschenmenge. Großdemos in London verlaufen friedlich. St. Pauli und Heidenheim steigen aus der Fußball-Bundesliga ab. Das Wetter in der Nacht meist trocken und Tiefstwerte

0: Die Hintergründe des Vorfalls sind noch unklar. Der Bürgermeister will sich nach eigenen Angaben später dazu äußern.
1: Zwei gegensätzliche Großkundgebungen in London sind weitgehend friedlich verlaufen. Zehntausende Menschen waren durch die Straßen gezogen. Bei der Kundgebung eines rechtsextremen Aktivisten waren es rund 60.000. Gleichzeitig waren 20.000 Menschen bei einer pro-palästinensischen Demo. Die Londoner Polizei war mit einem Großaufgebot vor Ort. In Wilhelmshaven konnte die Feuerwehr dank des Anrufs eines aufmerksamen Nachbarn eine Frau aus ihrer brennenden Wohnung retten. Der Mann hatte den Rauchmelder gehört und die Feuerwehr alarmiert. Das hat eine Sprecherin der Stadt der deutschen Presseagentur erklärt. Die Einsatzkräfte hatten die Bewohnerin im Badezimmer gefunden. Sie war nicht ansprechbar und wurde ins Krankenhaus gebracht. Der FC St. Pauli und der erste FC Heidenheim steigen aus der Fußball-Bundesliga ab. Heidenheim hat am letzten Spieltag mit 0:2 gegen Mainz verloren. Wolfsburg hat es durch einen 3:1 Sieg bei St. Pauli in die Relegation geschafft. Werder Bremen hat zu Hause gegen Dortmund mit 0:2 verloren und beendet die Saison damit auf Tabellenplatz 15. Felix Gerhardt.
2: Dritte Niederlage in Serie und trotzdem der Klassenerhalt. Für Werder endet eine chaotische und teilweise peinliche Saison mit einem blauen Auge. Auch gegen den BVB waren die Bremer offensiv größtenteils ideenlos, doch auch Dortmund als sicherer Vizemeister mit angezogener Handbremse. Guirassy nach einer Stunde mit dem Führungstreffer für die Gäste, nachdem er zuvor mehrmals am wieder einmal starken Werder-Torwart Mio Backhaus gescheitert war. In der Nachspielzeit dann noch das 2:0 für den BVB durch Jan Couto. Aus der Ostkurve gab es mehrfach scharfe Kritik an der sportlichen Führung. Diese Saison mit Platz 15 wird aufgearbeitet werden müssen.
1: Das waren die Nachrichten mit Irene Lottes.
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1: In der Nacht lassen die Schauer überall nach, die Wolken lockern auf und gebietsweise wird es sogar sternenklar und deswegen auch wieder frisch mit Tiefstwerten von 5 bis 3 Grad. Der Sonntag beginnt dann zum Teil mit Sonne und erstmal noch trocken, dann werden die Wolken aber dichter und bringen wieder Schauer mit. Dabei wird es milder als zuletzt mit bis zu 17 Grad, dazu wird schwacher bis mäßiger Wind aus südlichen Richtungen.
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4: Wie pure Lust am Musizieren und wahre Lebensfreude klingen, das hören wir gleich bei einem Konzertmitschnitt des Bluesmusikers Cap Moe. Der 73-jährige Multiinstrumentalist wird seines Genres und den Live-Auftritten auch nach einem halben Jahrhundert als aktiver und tourender Musiker nicht müde. Das könnte auch daran liegen, dass Kevin Moore, wie er mit bürgerlichem Namen heißt, nie dazu verdonnert war, immer dieselben Songs oder Hits zu spielen. Dafür hat er selbst gesorgt, indem er im Laufe seiner stetigen Karriere mehr als 15 Alben veröffentlicht hat. 5 davon wurden mit Grammys ausgezeichnet, mit dem Prädikat Bestes zeitgenössisches Bluesalbum. Und ja, man merkt es, dieses traditionsreiche Genre des Blues hat sich Cap Moe im Laufe seiner Karriere immer wieder zu eigen gemacht, ohne seine Wurzeln zu vergessen. Cap Moes positives und herzliches Wesen spiegelt sich in seinen Songs wieder und prägt auch seine Live-Auftritte. Das Konzert, das wir gleich hören, fand nach der Veröffentlichung seines 2022 erschienenen Albums Good to Be im Schlachthof Bremen statt. Und auch dieses Jahr wird uns Cap Moe mit seiner einzigartigen Bühnenpräsenz und Lebensfreude wieder beehren. Am 19. Juni kommt er mit neuer Musik im Gepäck erneut in den Bremer Schlachthof und für einen Vorgeschmack in bester Soundqualität und Konzertlänge sorgen wir jetzt. Hier ist Cap Moe live.

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Und das war das Konzert von Cap Mo am 31. August 2022 im Bremer Schlachthof. Und weil der umtriebige Cap Mo auch mit 73 Jahren noch nicht ans Aufhören denkt, hat er erst letztes Jahr sein Album Room on the Porch veröffentlicht und geht auch dieses Jahr wieder auf Tour. Am 19. Juni gäbe es also die Möglichkeit, Cap Mo live auf der Bühne zu erleben, wieder im Bremer Schlachthof. Ja, und so wie sich ein Cap Mo vor seinen Auftritten im Backstage-Bereich erstmal warm spielen muss, müssen auch wir, die Zuschauer, oft erstmal eingestimmt und abgeholt werden vom wuseligen Alltag in den Konzertsaal. Diesen sehr wichtigen und nicht immer leichten Job haben die Support-Acts, die Four-Bands. Auch Cap Mo hatte bei seinem Konzert 2022 einen Künstler im Schlepptau, der vor ihm auf der Bühne stand. Anthony D'Amato. Der US-amerikanische Singer-Songwriter hat das Publikum von Anfang an mit seiner quirligen Art energetisiert. Anthony D'Amato hat das Publikum also wachgerüttelt, bevor der in seinem Wesen deutlich ruhigere Cap Mo die Bühne betreten hat. Und diesen Kontrast erleben wir auch heute nochmal. Hier ist Anthony D'Amato live.

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1: Das war Anthony D'Amato live im Bremer Schlachthof im August 2022. Sie hören Sounds in Concert auf Bremen 2. Und bevor dieser Samstagabend voller Live-Musik endet, gibt's jetzt noch einen kleinen Vorgeschmack auf die nächste Sounds in Concert-Sendung in einer Woche. Da werden wir nämlich einen Konzertmitschnitt der großartigen Saxophonistin und Komponistin Muriel Grossmann hören. Schalten Sie also gerne wieder ein. Am kommenden Samstag, dann begrüßt Sie mein Kollege Till Lorenzen. Haben Sie jetzt noch einen schönen Abend. Mein Name ist Roshan Heslin und hier kommt Muriel Grossmann mit einem Live-Song von 2023, als sie schon einmal in Bremen war. Hier noch ein paar Takte aus Knowledge and Wisdom.

0: 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Um 0 Uhr mit Gabriela Kühne. In der norditalienischen Stadt Modena ist ein Mann mit einem Auto in eine Menschenmenge gerast. Nach Angaben der Behörden wurden mindestens 8 Menschen verletzt, davon 4 schwer. Für das ARD-Studio Rom Bettina Weitz.
1: Medienberichten zufolge steuerte er zunächst sein Auto in eine Menschenmenge auf dem Gehsteig, bis seine Fahrt im Schaufenster eines Geschäftes endete. Anschließend stieg er aus und versuchte zu fliehen. Dabei zog er ein Messer und bedrohte einen Passanten, der versuchte, ihn aufzuhalten. Die Polizei fasste den mutmaßlichen Täter und verhört ihn. Es soll sich um einen etwa 30-Jährigen handeln, der in Bergamo geboren wurde.
0: Die Regierung Taiwans fordert die USA dazu auf, das Land weiterhin militärisch zu unterstützen. Anlass sind Äußerungen von US-Präsident Trump. Dieser hatte nach einem Besuch in China gesagt, Taiwan sollte auf eine formale Unabhängigkeitserklärung verzichten. Die USA wollten keinen militärischen Konflikt mit China. Die chinesische Regierung betrachtet Taiwan als eigenes Staatsgebiet und droht immer wieder mit einer Übernahme der Insel. Das taiwanesische Außenministerium erklärte, Taiwan sei eine souveräne und unabhängige demokratische Nation. Die dänischen Behörden haben im Moment keine Pläne, den vor der Insel Anholt angespülten toten Buckelwal zu bergen. Sie warnten davor, sich dem Tier zu nähern. Wegen austretender Gase bestehe Explosionsgefahr und das Tier könne

0: ab. Der FC verlor gegen Mainz mit 0:2. Stuttgart folgt Meister Bayern, Dortmund und Leipzig in die Champions League. In der Europa League treten in der kommenden Saison Hoffenheim und Leverkusen an. Als Siebter hat sich Freiburg für die Conference League qualifiziert. Sollte der Sportclub am Mittwoch das Europa League Finale gewinnen, wäre er gar in der Champions League spielberechtigt.
1: Das waren die Nachrichten. Das Wetter in Deutschland. Nach anfänglichen Schauern, teils klar, teils wolkig und oft trocken, minimal plus 8 bis minus 2 Grad. Tagsüber Sonne und Wolken im Wechsel, vereinzelt Schauer, im Westen mehr Wolken und einzelne Gewitter, maximal 13 bis 20 Grad. Am Montag im Westen Schauer und Gewitter, im Osten freundlich und trocken, 12 bis 22 Grad. Es ist 0:03 Uhr.
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1: Um 1 Uhr mit Gabriela Kühne. In der norditalienischen Stadt Modena ist ein Mann mit einem Auto in eine Menschenmenge gerast. Nach Angaben der Behörden wurden mindestens 8 Menschen verletzt, davon 4 schwer. Für das ARD-Studio Rom, Bettina Weitz.
2: Medienberichten zufolge steuerte er zunächst sein Auto in eine Menschenmenge auf dem Gehsteig, bis seine Fahrt im Schaufenster eines Geschäftes endete. Anschließend stieg er aus und versuchte zu fliehen. Dabei zog er ein Messer und bedrohte einen Passanten, der versuchte, ihn aufzuhalten. Die Polizei fasste den mutmaßlichen Täter und verhört ihn. Es soll sich um einen etwa 30-Jährigen handeln, der in Bergamo geboren wurde.
1: Die USA wollen russisches Öl wieder sanktionieren. In den letzten Wochen galt eine Ausnahmeregelung, dass russisches Öl, das sich schon auf Tankern befand, verkauft werden durfte. Damit wollten die USA die Energiemärkte beruhigen, weil Öl durch den Iran-Krieg so teuer geworden war. Jetzt ist die Ausnahmeregelung ausgelaufen und soll nicht verlängert werden. Die dänischen Behörden haben im Moment keine Pläne, den vor der Insel Anholt angespülten toten Buckelwal zu bergen. Sie warnten davor, sich dem Tier zu nähern. Jan Busche aus der Nachrichtenredaktion berichtet, warum ein Sicherheitsabstand eingehalten werden sollte.
3: Die Fachleute sagen, dass Explosionsgefahr besteht, denn aus dem toten Wal treten Gase aus. Außerdem könne das Tier Krankheiten übertragen. Seit gestern steht fest, dass es sich bei dem Buckelwal um dasselbe Tier handelt, das wochenlang immer wieder in der Wismarer Bucht gestrandet war. Ein am Wal angebrachter Tracker hat Gewissheit gebracht. Eine private Initiative hatte das Tier Ende April in einer umstrittenen Aktion Richtung Nordsee geschleppt und Anfang Mai vor der Nordspitze Dänemarks ins Meer ausgesetzt. Warum der Wal schließlich gestorben ist, ist unklar.
1: Der FC St. Pauli steigt in die zweite Fußball-Bundesliga ab. Am letzten Erstligaspieltag verloren die Hamburger gegen den VfL Wolfsburg mit 1:3. Die Wolfsburger bleiben damit auf Platz 16 und spielen in der Relegation um den Klassenerhalt. Abgestiegen

0: maximal 13 bis 20 Grad. Und am Montag im Westen Schauer und Gewitter, im Osten freundlich und trocken, 12 bis 22 Grad, am Dienstag wechselhaft bei 16 bis 22 Grad. Die Zeit, es ist 1.03 Uhr.
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1: Um 2 Uhr mit Gabriela Kühne. Bulgarien hat den 70. Eurovision Song Contest gewonnen. Die 27-jährige Sängerin Dara erhielt am Abend bei der Live-Show in Wien für ihren Partyhit Banga Ranga die mit Abstand meisten Punkte. Aus Wien, Oliver Schosch.
2: Es war ein sensationeller Sieg für Dara aus Bulgarien mit riesigem Abstand. Sie holte 516 Punkte, 173 Punkte mehr als der zweitplatzierte Noam Betan aus Israel. Bulgarien bekam sowohl die meisten Jurystimmen als auch die meisten Publikumsstimmen. Der große Favorit Finnland landete nur auf Platz 6. Sehr enttäuschend verlief der Abend auch für Deutschland und Sarah Engels. Sie erreichte mit 12 Punkten nur Platz 23 und wurde Drittletzte.
1: Nachdem in Modena ein Mann mit einem Auto in eine Gruppe von Menschen gefahren ist, haben die Behörden weitere Details bekannt gegeben. Demnach ist unter den Schwerverletzten auch eine deutsche Touristin. Insgesamt gäbe es 8 Verletzte, 4 davon schwer, so der Bürgermeister der norditalienischen Stadt. Die Hintergründe des Vorfalls sind noch unklar. Der mutmaßliche Täter, ein etwa 30 Jahre alter Mann, wurde festgenommen. Medienberichten zufolge soll er sich zuletzt in psychiatrischer Behandlung befunden haben. Bayerns Ministerpräsident Söder warnt davor, dass die Demokratie in Deutschland in Gefahr gerät. Dies drohe, wenn die Bundesregierung aus CDU, CSU und SPD scheitert, sagte Söder beim Katholikentag in Würzburg. Dann könne es, so wörtlich, Weimarer Verhältnisse geben. Söder bezeichnete die AfD als schlimmste rechte Organisation in Europa. Der FC St. Pauli steigt in die zweite Fußball-Bundesliga ab. Die Hamburger verloren das letzte und entscheidende Saisonspiel gegen den VfL Wolfsburg mit 1:3. Aus der Sportredaktion Stefanie Lavoie.
3: Das Tor von Pečinović hatte in der 80. Minute den Weg zum Sieg geebnet. Zum dritten Mal nach 2017 und 2018 spielt Wolfsburg damit die Relegation. Neben St. Pauli steigt auch Heidenheim ab. Der FC verlor gegen Mainz mit 0:2. Stuttgart folgt Meister Bayern, Dortmund und Leipzig in die Champions League. In der Europa League treten in der kommenden Saison Hoffenheim und Leverkusen an. Als Siebter hat sich Freiburg für die Conference League qualifiziert. Sollte der Sportclub am Mittwoch das Europa League-Finale gewinnen, wäre er gar in der Champions League spielberechtigt.
1: Das waren die Nachrichten. Das Wetter in Deutschland. Heute Nacht nach anfänglichen Schauern, teils klar, teils wolkig und oft trocken, Werte zwischen +8 und